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0: Es ist 2:30. 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
1: Ich bin Fenribesel Freundlieb. Haben die Behörden im Fall des Berliner CSD-Attentäters versagt? Darauf fordert die Opposition nach der Sitzung im Innenausschuss des Bundestags Antworten. Hanna Messerschmidt fasst zusammen.
2: Die Ausschusssitzung habe gezeigt, dass noch viele Fragen offen sind, sagte der grünen Innenexperte Emmerich. Innenminister Dobrindt soll eine Chronologie des Handelns der Behörden vorlegen. Der bereits als Gefährder eingestufte mutmaßliche Attentäter war verurteilt worden, aber wegen Bewährung auf freiem Fuß. Das sei für Dobrindt nicht nachvollziehbar. Er will weiter Jugendstrafrecht, Bewährungsregeln und Präventivhaft

0: verschärfen und Fußfesseln für Gefährder ausweiten.
1: Bei der Deutschen Bahn ist weiter nur etwa jeder zweite Fernzug pünktlich am Ziel. Im Juli blieb die Quote damit genauso gering wie im Juni, Colin Mock.
2: Ja, nur knapp 53% der Fernzüge waren rechtzeitig da, wo sie sein sollten. Die Bahn begründet den mauen Wert mit den vielen Baustellen und den Hitzewellen. Bei Temperaturen von zeitweise über 41 Grad hätten Arbeiten nicht wie geplant erledigt werden können. Dazu kommt dann noch ein Sabotageakt auf der Strecke Köln-Düsseldorf und ein plötzlicher Brückenschaden in NRW. Immerhin, die Pünktlichkeit im Regionalverkehr hat sich auf fast 88% verbessert.
1: Die Zahl der Brauereien in Deutschland schrumpft weiter. Im vergangenen Jahr gab es laut Statistischem Bundesamt noch 1415 Betriebe. Imme Kasten mit den Einzelheiten.
3: Bis 2019 war die Zahl der Brauereien kontinuierlich bis auf 1552 gewachsen, unter anderem durch immer mehr Craft-Bier-Unternehmen. Seit Corona hat sich der Trend umgekehrt, immer mehr Brauereien machen dicht. Ein Grund dafür ist, dass immer weniger Bier getrunken wird. Im vergangenen Jahr wurden nur noch 7,8 Milliarden Liter verkauft, 16% weniger als 2019.
1: Der Tiger ist in Zentralasien zurück in freier Wildbahn. Kasachstan hat 4 Amur-Tiger ausgewildert, damit sich die Katzen dort endlich wieder ansiedeln und verbreiten. Weltweit leben nur noch um die 4000 Tiger in freier Wildbahn. Carl Zeiss Jena hat in der Regionalliga den zweiten Saisonsieg eingefahren. Gegen den Liga-Neuling RSV Eintracht Stahnsdorf gewann Jena überzeugend mit 4:0. Am Wochenende steht für Carl Zeiss das Derby gegen Rot-Weiß Erfurt an.
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5: Heute wird's ziemlich durchwachsen. Wir kriegen im Laufe des Tages sonnige Abschnitte, aber auch mal Regenschauer. Und die Temperaturen, die schaffen es heute bis auf 34 Grad. Morgen am Donnerstag Sonne und Wolken im Wechsel bei Werten bis 30 Grad.
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1: Ich bin Fenribe sehr freundlieb. Rekordtemperaturen in Österreich, teilweise Arbeitsverbote in Italien, Niedrigwasser in Deutschland. Die Hitze hat Europa weiter fest im Griff. In Italien gilt für alle 27 Großstädte jetzt Alarmstufe Rot. Arbeiten auf dem Bau und in der Landwirtschaft sind dort sogar während der heißesten Stunden verboten. In Wien wurden 41 Grad gemessen, so viel wie noch nie in Österreich. In Deutschland ist es immer noch vielerorts zu trocken. Der Rhein führt weiter viel zu wenig Wasser. Frachtschiffe können nur eingeschränkt fahren. Experten hatten bereits vor Lieferengpässen gewarnt. Regional könnte der Sprit dadurch noch teurer werden. Der geplante neue Zivildienst stößt auf gemischte Reaktionen. Er soll im Falle einer Wehrpflicht kommen, falls die Bundeswehr nicht genug Freiwillige findet. Viele Organisationen wollen Plätze anbieten. Gleichzeitig warnen sie aber davor, dass die Freiwilligendienste geschwächt werden. Caritas-Präsidentin Welskop-Deffer sagte dazu in der ARD.
2: Solange wir eine Wehrpflicht nur für Männer haben, gibt es auch einen Zivildienst nur für Männer. Und wenn dann tatsächlich der Zivildienst mit einer viel besseren finanziellen Entschädigung verbunden ist als die Freiwilligendienste, dann führt das zu einer Ungleichbehandlung von jungen Männern und jungen Frauen in den sozialen Diensten.
1: Die Pläne sollen nach der Sommerpause vorgestellt werden. Haben die Behörden im Fall des Berliner CSD-Attentäters versagt? Darauf fordert die Opposition nach der Sitzung im Innenausschuss des Bundestags Antworten. Bundesinnenminister Dobrindt soll eine Chronologie des Behördenverhandelns vorlegen. Der will weiter Jugendstrafrecht, Bewährungsregeln und Präventivhaft verschärfen. Carl Zeiss Jena hat in der Regionalliga den 2. Saisonsieg eingefahren. Gegen den Liga-Neuling RSV Eintracht Stahnsdorf gewann Jena überzeugend mit 4:0. Am Wochenende steht für Carl Zeiss das Derby gegen Rot-Weiß Erfurt an. Bei der FIFA rumort es gewaltig. Gianni Infantino hat seine engsten Mitarbeiter laut Medienberichten am Abend zu einem Krisentreffen gerufen. Inhalte sind nicht bekannt. Nach dem Aus für seine Pläne, Teile der WM zu verkaufen, muss der FIFA-Chef um seine Zukunft bangen. Kurz vor der neuen Saison in der Fußball-Bundesliga hat der DFB die Strafen für das Abfackeln von Feuerwerk im Stadion angepasst. Gefährliche Pyrotechnik wie Böller und Raketen wird härter bestraft. Dagegen fallen die Strafen in Zukunft milder aus, wenn es lediglich um in der Hand gehaltene Bengalos geht.
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3: Heute wird's ziemlich durchwachsen. Wir kriegen im Laufe des Tages sonnige Abschnitte, aber auch mal Regenschauer. Und die Temperaturen, die schaffen es heute bis auf 34 Grad. Morgen am Donnerstag Sonne und Wolken im Wechsel, bei Werten bis 30 Grad.
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0: Es ist 3:30. 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
1: Ich bin Fenribesel Freundlieb. Rekordtemperaturen in Österreich, teilweise Arbeitsverbote in Italien, Niedrigwasser in Deutschland. Die Hitze hat Europa weiter fest im Griff. In Italien gilt für alle 27 Großstädte jetzt Alarmstufe Rot. Arbeiten auf dem Bau und in der Landwirtschaft sind dort sogar während der heißesten Stunden verboten. In Wien wurden 41 Grad gemessen, so viel wie noch nie in Österreich. In Deutschland ist es immer noch vielerorts zu trocken. Der Rhein führt weiter viel zu wenig Wasser. Frachtschiffe können nur eingeschränkt fahren. Experten hatten bereits vor Lieferengpässen gewarnt. Regional könnte der Sprit dadurch noch teurer werden. Der geplante neue Zivildienst stößt auf gemischte Reaktionen. Er soll im Falle einer Wehrpflicht kommen, falls die Bundeswehr nicht genug Freiwillige findet. Viele Organisationen wollen Plätze anbieten. Gleichzeitig warnen sie aber davor, dass die Freiwilligendienste geschwächt werden. Caritas-Präsidentin Welskop-Deffer sagte dazu in der ARD.
2: Solange wir eine Wehrpflicht nur für Männer haben, gibt es auch einen Zivildienst nur für Männer. Und wenn dann tatsächlich der Zivildienst mit einer viel besseren finanziellen Entschädigung verbunden ist als die Freiwilligendienste, dann führt das zu einer Ungleichbehandlung von jungen Männern und jungen Frauen in den sozialen Diensten.
1: Die Pläne sollen nach der Sommerpause vorgestellt werden. Haben die Behörden im Fall des Berliner CSD-Attentäters versagt? Darauf fordert die Opposition nach der Sitzung im Innenausschuss des Bundestags Antworten. Bundesinnenminister Dobrindt soll eine Chronologie des Behördenverhandelns vorlegen. Der will weiter Jugendstrafrecht, Bewährungsregeln und Präventivhaft verschärfen. Carl Zeiss Jena hat in der Regionalliga den zweiten Saisonsieg eingefahren. Gegen den Liga-Neuling RSV Eintracht Stahnsdorf gewann Jena überzeugend mit 4:0. Am Wochenende steht für Carl Zeiss das Derby gegen Rot-Weiß Erfurt an. Bei der FIFA rumort es gewaltig. Gianni Infantino hat seine engsten Mitarbeiter laut Medienberichten am Abend zu einem Krisentreffen gerufen. Inhalte sind nicht bekannt. Nach dem Aus für seine Pläne, Teile der WM zu verkaufen, muss der FIFA-Chef um seine Zukunft bangen. Kurz vor der neuen Saison in der Fußball-Bundesliga hat der DFB die Strafen für das Abfackeln von Feuerwerk im Stadion angepasst. Gefährliche Pyrotechnik wie Böller und Raketen wird härter bestraft. Dagegen fallen die Strafen in Zukunft milder aus, wenn es lediglich um in der Hand gehaltene Bengalos geht.
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3: Heute wird's ziemlich durchwachsen. Wir kriegen im Laufe des Tages sonnige Abschnitte, aber auch mal Regenschauer. Und die Temperaturen, die schaffen es heute bis auf 34 Grad. Morgen am Donnerstag Sonne und Wolken im Wechsel bei Werten bis 30 Grad.

0: 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Widder.
1: Fast jedes Vorhaben lässt sich mit einer positiven Haltung verwirklichen. Nutzen Sie die Gelegenheit, die Sterne stehen gut.
0: Stier.
1: Die Erfolgssterne legen heute größten Wert auf eine sorgfältige Planung. Gehen Sie noch einmal alle Einzelheiten durch.
0: Zwillinge.
1: Schleppen Sie immer noch eine alte Belastung mit sich herum? Dann ergreifen Sie allmählich die Initiative.
0: Krebs.
1: Dringende Verpflichtungen werden auf Sie zukommen. Und diesmal können Sie sich nicht drum herum winden.
0: Löwe.
1: Bemühen Sie sich bei einer Diskussion um äußerste Sachlichkeit. Wenn die Gemüter hochkochen, führt das nur am gemeinsamen Ziel vorbei.
0: Jungfrau.
1: Seien Sie nicht so reizbar. Es kann jetzt nur besser werden und gerade Sie könnten viel dazu beitragen.
0: Waage.
1: Vogelstrauß-Politik bringt Sie heute nicht weiter. Stellen Sie sich Ihren Konflikten und Problemen, dann ist auch schnell eine Lösung gefunden.
0: Skorpion.
1: Ihr Dominanzstreben kann schnell dazu führen, dass sich andere von Ihnen an die Seite gedrängt fühlen. Beweisen Sie heute mehr Verständnis für Ihr Umfeld.
0: Schütze.
1: Ihre Stimmung fährt Achterbahn. Vorsicht, Sie könnten heute Dinge zusagen, die Sie morgen nicht mehr halten können.
0: Steinbock.
1: Trauen Sie sich heute ruhig was. Es gibt für Sie unerwartet Positives zu entdecken.
0: Wassermann.
1: Einen ungerechten Vorwurf brauchen Sie sich heute keinesfalls gefallen zu lassen. Stellen Sie sich ruhig mal auf die Hinterbeine.
0: Fische.
1: Es müsste Ihnen leicht fallen, sich heute durchzusetzen. Eine gute Idee wird auch honoriert.
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1: Ich bin Finn Riebesel-Freundlieb. Schönen guten Morgen. Bei der FIFA rumort es gewaltig. Gianni Infantino hat seine engsten Mitarbeiter laut Medienberichten heute zu einem Krisentreffen nach Marokko geladen. Die britische Times schreibt, der FIFA-Chef kämpfe inzwischen regelrecht verzweifelt um seine Macht. Deswegen vermutlich auch das Treffen. Von Rücktritt will Infantino bislang nichts wissen. Auf Instagram postete er am Abend noch Unterstützungsbekundungen. Klar ist nur, nach dem geplatzten Plan, Teile der WM zu verkaufen, muss Infantino um seine Zukunft bangen. Im kommenden Jahr will er wiedergewählt werden und mehrere europäische Verbände wollen ihn nicht mehr unterstützen. Die Hitze hat Europa weiter fest im Griff. In italienischen Großstädten gilt jetzt Alarmstufe Rot. Arbeiten unter freiem Himmel sind während der heißesten Stunden jetzt teilweise verboten. In Wien wurden 41 Grad gemessen. Das ist neuer Rekord in Österreich. In Deutschland bremst das Niedrigwasser im Rhein die Schifffahrt weiter aus. Experten warnen vor schweren Folgen für die Wirtschaft. Immerhin soll die Hitze in Deutschland zum Wochenende zumindest etwas nachlassen. Die Opposition im Bundestag fordert nach dem Anschlag auf den Berliner CSD Aufklärung. Für die linken Politikerin Clara Bünger sind nach einer Sondersitzung des Innenausschusses dazu noch viele Fragen offen. Sie sagte im Zweiten:
2: Wie es sein kann, dass eine Person, die als hoher Risikofall eingestuft wurde, dass diese Informationen nicht an das Gericht offensichtlich so weitergegeben wurden. Das heißt, die Frage, welche Informationen an das Gericht weitergegeben wurde, die wurde nicht geklärt.
1: Bundesinnenminister Dobrindt sieht sich nach der Sitzung in seinen Plänen für ein schärferes Vorgehen gegen sogenannte Gefährder bestärkt. Dass der Zivildienst wiederkommen soll, sorgt bei den betroffenen Organisationen für gemischte Reaktionen. Einige zeigen Bereitschaft, Plätze dafür anzubieten, allerdings mahnen sie auch vor einer Schwächung bisheriger Freiwilligendienste. Unter anderem fordert der AWO-Bundesverband eine sinnvolle Verzahnung. Carl Zeiss Jena hat in der Regionalliga den zweiten Saisonsieg eingefahren. Gegen den Liga-Neuling RSV Eintracht Stahnsdorf gewann Jena überzeugend mit 4:0. Am Wochenende steht für Carl Zeiss das Derby gegen Rot-Weiß Erfurt an.
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3: Heute wird's ziemlich durchwachsen. Wir kriegen im Laufe des Tages sonnige Abschnitte, aber auch mal Regenschauer. Und die Temperaturen, die schaffen es heute bis auf 34 Grad. Morgen am Donnerstag Sonne und Wolken im Wechsel, bei Werten bis 30 Grad.
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0: Es ist 16:30. 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
1: Ich bin Finn Riebesel-Freundlieb. Schönen guten Morgen. Bei der FIFA rumort es gewaltig. Gianni Infantino hat seine engsten Mitarbeiter laut Medienberichten heute zu einem Krisentreffen nach Marokko geladen. Die britische Times schreibt, der FIFA-Chef kämpfe inzwischen regelrecht verzweifelt um seine Macht. Deswegen vermutlich auch das Treffen. Von Rücktritt will Infantino bislang nichts wissen. Auf Instagram postete er am Abend noch Unterstützungsbekundungen. Klar ist nur, nach dem geplatzten Plan, Teile der WM zu verkaufen, muss Infantino um seine Zukunft bangen. Im kommenden Jahr will er wiedergewählt werden und mehrere europäische Verbände wollen ihn nicht mehr unterstützen. Die Hitze hat Europa weiter fest im Griff. In italienischen Großstädten gilt jetzt Alarmstufe Rot. Arbeiten unter freiem Himmel sind während der heißesten Stunden jetzt teilweise verboten. In Wien wurden 41 Grad gemessen. Das ist neuer Rekord in Österreich. In Deutschland bremst das Niedrigwasser im Rhein die Schifffahrt weiter aus. Experten warnen vor schweren Folgen für die Wirtschaft. Immerhin soll die Hitze in Deutschland zum Wochenende zumindest etwas nachlassen. Die Opposition im Bundestag fordert nach dem Anschlag auf den Berliner CSD Aufklärung. Für die linken Politikerin Clara Bünger sind nach einer Sondersitzung des Innenausschusses dazu noch viele Fragen offen. Sie sagte im Zweiten:
2: Wie es sein kann, dass eine Person, die als hoher Risikofall eingestuft wurde, dass diese Informationen nicht an das Gericht offensichtlich so weitergegeben wurden. Das heißt, die Frage, welche Informationen an das Gericht weitergegeben wurde, die wurde nicht geklärt.
1: Bundesinnenminister Dobrindt sieht sich nach der Sitzung in seinen Plänen für ein schärferes Vorgehen gegen sogenannte Gefährder bestärkt. Dass der Zivildienst wiederkommen soll, sorgt bei den betroffenen Organisationen für gemischte Reaktionen. Einige zeigen Bereitschaft, Plätze dafür anzubieten, allerdings mahnen sie auch vor einer Schwächung bisheriger Freiwilligendienste. Unter anderem fordert der AWO-Bundesverband eine sinnvolle Verzahnung. Carl Zeiss Jena hat in der Regionalliga den zweiten Saisonsieg eingefahren. Gegen den Liga-Neuling RSV Eintracht Stahnsdorf gewann Jena überzeugend mit 4:0. Am Wochenende steht für Carl Zeiss das Derby gegen Rot-Weiß Erfurt an.
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3: Heute wird's ziemlich durchwachsen. Wir kriegen im Laufe des Tages sonnige Abschnitte, aber auch mal Regenschauer. Und die Temperaturen, die schaffen es heute bis auf 34 Grad. Morgen am Donnerstag Sonne und Wolken im Wechsel, bei Werten bis 30 Grad.
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1: Unterstützt von KI. Nichts los auf den Straßen in Thüringen. Aktuell ist alles frei.
0: Es ist 5 Uhr. 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
2: Ich bin Finn Riebesel-Freundlieb. Schönen guten Morgen. Bei der FIFA steht heute eine Krisensitzung an. Gianni Infantino holt seine engsten Mitarbeiter dafür zusammen. Die britische Times schreibt, der FIFA-Chef kämpfe inzwischen regelrecht verzweifelt um seine Macht. Deswegen vermutlich auch das Treffen. Nach dem geplatzten Plan, Teile der WM zu verkaufen, muss Infantino um seine Zukunft bangen. Im kommenden Jahr will er als Präsident wiedergewählt werden. Einige Verbände wollen ihn aber nicht mehr unterstützen. Weitere könnten folgen. Haben die Behörden im Fall des Berliner CSD-Attentäters versagt? Darauf fordert die Opposition nach der Sitzung im Innenausschuss des Bundestags Antworten. Hanna Messerschmidt fasst zusammen.
3: Die Ausschusssitzung habe gezeigt, dass noch viele Fragen offen sind, sagte der grünen Innenexperte Emmerich. Innenminister Dobrindt soll eine Chronologie des Handelns der Behörden vorlegen. Der bereits als Gefährder eingestufte mutmaßliche Attentäter war verurteilt worden, aber wegen Bewährung auf freiem Fuß. Das sei für Dobrindt nicht nachvollziehbar. Er will weiter Jugendstrafrecht, Bewährungsregeln und Präventivhaft verschärfen und Fußfesseln für Gefährder ausweiten.
2: Die Hitze hat Europa weiter fest im Griff. In italienischen Großstädten gilt jetzt Alarmstufe Rot. Arbeiten unter freiem Himmel sind dort während der heißesten Stunden jetzt teilweise verboten. In Österreich gibt's neue Temperaturrekorde. In Deutschland bremst das Niedrigwasser im Rhein die Schifffahrt weiter aus. Der geplante neue Zivildienst sorgt für gemischte Reaktionen. Mehrere Organisationen zeigten sich bereit, Plätze anzubieten, warnen aber davor, bisherige Freiwilligendienste zu schwächen. Caritas-Präsidentin Welskop de Farr fordert zum Beispiel Taschengeld auf BAföG-Niveau und ein gratis Deutschland-Ticket als Anreiz. Der Tiger ist in Zentralasien zurück in freier Wildbahn. Kasachstan hat 4 Amur-Tiger ausgewildert, damit sich die Katzen dort endlich wieder ansiedeln und verbreiten. Weltweit leben nur noch um die 4000 Tiger in freier Wildbahn. Carl Zeiss Jena hat in der Regionalliga den 2. Saisonsieg eingefahren. Gegen den Liga-Neuling RSV Eintracht Stahnsdorf gewann Jena überzeugend mit 4:0. Am Wochenende steht für Carl Zeiss das Derby gegen Rot-Weiß Erfurt an. Florian Wellbrock hat bei der Schwimm-EM in Paris Gold geholt. Über 10 Kilometer Freiwasser in der Seine siegte der Bremer vor David Bethlehem aus Ungarn. Bronze sicherte sich Oliver Klemet aus Bad Homburg.
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4: Heute wird's ziemlich durchwachsen. Wir kriegen im Laufe des Tages sonnige Abschnitte, aber auch mal Regenschauer. Und die Temperaturen, die schaffen es heute bis auf 34 Grad. Morgen am Donnerstag Sonne und Wolken im Wechsel, bei Werten bis 30 Grad.
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1: Unterstützt von KI. Nichts los auf den Straßen in Thüringen. Aktuell ist alles frei.
0: Es ist 5:30. 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
2: Ich bin Finn Riebesel-Freundlieb. Schönen guten Morgen. Bei der FIFA steht heute eine Krisensitzung an. Gianni Infantino holt seine engsten Mitarbeiter dafür zusammen. Die britische Times schreibt, der FIFA-Chef kämpfe inzwischen regelrecht verzweifelt um seine Macht. Deswegen vermutlich auch das Treffen. Nach dem geplatzten Plan, Teile der WM zu verkaufen, muss Infantino um seine Zukunft bangen. Im kommenden Jahr will er als Präsident wiedergewählt werden. Einige Verbände wollen ihn aber nicht mehr unterstützen. Weitere könnten folgen. Haben die Behörden im Fall des Berliner CSD-Attentäters versagt? Darauf fordert die Opposition nach der Sitzung im Innenausschuss des Bundestags Antworten. Hanna Messerschmidt fasst zusammen.
3: Die Ausschusssitzung habe gezeigt, dass noch viele Fragen offen sind, sagte der Grünen-Innenexperte Emmerich. Innenminister Dobrindt soll eine Chronologie des Handelns der Behörden vorlegen. Der bereits als Gefährder eingestufte mutmaßliche Attentäter war verurteilt worden, aber wegen Bewährung auf freiem Fuß. Das sei für Dobrindt nicht nachvollziehbar. Er will weiter Jugendstrafrecht, Bewährungsregeln und Präventivhaft verschärfen und Fußfesseln für Gefährder ausweiten.
2: Die Hitze hat Europa weiter fest im Griff. In italienischen Großstädten gilt jetzt Alarmstufe Rot. Arbeiten unter freiem Himmel sind dort während der heißesten Stunden jetzt teilweise verboten. In Österreich gibt's neue Temperaturrekorde. In Deutschland bremst das Niedrigwasser im Rhein die Schifffahrt weiter aus. Der geplante neue Zivildienst sorgt für gemischte Reaktionen. Mehrere Organisationen zeigten sich bereit, Plätze anzubieten, warnen aber davor, bisherige Freiwilligendienste zu schwächen. Caritas-Präsidentin Welskop de Farm fordert,

0: zum Beispiel Taschengeld auf BAföG-Niveau und ein gratis Deutschland-Ticket als Anreiz. Der Tiger ist in Zentralasien zurück in freier Wildbahn. Kasachstan hat 4 Amur-Tiger ausgewildert, damit sich die Katzen dort endlich wieder ansiedeln und verbreiten. Weltweit leben nur noch um die 4000 Tiger in freier Wildbahn. Carl Zeiss Jena hat in der Regionalliga den 2. Saisonsieg eingefahren. Gegen den Liga-Neuling RSV Eintracht Stahnsdorf gewann Jena überzeugend mit 4:0. Am Wochenende steht für Carl Zeiss das Derby gegen Rot-Weiß Erfurt an. Florian Wellbrock hat bei der Schwimm-EM in Paris Gold geholt. Über 10 Kilometer Freiwasser in der Seine siegte der Bremer vor David Bethlehem aus Ungarn. Bronze sicherte sich Oliver Klemet aus Bad Homburg.
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2: Heute wird's ziemlich durchwachsen. Wir kriegen im Laufe des Tages sonnige Abschnitte, aber auch mal Regenschauer. Und die Temperaturen, die schaffen es heute bis auf 34 Grad. Morgen am Donnerstag Sonne und Wolken im Wechsel, bei Werten bis 30 Grad.

0: 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Widder.
1: Fast jedes Vorhaben lässt sich mit einer positiven Haltung verwirklichen. Nutzen Sie die Gelegenheit, die Sterne stehen gut.
0: Stier.
1: Die Erfolgssterne legen heute größten Wert auf eine sorgfältige Planung. Gehen Sie noch einmal alle Einzelheiten durch.
0: Zwillinge.
1: Schleppen Sie immer noch eine alte Belastung mit sich herum? Dann ergreifen Sie allmählich die Initiative.
0: Krebs.
1: Dringende Verpflichtungen werden auf Sie zukommen. Und diesmal können Sie sich nicht drum herum winden.
0: Löwe.
1: Bemühen Sie sich bei einer Diskussion um äußerste Sachlichkeit. Wenn die Gemüter hochkochen, führt das nur am gemeinsamen Ziel vorbei.
0: Jungfrau.
1: Seien Sie nicht so reizbar. Es kann jetzt nur besser werden und gerade Sie könnten viel dazu beitragen.
0: Waage.
1: Vogelstrauß-Politik bringt Sie heute nicht weiter. Stellen Sie sich Ihren Konflikten und Problemen, dann ist auch schnell eine Lösung gefunden.
0: Skorpion.
1: Ihr Dominanzstreben kann schnell dazu führen, dass sich andere von Ihnen an die Seite gedrängt fühlen. Beweisen Sie heute mehr Verständnis für Ihr Umfeld.
0: Schütze.
1: Ihre Stimmung fährt Achterbahn. Vorsicht, Sie könnten heute Dinge zusagen, die Sie morgen nicht mehr halten können.
0: Steinbock.

0: Sie sich heute ruhig was. Es gibt für Sie unerwartet Positives zu entdecken.
1: Wassermann.
0: Einen ungerechten Vorwurf brauchen Sie sich heute keinesfalls gefallen zu lassen. Stellen Sie sich ruhig mal auf die Hinterbeine.
1: Fische.
0: Es müsste Ihnen leicht fallen, sich heute durchzusetzen. Eine gute Idee wird auch honoriert.
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0: Guten Morgen in die Runde. Ihnen einen guten Start in den Mittwoch. Wir haben es jetzt kurz vor 6. Staus und Blitzer bei Landeshöhe Thüringen immer zuerst. A4 in Richtung Dresden. Zwischen Bucha und Jena-Göschwitz liegen Reifenteile auf der Fahrbahn. Da bitte aufpassen. Rechte Spur ist auch gesperrt. Hier steht noch ein kaputter LKW. Und in Görma, am Görmarschen Kreuz, Höhe Ortseingang, eine Sperrung wegen eines Feuerwehreinsatzes. Panzerblitzer stehen und zwar auf der A4 zwischen Hermsdorf Ost und Rüdersdorf. 120 sind da erlaubt. Dann Erfurt, Stauffenbergallee stadtauswärts, kurz vor dem Schmidtstädter Knoten. In Eisenach, Uferstraße, beidseitig, wo sie 30 fahren dürfen. Dann Schmiedefeld Richtung Lichte. Und in Weimar, in der Schwanseestraße, Höhe der Stadtverwaltung, beidseitig, da sind 30 erlaubt. Falls Sie heute Morgen auch schon was entdeckt haben, Staus oder Blitzer, dann sagen Sie uns einfach Bescheid. Es geht per Anruf oder auch per WhatsApp. Die Nummer ist genau dieselbe, nämlich die 0800 4x4. 110. Ihnen unterwegs eine gute Fahrt. Wir haben es jetzt 6 Uhr.
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0: Und die wichtigsten Meldungen aus Thüringen gibt es jetzt von Leonard Adam.
2: Guten Morgen. Wie geht's weiter mit dem unterirdischen Schwelbrand bei Meuselwitz? Genau darum ging es am Abend bei einer Informationsveranstaltung. Die zuständige Bergbaugesellschaft rechnet damit, dass die ehemalige Kohlebergbaufläche frühestens im November geflutet werden kann. Denn dafür brauche es eine Rohrleitung über rund 4 Kilometer und geschätzte 200 Millionen Liter Wasser. Sobald der unterirdische Brand aus ist, soll die Fläche dann mit einer Erdschicht abgedeckt werden. Das könne 2 bis 4 Jahre dauern. Rund 500 Anwohner waren bei der Informationsveranstaltung vor Ort und forderten vor allem mehr Informationen und Messungen der Luftqualität, denn insbesondere nachts ist der Brandrauch in Meuselwitz weiter stark zu riechen. Auf der Bahnstrecke zwischen Nordhausen und Erfurt soll es bald deutlich schneller vorwärts gehen. Die Deutsche Bahn plant nach eigenen Angaben umfangreiche Bauarbeiten. Die sollen demnach bis 2030 dauern. Anschließend sollen Züge auf einzelnen Abschnitten der Strecke bis zu 140 km/h schnell fahren können. Ziel ist es laut Bahn, Nordthüringen besser an den ICE-Knoten Erfurt anzubinden. Und schauen wir noch zum Fußball.

0: Läuft es in der Regionalliga für Carl Zeiss Jena weiter gut. Es gab nämlich den zweiten Saisonsieg gegen Aufsteiger RSV Eintracht Stahnsdorf, gewann Jena gestern deutlich mit 4:0. Als nächstes steht dann am Wochenende das Thüringen-Derby gegen Rot-Weiß Erfurt an. Und jetzt weitere Meldungen aus Deutschland und der Welt.
1: Ich bin Jana Klunikowski. Schönen guten Morgen. Bei der FIFA steht heute eine Krisensitzung an. Gianni Infantino holt dafür seine engsten Mitarbeiter zusammen. Die britische Times schreibt, der FIFA-Chef kämpfe inzwischen regelrecht verzweifelt um seine Macht. Deswegen vermutlich auch das Treffen heute. Nach dem geplatzten Plan, Teile der WM zu verkaufen, muss Infantino um seine Zukunft bangen. Im kommenden Jahr will er als FIFA-Präsident wiedergewählt werden. Einige Verbände wollen ihn jetzt nicht mehr unterstützen. Weitere könnten folgen. Die Opposition im Bundestag fordert nach dem Anschlag auf den Berliner CSD Aufklärung. Für die linken Politikerin Clara Bünger sind nach einer Sondersitzung des Innenausschusses im Bundestag dazu noch viele Fragen offen. Sie sagte im Zweiten:
2: Wie es sein kann, dass eine Person, die als hoher Risikofall eingestuft wurde, dass diese Informationen nicht an das Gericht offensichtlich so weitergegeben wurden. Das heißt, die Frage, welche Informationen an das Gericht weitergegeben wurde, die wurde nicht geklärt.
1: Innenminister Dobrindt sieht sich nach der Sitzung in seinen Plänen für ein schärferes Vorgehen gegen Gefährder bestärkt.
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4: Und das gibt's jetzt von Svea.
5: Ja, das ist ziemlich warm heute früh. In Jena haben wir zum Beispiel jetzt schon 23 Grad und es geht heute noch deutlich weiter rauf. Bis 34 Grad sind da heute drin. Dazu dann viel Sonne, so ein paar Wolken, aber auch heute früh ist relativ bewölkt. Und später sind dann auch Regen und Gewitter möglich.
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4: Sie haben es gerade eben gehört von Svea, wenn Sie demnächst rausgehen, sie trifft da gefühlt der Schlag. Ich habe heute Morgen auch nicht schlecht geguckt, als ich ins Auto eingestiegen bin in Erfurt. 27 Grad hat das Thermometer da angezeigt.
0: Ja, bei mir in Ilmenau waren es auch 25. Also sowas habe ich lange nicht erlebt.
4: Also das war mehr als eine tropische Nacht.
5: Ich war sogar ein bisschen überrascht, weil bei mir in der Wohnung war es recht kühl. Also da habe ich es gar nicht so gemerkt. Und dann bin ich raus und dachte mir auch so, alter Falter, jetzt.
0: Okay, also heute Abend alle zu dir zum Schlaf.
4: Ja. Ich wollte gerade sagen, bei mir ist es drinnen gefühlt immer noch wärmer als draußen. Also mal gucken, ob wir das auf die Reihe kriegen. Eben jetzt erstmal einen coolen Start in diesem Mittwoch mit den 80ern, die Pet Shop Boys und Suburbia hier bei Landeswelle Thüringen. 4 nach 6 haben wir es gleich. Guten Morgen.
5: Guten Morgen.
0: Again.

0: So true, es ist schon Mittwoch. Guten Start Ihnen mit König und Crew hier bei Landeswelle Thüringen. 6:10 ist es jetzt. Einen Basketball zu fangen, sollte für Sie kein Problem sein, oder? Aber wenn Sie einen 1,20 Meter großen Ball fangen sollen, sodass der nicht auf dem Boden aufkommt, dann wird es schon ein bisschen schwieriger.
1: Es ist wirklich eine super lustige Sportart. Die Regeln sind zwar so ein bisschen komplizierter, dafür sieht es aber lustig aus. Und Ende August gibt es auch die Europameisterschaft im Kinnball.
0: Steigt bei uns in der Landeshauptstadt. 8 Nationen machen mit, zum Beispiel Spanien, Dänemark, Slowakei, Ungarn jetzt zum ersten Mal dabei. Die Erfurter Lachse, alleine der Name ist schon super, richten dieses Spektakel aus. Minggang Hai und seine Leute, die haben da noch ordentlich zu rotieren.
2: Wir müssen noch Material besorgen, also Tape, um die Hallenfelder abzukleben. Wir werden auch Essen anbieten, Essen und Getränke, das muss mit aufgestellt werden. Wir haben auch 2 Trainingshallen für die ganzen Mannschaften, die müssen hergerichtet werden. Also es ist schon noch einiges zu tun.
1: Ja, und wenn Sie jetzt sagen, Kinnball, kenne ich nicht, finde ich aber irgendwie super spannend, dann können Sie auch selber mal so ein bisschen mitmischen.
2: Ehrenamtliche Hilfe ist immer gebraucht, sei es dazu, da Merchandise-Artikel oder Verpflegung auszuschenken oder auch in der Planung ein bisschen mit was zu übernehmen. Wir sind da sehr offen, können jederzeit noch Leute gebrauchen, die Bock haben, da einfach mitzumischen, was zu lernen bei so einem großen Event.
0: Damit wir Ende August dann wirklich ein super Gastgeber in Erfurt werden, die Erfurter Lachse, die freuen sich über Ihre Unterstützung.
1: Man sieht die Turniere mit dem 1,20 Meter großen Ball mal hautnah miterleben wollen. Die Kinnball-EM steigt vom 25. bis zum 29. August in der Ried-Sporthalle und der Eintritt ist frei.
0: Wir haben das auch schon mal gesehen. Also es ist wirklich ein super Spektakel. Sie werden viel zu lachen haben, Sie werden sich viel freuen. In diesem Sinne, einen guten Start mit Landeswelle Thüringen.

0: einer tropischen Nacht schicken wir Sie rein in den Mittwoch, 6.22 Uhr, noch 8 Minuten bis 6:30 Uhr. Schönen guten Morgen mit König und Crew hier bei Landeswelle Thüringen. Gleich einer der Sommerkult-Songs schlechthin. Aus Kanada, Sonnenrocker Bryan Adams, die 80er, The Summer of 69. Schwer, das ist so ein Song, den wirklich jeder mitkrölen kann, gell?
1: Ja, und es macht auch einfach Spaß. Und es passt auch einfach zum Wetter gerade.
0: Sie gerade im Auto auf dem Weg zur Arbeitsscheibe runter, Radio laut, da machen wir nichts verkehrt. Guten Morgen mit Landeswelle Thüringen.
1: Guten Morgen.
2: 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Brennnesselpollen fliegen weiterhin in hohen Konzentrationen durch Thüringen. Die Schleimhäute werden heute durch den Mix aus Kräutern stark beansprucht. 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

0: Fall können Sie auch in der roten Ampel mal den anderen zeigen, welcher Radiosender läuft. Scheibe runter und ordentlich laut kurbeln. Nee, laut kurbeln kann man nee, runterkurbeln.
1: Laut drehen, Scheibe runterkurbeln.
0: Und Radio laut drehen, dann machen Sie nichts verkehrt. Es ist Mittwoch, kurz vor 7, guten Morgen. Staus und Blitzer bei Landeshöhe Thüringen immer zuerst. A4 Richtung Dresden zwischen Buchau und Jena-Göschwitz steht ein LKW mit Reifenpanne. Rechte Spur ist hier gesperrt. Dann Vorsicht auf der A9 Richtung Berlin zwischen Schleiz und Dittersdorf. Hier Gegenstände auf der linken Spur. B4 in beiden Richtungen zwischen Sondershausen und Nordhausen. Personen auf der Fahrbahn. Und in Görma am Görmarschen Kreuz, Höhe Ortseingang, eine Sperrung. Da ist die Feuerwehr gerade im Einsatz. Blitzer auf der B7 zwischen Kreuzburg und Eisenach, Höhe Lenkröden. Da sind 50 erlaubt. Vielen Dank an André fürs Bescheid sagen. Und auch unser Stammblitzermelder Reu hat Bescheid gesagt. In Dittelstedt stehen sie ebenfalls. Rudolstädter Straße beidseitig aus einem weißen Caddy. Auch hier. Vielen Dank. Gute Fahrt.
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0: Es ist 6.30 Uhr.
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0: Und die wichtigsten Meldungen aus Thüringen gibt's jetzt von Leonard Adam.
3: Guten Morgen. Rund 500 Menschen haben sich am Abend über den unterirdischen Schwelbrand bei Meuselwitz informiert. Dafür hatte die zuständige Bergbaugesellschaft zu einem Bürgerdialog eingeladen. Sie geht davon aus, dass die ehemalige Kohlebergbaufläche frühestens im November geflutet werden kann. Später soll das Gebiet dann mit einer Erdschicht abgedeckt werden. Dafür rechnet die Gesellschaft mit rund 2 bis 4 Jahren. Die Anwohner vor Ort forderten vor allem mehr Tempo und Messungen der Luftqualität. Sie sorgen sich vor Gesundheitsbelastungen durch den Brandrauch, der weiter deutlich zu riechen ist. Der Polizei ist im Eichsfeld ein Schlag gegen die Drogenkriminalität gelungen. Wie die Beamten jetzt melden, haben sie am Wochenende bei einer geplanten Übergabe 3 Männer festgenommen. Bei anschließenden Durchsuchungen fanden sie bei ihnen dann synthetische Drogen, Marihuana und über 80.000 Euro in bar. Alle 3 sitzen jetzt in U-Haft. Rund um Saalburg-Ebersdorf wird's heute auf den Straßen wieder sehr voll, denn dort beginnt die Anreise zum Sonne-Mond-Sterne-Festival. Über 30.000 Gäste werden erwartet, genauso wie Staus und Wartezeiten über 2 Stunden. Um die Situation zu entzerren, ist die Straße zwischen Gräfenwart und Saalburg heute eine Einbahnstraße Richtung Festivalgelände.

0: Trotzdem staut es sich dort aktuell schon auf rund 3 Kilometern Länge. Das Sonne-Mond-Sterne-Festival am Bleiloch-Stausee gilt als eins der größten Elektrofestivals in Europa. Und jetzt weitere Meldungen aus Deutschland und der Welt.
1: Ich bin Jana Klonikowski. Schönen guten Morgen. Bei der FIFA steht heute eine Krisensitzung an. Gianni Infantino holt dafür seine engsten Mitarbeiter zusammen. Die britische Times schreibt, der FIFA-Chef kämpfe inzwischen regelrecht verzweifelt um seine Macht. Deswegen vermutlich auch das Treffen heute. Nach dem geplatzten Plan, Teile der WM zu verkaufen, muss Infantino um seine Zukunft bangen. Im kommenden Jahr will er als FIFA-Präsident wiedergewählt werden. Einige Verbände wollen ihn jetzt nicht mehr unterstützen. Weitere könnten folgen. Die Opposition im Bundestag fordert nach dem Anschlag auf den Berliner CSD Aufklärung. Für die linken Politikerin Clara Bünger sind nach einer Sondersitzung des Innenausschusses im Bundestag dazu noch viele Fragen offen. Sie sagte im Zweiten:
2: Wie es sein kann, dass eine Person, die als hoher Risikofall eingestuft wurde, dass diese Informationen nicht an das Gericht offensichtlich so weitergegeben wurden. Das heißt, die Frage, welche Informationen an das Gericht weitergegeben wurde, die wurde nicht geklärt.
1: Innenminister Dobrindt sieht sich nach der Sitzung in seinen Plänen für ein schärferes Vorgehen gegen Gefährder bestärkt.
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4: Und das kriegen Sie jetzt von Svea.
5: Ja, aktuell sind doch noch so ein paar Wolken unterwegs. Das ändert sich heute aber noch. Wir kriegen nämlich einen strahlend blauen Himmel bei 31 bis 34 Grad in den Spitzen. Und erst später, da sind dann auch Schauer und Gewitter möglich.
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4: Und da hat Leonard Adam für Sie den Blick auf Thüringen.
0: Guten Morgen.
4: Den Blick aufs Wetter und an meiner Seite ist Svea Mauersberger.
5: Ja, guten Morgen.
4: Den Blick aufs Wetter ist Svea Mauersberger. Also irgendwie ist heute so...
5: Ja, ist okay.
4: Dings, es ist warm. Entschuldigen Sie das bitte. Ich bin Alex König. Schwitze mit Ihnen mit. Wir schwitzen einfach alle zusammen. Kühlen uns aber musikalisch ab. Die 80er gleich. Whitney Houston, ihr großes musikalisches Denkmal. I wanna dance with somebody. Nach Eros Ramazzotti. Das ist so ein bisschen der kühlende Sprung in den Gardasee gedanklich. Più bella cosa jetzt hier bei Landeswelle Thüringen. 6:34 Uhr.

0: so verausgabt haben wie Svea und ich zu Whitney Houston. I wanna dance with somebody. Es ist irgendwie so ein Dauerbrenner. So eine zeitlose Nummer, die macht immer richtig Spaß, ja, gell? Deswegen Svea, ich glaube, es wird Zeit, hier drin mal die Klimaanlage anzumachen.
1: Ja, ich muss mal gucken. Ich habe die Fernbedienung in der Hand, ob ich von hier...
0: Ja, es hat gepiept. Guck mal,
1: jetzt ist wieder
0: und
1: aus.
0: Los geht's.
1: Jetzt ist an, glaube ich.
0: Jetzt ist an. Sehr schön. 6.42 Uhr, guten Morgen.
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0: Servus auch zu Ihnen ins Auto. Wir starten rein in den Mittwoch. 6.51 Uhr haben wir es gleich, 9 Minuten noch bis 7. Staus, Blitzer, Behinderungen bei Landeswelle Thüringen immer zuerst, auch weil Sie unterwegs so gut aufpassen. Hier gibt es ein Update und zwar von Bernd. Der hat eine Meldung von der Straße zwischen Martinfeld und Berntherode. Hier liegt ein toter Fuchs in einer Kurve und zwar auf der linken Fahrbahnseite. Da wirklich aufpassen, zwischen Martinfeld und Berntherode ein toter Fuchs in einer Kurve auf der linken Fahrbahnseite. Bernd, vielen Dank fürs Bescheid sagen. Gute und sichere Weiterfahrt. Vielleicht auch nach Down Under. Falls Sie von Nordthüringen nach Südthüringen fahren, wir sind bei Ihnen gleich mit dem nächsten 80er, die Man at Work, Down Under hier bei Landeswelle.
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0: Anstatt Kaffee mal einen Schluck Eistee, da machen Sie heute Morgen nichts verkehrt. Guten Start in den Mittwoch, es ist 7:15. Staus und Blitzer bei Landeshöhe Thüringen immer zuerst. A4 Richtung Dresden, zwischen Bucher und Jena-Göschwitz ein LKW mit Reifenpanne, rechte Spur ist hier gesperrt. Dann die B4 in beiden Richtungen, zwischen Sondershausen und Nordhausen, Personen auf der Fahrbahn. In Görma am Görmaschen Kreuzhöhe Ortseingang ist gesperrt, da ist die Feuerwehr im Einsatz. Und dann haben wir auch noch Blitzer auf der B7 zwischen Kreuzburg und Eisenach, Höhe Lenkröden und Dittelstedt auf der Rudolstädter Straße beidseitig aus einem weißen Caddy. Ihnen unterwegs eine gute Fahrt, wir haben es jetzt 7:00.
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0: Und die wichtigsten Meldungen aus Thüringen gibt's jetzt von Leonard Adam.
2: Guten Morgen. Mehr Informationen und mehr Luftmessungen. Das sind die Hauptwünsche der Anwohner nach einer Infoveranstaltung zum unterirdischen Schwelbrand bei Meuselwitz. Dort hatte die zuständige Bergbaugesellschaft gestern über den weiteren Zeitplan informiert. Demnach kann das Gelände frühestens ab November geflutet werden. Später soll es dann mit einer Erdschicht abgedeckt werden. Das dauere weitere 2 bis 4 Jahre. Der Brand auf der ehemaligen Kohlebergbaufläche lodert seit über einem Monat und ist in Meuselwitz vor allem abends und nachts noch deutlich zu riechen. Viele Einwohner machen sich deswegen Sorgen um ihre Gesundheit. Mit Tempo 140 von Nordhausen nach Erfurt. Laut Bahn soll das bald möglich sein. Der Konzern plant eigenen Angaben nach nämlich umfangreiche Modernisierungsarbeiten der Strecke und hat gestern dafür die Pläne vorgestellt. Gebaut werden soll demnach an Schienen und an Bahnhöfen. Ab 2030 könnten die Züge dann auf einzelnen Abschnitten deutlich schneller fahren. Die Bahn will Nordthüringen so besser an den ICE-Knoten Erfurt anbinden. Und schauen wir noch zum Sport. Da hat Carl Zeiss Jena in der Regionalliga den 2. Saisonsieg geholt. Gegen Liganeuling Eintracht Stahnsdorf setzte sich Jena klar mit 4:0 durch. Am Sonntag wartet dann das Derby gegen Rot-Weiß Erfurt. Und jetzt weitere Meldungen aus Deutschland und der Welt.
3: Ich bin Jana Klunikowski. Schönen guten Morgen. Bei der FIFA rumort es gewaltig. Gianni Infantino hat seine engsten Mitarbeiter laut Medienberichten heute zu einem Krisentreffen nach Marokko geladen. Finn Riebesel-Freundlieb berichtet.
4: Die britische Times schreibt, der FIFA-Chef kämpfe inzwischen regelrecht verzweifelt um seine Macht. Deswegen vermutlich auch das Treffen. Von Rücktritt will Infantino bislang

0: noch nichts wissen. Auf Instagram postete er am Abend noch Unterstützungsbekundungen. Klar ist nur, nach dem geplatzten Plan, Teile der WM zu verkaufen, muss Infantino um seine Zukunft bangen. Im kommenden Jahr will er wiedergewählt werden und mehrere europäische Verbände wollen ihn nicht mehr unterstützen.
1: Viele Fragen zum Anschlag auf den Berliner CSD sind weiter offen. So sieht es die Opposition nach der Innenausschuss-Sondersitzung im Bundestag. Innenminister Dobrindt soll die Behördenkommunikation im Vorfeld offenlegen. Der hingegen sieht sich in seinen Plänen für ein härteres Vorgehen gegen Gefährder bestärkt. Der Waldbrand in den Niederlanden an der Grenze zu Deutschland ist weiter nicht unter Kontrolle. Behörden zufolge ist in dem Naturschutzgebiet im Südosten des Landes mittlerweile eine Fläche von gut 140 Fußballfeldern betroffen. Hunderte Feuerwehrleute kämpfen mit Löschhubschraubern gegen die Flammen.
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3: Und das kriegen Sie jetzt von Svea.
4: Ja, es ist doch ziemlich warm heute früh. Wir haben hier eben gerade bei uns im Studio in Weimar auch schon die Klimaanlage angemacht. Es wird aber noch heißer, bis 34 Grad sind heute drin. Dazu dann ganz viel Sonne und so ein paar Wolken sind auch mit dabei. Und später, da sind dann auch Regen und auch Gewitter möglich.
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3: Falls Sie auf Arbeit auch eine Klimaanlage haben, dann werden sich die Kollegen, die keine haben, wahrscheinlich auch gerne so ein bisschen um Sie scharen. Leo kam eben auch ins Studio rein und sagte, boah, hier ist aber schön.
5: Ja, angenehm hier. Ich versuche mich noch mit dem offenen Fenster zu kühlen.
3: Das geht aber auch, wenn so ein bisschen Luftbewegung zumindest da ist und... Ja, die Klimaanlage hier ist ja nicht für uns da, sondern für die Technik, damit die Computer nicht überhitzen. Aber immerhin, man kann nochmal von profitieren. Sie profitieren jetzt von cooler Musik. Rein in den Mittwoch mit OMD. Hier sind die 90er. Sailing on the Seven Seas.

0: gleich 7:11. Manchmal können für Sie die, naja, unschönsten Orte auch richtig angenehm werden.
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0: Denn wir haben aus heiterem Himmel eine Nachricht von Marco bekommen.
2: Genau, aus Hermsdorf. Der sitzt nämlich gerade tatsächlich beim Arzt zum Gesundheitscheck-up und sagt, es läuft Landeswelle im Radio. Das ist der perfekte Start in den Tag für ihn. Die Klimaanlage läuft im Badezimmer, das Radio läuft auf Landeswelle und da kann man es also wirklich aushalten. Und er wünscht uns einen schönen Tag.
0: Marco, dann Grüße zurück. Grüße auch in alle anderen Wartezimmer bei uns im Freistaat. Ich kenne das selber. Ich habe das mal erlebt. Da sitze beim Arzt und da lief plötzlich irgendwie so, ich will die Musik gar nicht verdammen, aber da lief so Volksmusikgedudel.
2: Oh.
0: Und da dachte ich mir, oh nee, ich will erst schon hier nicht sein. Und dann auch noch das. Also das war überhaupt nicht meins. Deswegen coole Popmusik hier bei uns. Aus den 80ern gleich Elton John, I'm Still Standing. Ja, da tut's auch beim Zahnarzt nicht mehr so weh. Jetzt aber erstmal Offenbach und Ella Henderson. Hier ist Hurricane bei Landeswelle Thüringen. Guten Morgen.
2: Guten Morgen.

0: verneigen uns Sir Paul McCartney aus den 90ern, Hope of Deliverance hier bei Landeswelle Thüringen. Ihnen einen guten Start in den Mittwoch, 7.20 Uhr ist es, 10 Minuten bis 7:30 Uhr. Und wenn wir schon bei den Großen der Musikgeschichte sind, auch er hier ist, also na, Paul McCartney gibt es natürlich noch, aber er ist unvergessen. Und beide haben eine Sache gemeinsam, sie haben große Musikgeschichte geschrieben. Svea, was machst du da?
1: Ach so, ich wacke mit den Beinen im Takt.
0: Ich wollte gerade sagen, die Frau lässt sich wirklich von jedem Song anstecken. Michael Jackson, The Way You Make Me Feel, gleich hier bei Landeswelle Thüringen. Guten Morgen.
1: Guten Morgen.
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0: als hätten sie unterschiedlich volle Wassergläser und würden da so ein bisschen drauf rumklimpern, oder? ATC, Around the World. Zum Start in den Mittwoch. Kurz halb acht ist es. Staus und Blitzer bei Landeswelle Thüringen immer zuerst. A4 Richtung Frankfurt zwischen Erfurt-West und dem Erfurter Kreuz. Vorsichtig fahren hier ein totes Tier auf der Fahrbahn. A4 Richtung Dresden zwischen Bucher und Jena-Göschwitz. Ein LKW mit Reifenpanne. Die rechte Spur ist da gesperrt. B4 in beiden Richtungen zwischen Sondershausen und Nordhausen sind Personen auf der Fahrbahn. Und in Görma am Görmerschen Kreuz, höher Ortseingang, eine Sperrung wegen eines Feuerwehreinsatzes. Blitzer auf der A4 Richtung Dresden zwischen Hermsdorf-Ost und Rüdersdorf. Dann B7 zwischen Kreuzburg und Eisenach, Höhe Lenkröden. In Dittelstedt, Rudolstädter Straße, beidseitig aus einem weißen Caddy. Dann Blitzer auch am Ortseingang Henschleben, wenn Sie Richtung Straußfurt fahren. Da sind 70 erlaubt. Und Vanessa hat noch einen gesehen in Tiefenort am Werrator, statt auswärts Höhe der Sporthalle. Vielen Dank fürs Melden. Gute Fahrt.
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0: Es ist 7.30 Uhr.
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0: Und die wichtigsten Meldungen aus Thüringen gibt's jetzt von Leonard Adam.
2: Guten Morgen. Wie geht's weiter mit dem unterirdischen Schwelbrand bei Meuselwitz? Genau darum ging es gestern bei einer Infoveranstaltung vor Ort. Die zuständige Bergbaugesellschaft rechnet damit, dass die ehemalige Kohlebergbaufläche frühestens ab November geflutet werden kann. Solange dauert es demnach, bis die rund 4 Kilometer lange Rohrleitung dafür gebaut ist. Später soll die Fläche dann mit einer Erdschicht abgedeckt werden. Das könnte bis zu 4 Jahre dauern. Rund 500 Anwohner verlangten auf dem Termin mehr Informationen und zusätzliche Messungen der Luftqualität, denn vor allem nachts ist der Rauch in Meuselwitz noch stark zu riechen. Rund um den Bleiloch-Stausee herrscht heute wieder Ausnahmezustand auf den Straßen, denn die Anreise für das Sonne-Mond-Sterne-Festival ist gestartet. Es zählt mit mehr als 30.000 Besuchern jährlich zu den größten Festivals für elektronische Musik in Europa. Die Polizei rechnet deswegen ab den Autobahnanschlussstellen Schleiz und Bad Lobenstein mit Staus und Wartezeiten von bis zu 2 Stunden. Schon jetzt stockt es zwischen Gräfenwart und Saalburg auf rund 4 Kilometern. Um den Zustrom zum Festivalgelände besser zu lenken, ist die Straße heute eine Einbahnstraße. Und jetzt weitere Meldungen aus Deutschland und der Welt.
3: Ich bin Jana Klonikowski. Schönen guten Morgen. Bei der FIFA rumort es gewaltig. Gianni Infantino hat seine engsten Mitarbeiter laut Medienberichten heute zu einem Krisentreffen nach Marokko geladen. Finn Riebesel-Freundlieb berichtet.
4: Die britische Times schreibt, der FIFA-Chef kämpfe inzwischen regelrecht verzweifelt um seine Macht. Deswegen vermutlich auch das Treffen. Von Rücktritt will Infantino bislang noch nichts wissen. Auf Instagram postete er am Abend noch Unterstützungsbekundungen. Klar ist nur, nach dem geplatzten Plan, Teile der WM zu verkaufen, muss Infantino um seine Zukunft bangen. Im kommenden Jahr will er wiedergewählt werden und mehrere europäische Verbände wollen ihn nicht mehr unterstützen.
3: Viele Fragen zum Anschlag auf den Berliner CSD.

0: Sie sind weiter offen, so sieht es die Opposition nach der Innenausschuss-Sondersitzung im Bundestag. Innenminister Dobrindt soll die Behördenkommunikation im Vorfeld offenlegen. Der hingegen sieht sich in seinen Plänen für ein härteres Vorgehen gegen Gefährder bestärkt. Der Waldbrand in den Niederlanden an der Grenze zu Deutschland ist weiter nicht unter Kontrolle. Behörden zufolge ist in dem Naturschutzgebiet im Südosten des Landes mittlerweile eine Fläche von gut 140 Fußballfeldern betroffen. Hunderte Feuerwehrleute kämpfen mit Löschhubschraubern gegen die Flammen.
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2: Und es hat für Sie Svea.
3: Ja, da sind aktuell doch noch so ein paar Wolken unterwegs. Vor allem rund um Saalfeld-Rudolstadt sieht es ganz schön grau aus momentan. Das ändert sich heute aber noch. Wir kriegen nämlich einen strahlend blauen Himmel bei 31 bis 34 Grad. Und ja, später sind dann auch Schauer oder auch Gewitter möglich.
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2: Und hat Leonard Adam für Sie den Blick auf Thüringen?
4: Guten Morgen.
2: Den Blick aufs Wetter hat Svea Mausberger und ist auch an meiner Seite hier im Studio.
3: Guten Morgen.
2: Ich bin Alex König. Und falls Sie auch so ein bisschen empfindlich sind wie ich, dann werden Sie im Auto wahrscheinlich die Klimaanlage nicht anmachen. Ich hatte sie zwar gestern Mittag trotzdem an, weil eben es so heiß war, aber heute Morgen hat man eine ganz andere Klimaanlage gehabt im Auto.
3: Was denn? Warte, wie? Ich bin jetzt verwirrt.
2: Scheibe runter.
3: Ach so.
2: Wirklich, ich habe alles runtergemacht und bin einfach so rübergefahren nach Weimar. Das war total angenehm, weil als ich in den Airport gestartet bin, waren es 26 Grad. Halleluja. Wir halten Sie auf Temperatur. Gleich mit einem coolen Song von Mabel. Don't Call Me Up. Nach dem Robin. Robin Gibb, einer der Beatty-Brüder. Hier ist Juliet aus den 80ern bei Landeswelle Thüringen um 7.04 Uhr.

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1: Es ist schon Mittwoch, 7.41 Uhr gleich. Guten Morgen.
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1: Lego-Steine kennen Sie alle, ne? Vielleicht hatten Sie vor der Wende auch so einen Formokasten, das DDR-Lego. Ich hatte selber auch einen. Und aus den kleinen Plastikklötzchen können auch nützliche Sachen gebaut werden. Leo, im Wartburgkreis werden ganz viele Lego-Steine gesucht, um an verschiedenen Orten so richtig echte Rampen zu bauen.
3: Ja, so ist es. Damit zum Beispiel Menschen im Rollstuhl die Treppen umfahren können. Da gibt es auch schon einige andere Orte in Thüringen. Beispielsweise in Ilmenau oder Gotha gibt es solche Rampen. Und jetzt zieht der Wartburgkreis nach. Dahinter steckt das Netzwerk Inklusion. Und das will auch gleich mehrere Rampen bauen, zum Beispiel vor Geschäften, öffentlichen Gebäuden und mehr.
1: Ja, also mit ein paar Steinchen ist es da wahrscheinlich nicht getan.
3: Nee, alleine eine Rampe braucht in etwa 70.000 davon, sagt das Netzwerk. Aber Kleinvieh macht ja auch Mist, deswegen je mehr zusammenkommt, desto mehr Rampen können dann auch gebaut werden. Wenn Sie also noch eine Kiste mit Steinen zu Hause rumstehen haben und die nicht mehr brauchen, es gibt mehrere Stellen im Wartburgkreis, wo Sie die für das Projekt abgeben können. Zum Beispiel im Bürgerbüro in Eisenach, im Landratsamt in Bad Salzungen oder in verschiedenen Geschäften in Bad Liebenstein.
1: Also für Rampen für Rollstuhlfahrer gibt es noch keine Lego-Fertigbaukästen. Da müssen wir einzelne Steinchen sammeln, falls Sie welche überhaben sollen. Sollten gerne im Wartburgkreis da Bescheid sagen, damit diese Rampen gebaut werden können. Man könnte ja auch Holz nehmen, aber das finde ich viel, viel cooler. So ja, bunte Steinchen?
3: Ja, ist dann schön bunt.
1: Eben.
3: Fällt auf.
1: Absolut. Dankeschön, Leo. Und Ihnen einen entspannten Start in den Mittwoch mit Landeswelle Thüringen. Hier sind die 90er, die Rembrandts und Just the Way It Is, Baby.

0: nicht nur Girls, auch Jungs wollen Spaß haben zum Start in diesem Mittwoch. 7.49 Uhr, noch 11 Minuten bis 8. Sie hören König und Crew hier bei Landeshöhle Thüringen. Und apropos Jungs. Richtig coole Band aus Australien. War damals in den 90ern wirklich riesengroßer Fan. Von Balladen bin ich jetzt eigentlich nicht immer so der Riesenfreund, aber das, finde ich, geht total unter die Haut. Savage Garden, Truly Madly Deeply. Gleich in voller Länge hier bei Landeshöhle Thüringen zum Start in den Mittwoch. Moin Moin!
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0: schnell noch das Gummibärchen runterschlucken. Eine Kollegin von uns hat nämlich heute Geburtstag und hat einen riesen Stapel an Süßigkeiten mitgebracht. Ich weiß gar nicht, wo ich zuerst reingreifen soll. Ist nicht gut für die Zähne, hat es immer gehießen. Ne? Kurz vor 8 haben wir es. Staus und Blitzer bei Landeswelle Thüringen immer zuerst. Hier eine Meldung von der A4 Richtung Dresden. Zwischen Bucha und Jena-Göschwitz ein LKW mit Reifenpanne. Rechte Spur ist gesperrt. Und in Görma am Görmarschen Kreuz, Höhe Ortseingang, Feuerwehreinsatz hier momentan ebenfalls gesperrt. Blitzer A4 Richtung Dresden zwischen Hermsdorf Ost und Rüdersdorf. Dann auf der B7 zwischen Kreuzburg und Eisenach, Höhe Lenkröden. Dittelstedt auf der Rudolstädter Straße beidseitig aus einem weißen Caddy. Dann stehen sie am Ortseingang Henschleben Richtung Straußfurt, wo sie 70 fahren dürfen. Und in Tiefenort im Werrator statt auswärts Höhe der Sporthalle. Und falls Sie auch was entdeckt haben, Stausblitzer, sagen Sie uns einfach Bescheid, geht per Anruf oder auch per WhatsApp. Die Nummer ist die 0800 4x4 110. Gute Fahrt Ihnen, wir haben es jetzt 8 Uhr.
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0: Und die wichtigsten Meldungen aus Thüringen gibt's jetzt von Leonard Adam.
2: Guten Morgen. Rund 500 Menschen haben sich am Abend über den unterirdischen Schwelbrand bei Meuselwitz informiert. Dafür hatte die zuständige Bergbaugesellschaft zu einem Bürgerdialog eingeladen. Sie geht davon aus, dass die ehemalige Kohlebergbaufläche frühestens im November geflutet werden kann. Später soll das Gebiet dann mit einer Erdschicht abgedeckt werden. Dafür rechnet die Gesellschaft mit rund 2 bis 4 Jahren Bauzeit. Die Anwohner vor Ort fordern vor allem mehr Tempo und Messungen der Luftqualität. Sie sorgen sich vor Gesundheitsbelastungen durch den Brandrauch, der weiter deutlich zu riechen ist. Der Polizei ist im Eichsfeld ein Schlag gegen die Drogenkriminalität gelungen. Wie die Beamten jetzt melden, haben sie schon am Wochenende bei einer geplanten Übergabe 3 Männer festgenommen. Bei anschließenden Durchsuchungen fanden sie bei ihnen dann synthetische Drogen, Marihuana und über 80.000 Euro in bar. Alle 3 sitzen jetzt in U-Haft. Und jetzt weitere Meldungen aus Deutschland und der Welt.
3: Ich bin Jana Klonikowski. Schönen guten Morgen. Bei der FIFA steht heute eine Krisensitzung an. Gianni Infantino holt dafür seine engsten Mitarbeiter zusammen. Die britische Times schreibt, der FIFA-Chef kämpfe inzwischen regelrecht verzweifelt um seine Macht. Deswegen vermutlich auch das Treffen heute. Nach dem geplatzten Plan, Teile der WM zu verkaufen, muss Infantino um seine Zukunft bangen. Im kommenden Jahr will er als FIFA-Präsident wiedergewählt werden. Einige Verbände wollen ihn jetzt nicht mehr unterstützen. Weitere könnten folgen. Eine Drohne und ein verdächtiger Gegenstand haben in der Nacht für Probleme am Leipziger Flughafen gesorgt. Eine Passagiermaschine und mehrere Frachtflugzeuge mussten umgeleitet werden. Weitere Details sind noch nicht bekannt. Forscher sind alarmiert. Eine künstliche Intelligenz von Anthropic ist dabei erwischt worden, wie sie selbstständig Phishing-Mails an Menschen schickt. Die KI hatte versucht, Menschen zu manipulieren, um eine Schwachstelle in eine Software zu bauen. Ähnliche Vorfälle hatte es zuletzt auch mit anderen KI-Modellen gegeben.
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2: Im Freistaat gibt es immer weniger Brauereien. Das Statistische Bundesamt hat eigenen Angaben nach vergangenes Jahr 46 gezählt.

0: 3 weniger als noch ein Jahr zuvor. Vor allem der immer weiter schrumpfende Bierabsatz und hohe Rohstoffkosten machen den Brauereien demnach zu schaffen. Das zeigt sich nicht nur bei uns in Thüringen, sondern bundesweit. In ganz Deutschland ist die Zahl der produzierenden Betriebe den Statistikern zufolge um etwa 3,5% geschrumpft. Und weitere Wirtschaftsnachrichten gibt's auf landeswelle.de.
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3: Ja, das ist ziemlich warm jetzt schon. Katja meldet zum Beispiel 25,5 Grad in Arnstadt. Und es geht noch weiter rauf. Bis zu 34 Grad sind da heute drin. Dazu dann viel Sonne, so ein paar Wolken. Und später sind dann auch Regen und Gewitter möglich.
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2: Und da gehören Sie auch fest zur Crew. Sie können ja jederzeit Ihren Senf mit dazugeben, wann immer Sie wollen und was immer Sie wollen. Und da hat uns Katja eben nicht nur aus Arnstadt ein tolles Foto vom Himmel geschickt, sondern sie sagt auch, die Musik ist super. Vielen Dank dafür. Und da machen wir jetzt einfach direkt weiter mit unserem kultigen 80er-Doppelpack mit einem Leuchtturm der Musikgeschichte im wahrsten Sinne des Wortes, nämlich Nena, der Leuchtturm, nach den Legenden von Queen. I want to break free. Hier bei Landeswelle Thüringen. Ich bin Alex König, 4 Minuten nach 8 haben wir es jetzt. Guten Morgen.
3: Guten Morgen.
0: Morgen.

0: Ganz egal, ob sie in den 80ern ihre Jugend hatten, wie die Katja, die uns gerade nochmal geschrieben hat, oder wie ich in den 80ern geboren sind, eine Sache verbindet uns einfach alle. Ganz egal, welche Generation, nämlich genau die Musik von damals. So zeitlos. Nena und Leuchtturm. Zum Start in diesem Mittwoch. Schönen guten Morgen mit König und Crew hier bei Landeswelle Thüringen. 7:10 ist es. Ja, und wenn Sie mal zum Beispiel so einen Handball fangen sollen, das ist prinzipiell erstmal kein Problem, ne? Vor allen Dingen im Schwimmbad, so ein Wasserball kann man auch schön fangen. Aber wenn Sie einen 1,20 Meter großen Ball fangen sollten, sodass der auch nicht auf dem Boden aufkommt, da wird es schon echt schwierig, gell?
1: Ja, es ist wirklich eine super lustige Sportart. Die Regeln sind zwar so ein bisschen komplizierter, aber an sich sieht es super lustig aus. Und Ende August gibt es auch die nächste Europameisterschaft im Kinnball.
0: Steigt bei uns in der Landeshauptstadt zum allerersten Mal. 8 Nationen sind dort mit am Start. Spanien, Dänemark, Slowakei, Ungarn, Deutschland natürlich auch. Die Erfurter Lachse richten dieses große Spektakel aus. Mingdam Hai und seine Leute, die haben da momentan noch richtig zu rotieren.
2: Wir müssen noch Material besorgen, also Tape, um die Hallenfelder abzukleben. Wir werden auch Essen anbieten, Essen und Getränke. Das muss mit aufgestellt werden. Wir haben auch 2 Trainingshallen für die ganzen Mannschaften, die müssen hergerichtet werden. Also es ist schon noch einiges zu tun.
1: Und wenn Sie jetzt sagen, Kinnball, kenne ich nicht, finde ich aber irgendwie super spannend, dann können Sie auch selber mal so ein bisschen mitmischen.
2: Ehrenamtliche Hilfe ist immer gebraucht, sei es dazu, da Merchandise-Artikel oder Verpflegung auszuschenken oder auch in der Planung ein bisschen mit was zu übernehmen. Wir sind da sehr offen, können jederzeit noch Leute gebrauchen, die Bock haben, da einfach mitzumischen, was zu lernen bei so einem großen Event.
0: Und dann werden wir Ende August wirklich ein richtig super Gastgeber. Die Erfurter Lachse, die freuen sich über Unterstützung.
1: Also, wenn Sie die Turniere mit dem 1,20 Meter großen Ball mal hautnah miterleben wollen. Die Kinnball-EM steigt vom 25. bis zum 29. August in der Riedsporthalle und der Eintritt ist frei.
0: Das ist die beste Nachricht. Es lohnt sich, sich das mal anzugucken und vor allen Dingen Landeswelle zu hören. Guten Morgen, 7:12 ist es.

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0: The Rhythm of My Heart, mein Herzrhythmus. Ihr Puls ist hoffentlich auch völlig im Normalbereich. Sie sind halbwegs entspannt und wir bringen Sie rein in diesen Mittwoch. 8.20 Uhr haben wir es gleich. 10 Minuten bis 8:30 Uhr. Schönen guten Morgen mit König und Crew hier bei Landeswelle Thüringen. Es wird ein richtig schwüler Tag heute, gell, Svea?
1: Ja, vor allem auch richtig warm. Ne? Ich meine, 34 Grad ist ein bisschen besser als gestern, aber immer noch super heiß.
0: Wir halten Sie auf Temperatur. Gleich mit dem nächsten coolen 80er Bronze Gebiet, Small Town Boy, hier bei Landeswelle.
2: 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Brennnesselpollen fliegen weiterhin in hohen Konzentrationen durch Thüringen. Die Schleimhäute werden heute durch den Mix aus Kräutern stark beansprucht. 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

0: Schön, dass Sie mit uns in den Mittwoch reinstarten. Es ist jetzt kurz vor 8:30. Staus und Blitzer bei Landeshöhe Thüringen immer zuerst. Hier eine Meldung von der A4 in Richtung Dresden. Zwischen Bucher und Jena-Göschwitz steht ein kaputter LKW auf dem Standstreifen. Dann die A4 in Richtung Frankfurt am Erfurter Kreuz. Und zwar in der Überleitung zur A71 in Richtung Schweinfurt steht ein kaputter LKW. Dann in Görmer am Görmerschen Kreuz, Höhe Ortseingang. Feuerwehreinsatz hier momentan gesperrt. Und zwischen Günserode und dem Abzweig nach Oberböser ist eine Ziegenherde auf der Fahrbahn, auf der Landstraße, da auch aufpassen. Blitzer haben wir auf der A4 in Richtung Dresden zwischen Hermsdorf Ost und Rüdersdorf. Dann auf der B7 zwischen Kreuzburg und Eisenach, Höhe Lenkröden. Nochmal B7, Ortsabfahrt Lützendorf am Herrenrötchen Richtung Erfurt, Höhe Motorradgeschäft. Dann B7, Ortsausgang Jena-Wogau Richtung Groß-Löbichau aus einem grauen Caddy. Am Ortsausgang Henschleben stehen sie Richtung Straußfurt, wo sie 70 fahren dürfen. Dann Könitz aus Richtung Vogelschutz, ist um 30 erlaubt. Und Tiefenort im Berrator statt auswärts, Höhe der Sporthalle.
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0: Es ist 8:30.
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0: Und die wichtigsten Meldungen aus Thüringen gibt's jetzt von Leonard Adam.
2: Guten Morgen. Mehr Informationen und mehr Luftmessungen. Das sind die Hauptwünsche der Anwohner nach einer Infoveranstaltung zum unterirdischen Schwelbrand bei Meuselwitz. Dort hatte die zuständige Bergbaugesellschaft gestern über den weiteren Zeitplan informiert. Demnach kann das Gelände frühestens ab November geflutet werden. Später soll es dann mit einer Erdschicht abgedeckt werden. Das dauere weitere 2 bis 4 Jahre. Der Brand auf der ehemaligen Kohlebergbaufläche lodert seit über einem Monat und ist in Meuselwitz vor allem abends und nachts immer noch deutlich zu riechen. Viele Einwohner machen sich deswegen Sorgen um ihre Gesundheit. Mit Tempo 140 von Nordhausen nach Erfurt. Laut Bahn soll das bald möglich sein. Der Konzern plant eigenen Angaben nach nämlich umfangreiche Modernisierungsarbeiten der Strecke und hat dafür gestern die Pläne vorgestellt. Gebaut werden soll demnach an Schienen und Bahnhöfen. Ab 2030 könnten die Züge dann auf einzelnen Abschnitten deutlich schneller fahren. Die Bahn will Nordthüringen so besser an den ICE-Knoten Erfurt anbinden. Und schauen wir noch zum Sport. Da hat Carl Zeiss Jena in der Regionalliga den 2. Saisonsieg geholt. Gegen Liga-Neuling Eintracht Stahnsdorf setzte sich Jena gestern klar mit 4:0 durch. Am Wochenende wartet dann das Derby gegen Rot-Weiß Erfurt. Und jetzt weitere Meldungen aus Deutschland und der Welt.
3: Ich bin Jana Klonikowski. Schönen guten Morgen. Bei der FIFA steht heute eine Krisensitzung an. Gianni Infantino holt dafür seine engsten Mitarbeiter zusammen. Die britische Times schreibt, der FIFA-Chef kämpfe inzwischen regelrecht verzweifelt um seine Macht, deswegen vermutlich auch das Treffen heute. Nach dem geplatzten Plan, Teile der WM zu verkaufen, muss Infantino um seine Zukunft bangen. Im kommenden Jahr will er als FIFA-Präsident wiedergewählt werden. Einige Verbände wollen ihn jetzt nicht mehr unterstützen. Weitere könnten folgen. Eine Drohne und ein verdächtiger Gegenstand haben in der Nacht für Probleme am Leipziger Flughafen gesorgt. Eine Passagiermaschine und mehrere Frachtflugzeuge mussten umgeleitet werden. Weitere Details sind noch nicht bekannt. Forscher sind alarmiert. Eine künstliche Intelligenz von Anthropic ist dabei erwischt worden, wie sie selbstständig Phishing-Mails an Menschen schickt. Die KI hatte versucht, Menschen zu manipulieren, um eine Schwachstelle in eine Software zu bauen. Ähnliche Vorfälle hatte es zuletzt auch mit anderen KI-Modellen gegeben.
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0: Und das kriegen Sie jetzt von Svea.
4: Ja, stellenweise sind noch so ein paar Wolken mit unterwegs. Vor allem im Waldburgkreis sieht es gerade noch ein bisschen grauer aus. Das ändert sich heute aber noch. Wir kriegen nämlich einen strahlend blauen Himmel bei 31 bis 34 Grad. Und erst später ist dann auch mal ein Schauer oder auch ein Gewitter möglich.
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0: Bei Freunden oder Kollegen und auch ihrer Familie im Auto mitfahren, da hat jeder Fahrer irgendwie so seine eigenen Gewohnheiten, ne? Ich gebe Ihnen einen Tipp, fahren Sie bitte niemals mit Leonard Adam Auto, vor allen Dingen nicht, wenn es Sommer ist.
1: Das klingt aber böse jetzt.
0: Nee, ich sage, Sie holen sich da einen Tod.
1: Ja, also was er meint, ich bin so einer von denen, die Lüftung so volle Knecke auf sich selbst richten. Also wenn ich die Klimaanlage anhab, dann muss die mir ins Gesicht blasen.
0: Und wahrscheinlich noch auf 18 Grad gestellt?
1: Ja, muss ja kühl werden.
0: Nee, also bloß nicht. Ich habe meine immer, wenn es draußen, sag mal so 30 Grad sind, habe ich meine auf 27 gestellt. Einfach nur, dass du so einen kleinen Temperatur... Du holst dir doch einen Kuss. Junge, das kannst du nicht machen. Also im besten Fall jetzt bei den Temperaturen, die wir momentan haben, reicht auch einfach die Scheibe runterzukurbeln und das Radio laut zu drehen. Wir sind bei Ihnen gleich die 80er Alto-Rocks. Dancing with Tears in My Eyes. Und jetzt auch in den 90er. Hier ist Shania Twain. That don't impress me much. Landesfälle Thüringen, 8:34 Uhr. Guten Morgen.
2: Guten Morgen.

0: tanzen mit Tränen in meinen Augen. Dancing with Tears in My Eyes, Ultravox zum Start in den Mittwoch. Wasser in den Augen haben Sie vielleicht demnächst auch, allerdings eher, weil der Fahrtwind da ordentlich Bambule macht.
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0: 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August sind wir alle wieder Kind und dann gibt's auch für Sie hoffentlich kein Halten mehr.
2: Der komplette Freizeitpark ist für Sie reserviert und auch Anna aus Leinefelde-Worbes will eine bunt gemischte Truppe mitbringen.
3: Schwägerin kommt noch mit Kindern. Wir möchten, sind selber schon 5, deswegen brauchen wir ein paar mehr Tickets.
0: Haben Sie so eine Vorliebe für irgendein Fahrgeschäft, wo Sie zuerst hinrennen würden?
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3: 11, 9 und 4.
0: Naja, da kann man wirklich schon richtig viel fahren. 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
3: Genau, ja.
0: Ja, Anna, dann wollen wir, dass der Adrenalinspiegel noch weiter nach oben steigt. Ihr seid natürlich dabei. Herzlichen Glückwunsch.
3: Oh, vielen Dank. Prima. Dankeschön.
0: Dann können wir auch mal eine Runde zusammenfahren, weil eben gerade diese Cobra des Amun-Ra, ich würde da am liebsten immer gleich sitzen bleiben und nochmal fahren.
3: Ja, ist auch immer cool, genau.
2: Und auch Ihren Namen schreiben wir gerne noch mit auf die Gästeliste. 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
0: Nachher, garantiert wird's wieder passieren, auf Arbeit angekommen um kurz nach 10. Guten Morgen am Mittwoch, hier ist Landeswelle Thüringen.

0: Ich finde es immer wieder schön, wie viele internationale Künstler wir für sie spielen dürfen. Aus Belgien, Soul Sister, The Way to Your Heart. Ich weiß, die kommen aus Flandern, also aus dem niederländischsprachigen Teil von Belgien. Deswegen sagen wir einfach mal Goeiemorgen. In einen guten Start in den Mittwoch. 8.50 Uhr ist es gleich. 10 Minuten bis 9. Sören Landeswelle Thüringen mit König und Crew. Gleich der nächste Dauerbrenner aus den 80ern. Und es ist einer von unseren beiden Favoritsongs, ne?
1: Ja, ich finde den Song einfach toll. Das erinnert mich immer so ein bisschen an Griechenland. Ich bin da mit der Freundin immer durchgelaufen. Wir haben das Lied immer gesungen, rauf und runter. Es macht einfach richtig Spaß.
0: Ja, oder wenn du so ein Mietauto hast und sie sind im Urlaub unterwegs, drehen diesen Song richtig laut. Also das ist irgendwie, ich finde das sehr emotional, aber positiv emotional. Ja. Tina Turner, The Best, gleich hier bei Landeswelle Thüringen.
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0: Willkommen im Mittwoch, es ist kurz vor neun. Staus und Blitzer bei Landeshöhle Thüringen immer zuerst. A4 in Richtung Dresden, zwischen Gerstungen und Wommen, Behinderungen nach einem Unfall auf dem Standstreifen. Dann A4 Richtung Dresden, zwischen Bucher und Jena-Göschwitz, ein kaputter LKW auf dem Standstreifen. A4 Richtung Frankfurt, zwischen Erfurt-Ost und Erfurt-West, ein kaputtes Auto auf dem Standstreifen. Und in Görma, am Görmarschen Kreuz, Höhe Ortseingang, Feuerwehreinsatz, hier ist momentan noch gesperrt. Blitzer auf der A4 Richtung Dresden, zwischen Hermsdorf-Ost und Rüdersdorf. Dann auf der B7 zwischen Kreuzburg und Eisenach nach Höhe Lengröden. Nochmal B7, Höhe Weimar-Lützendorf Richtung Erfurt, Höhe Motorradladen. Auf der B7 stehen sie auch am Ortsausgang Jena-Wogau Richtung Groß-Löbichau mit einem grauen Caddy. Blitzer auch am Ortseingang Henschleben, wenn sie Richtung Strausfurt fahren. In Könitz aus Richtung Vogelschutz, da sind 30 erlaubt. Und Tiefenort im Werratower stadtauswärts Höhe der Sporthalle. Falls Sie unterwegs auch was entdeckt haben, Staus oder Blitzer, sagen Sie uns Bescheid, dann können wir es weitersagen. Nummer ist die 0800 4x4 110. Ihnen unterwegs eine gute Fahrt, es ist jetzt 9 Uhr.
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2: Ich bin Jana Klunikowski. Schönen guten Morgen. Bei der FIFA rumort es gewaltig. Gianni Infantino hat seine engsten Mitarbeiter laut Medienberichten heute zu einem Krisentreffen nach Marokko geladen. Finn Riebesel-Freundlieb berichtet.
3: Die britische Times schreibt, der FIFA-Chef kämpfe inzwischen regelrecht verzweifelt um seine Macht. Deswegen vermutlich auch das Treffen. Von Rücktritt will Infantino bislang noch nichts wissen. Auf Instagram postete er am Abend noch Unterstützungsbekundungen. Klar ist nur, nach dem geplatzten Plan, Teile der WM zu verkaufen, muss Infantino um seine Zukunft bangen. Im kommenden Jahr will er wiedergewählt werden und mehrere europäische Verbände wollen ihn nicht mehr unterstützen.
2: Schon wieder ist eine künstliche Intelligenz auf Abwege geraten. Das Modell der Firma Anthropic hat offenbar gezielt Phishing-Mails an Menschen verschickt. Mehr dazu von Tim Britztrup.
4: Britische Forscher haben das nach einem Test festgestellt. Offenbar wollte die KI eine Schwachstelle in eine öffentlich zugängliche Software einbauen. Dazu legte sie Fake-Accounts an und verschickte Mails an einen Entwickler, um diesen zu manipulieren. Unklar ist noch, ob der KI klar war, dass sie in der realen Welt unterwegs war und nicht in einer Testumgebung. Erst vor kurzem hatten zwei andere Vorfälle für Aufregung gesorgt. Dabei waren KI-Modelle ungeplant in Computersysteme von Unternehmen eingedrungen.
2: In Deutschland sind letztes Jahr deutlich mehr Firmen gegründet worden. Das geht laut Rheinischer Post aus einer Erhebung der Deutschen Industrie- und Handelskammer hervor. Häufiger Antrieb der Gründer ist, dass sie sonst keinen Job finden. Rekordtemperaturen in Österreich, teilweise Arbeitsverbote in Italien, Niedrigwasser in Deutschland. Die Hitze hat Europa weiter fest im Griff. Experten befürchten schwere Folgen für die Wirtschaft. Immerhin soll die Hitze in Deutschland zum Wochenende etwas nachlassen. Carl Zeiss Jena hat in der Regionalliga Nordost den zweiten Saisonsieg eingefahren. Gegen den Liga-Neuling RSV Eintracht Stahnsdorf gewann Jena überzeugend mit 4:0. Am Wochenende steht für Carl Zeiss das Derby gegen Rot-Weiß Erfurt an.
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0: Das gibt's jetzt von Svea.
5: Ja, es ist jetzt schon richtig warm draußen. In Ilmenau sind wir zum Beispiel mit 26 Grad dabei. Und es geht noch weiter rauf heute. Bis 34 Grad sind da drin. Dazu ganz viel Sonne, ein paar Wolken und später dann auch Regen und Gewitter.
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0: Manche von Ihnen haben das Glück, ein eigenes Büro zu haben. Ne, sitzt du so drinnen auf deinem Bürostuhl, fühlst dich so ein bisschen wie der König auf dem Thron. Passend dazu gleich der nächste 90er, das Ramview Project. King of my castle, ne? Hier bin ich König in meinem Raum, in meinem Büro. Jetzt aber erstmal Genesis und No Son of Mine, unser 90er Doppelpack. Die 90er um 9. Ich bin Alex König.
5: Ich bin Svea Mausberger.
0: Hier ist Landeswelle Thüringen um 3 Minuten nach 9. Guten Morgen.
5: Guten Morgen.

0: Fußmittwoch, 10 Minuten nach 9 haben wir es gleich.
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0: Und dort heißt es nicht nur Blumenbeete angucken und gut ist. Nee, sie können sich da richtig austoben. Ich persönlich bin ja großer Fan von so Orten am Wasser. Und das kriegen sie auch dort im Augarten. So richtig schön entspannendes funktioniert.
2: Ich bin dagegen ja auch gerne mal so ein bisschen sportlich unterwegs, falls es Ihnen da auch so geht. Da können Sie einfach in den Dunapark gehen, finden da verschiedene Sportanlagen zum Mitmachen. Zum Beispiel können Sie da joggen gehen, Fitnessparcours gibt's auch. Und was ich richtig cool finde, auch Trampoline. Können Sie also ein bisschen springen, sich ein bisschen auspowern. Es ist wirklich alles da.
0: Ja, so ein Trampolin, da mache ich auch gerne mit. 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

0: locker leicht können Sie sich reinpfeifen in diesen Mittwoch. Schön, dass Sie mit uns aufstehen. Hier ist König und Crew, 9:21, 9 Minuten bis 9:30. Es ist der 5. August. Und jetzt finden wir raus, wie die Sterne heute für Sie stehen.
1: 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Widder.
2: Fast jedes Vorhaben lässt sich mit einer positiven Haltung verwirklichen. Nutzen Sie die Gelegenheit, die Sterne stehen gut.
1: Stier.
2: Die Erfolgssterne legen heute größten Wert auf eine sorgfältige Planung. Gehen Sie noch einmal alle Einzelheiten durch.
1: Zwillinge.
2: Schleppen Sie immer noch eine alte Belastung mit sich herum? Dann ergreifen Sie allmählich die Initiative.
1: Krebs.
2: Dringende Verpflichtungen werden auf Sie zukommen. Und diesmal können Sie sich nicht drum herum winden.
1: Löwe.
2: Bemühen Sie sich bei einer Diskussion um äußerste Sachlichkeit. Wenn die Gemüter hochkochen, führt das nur am gemeinsamen Ziel vorbei.
1: Jungfrau.
2: Seien Sie nicht so reizbar. Es kann jetzt nur besser werden und gerade Sie könnten viel dazu beitragen.
1: Waage.
2: Vogelstrauß-Politik bringt Sie heute nicht weiter. Stellen Sie sich Ihren Konflikten und Problemen, dann ist auch schnell eine Lösung gefunden.
1: Skorpion.
2: Ihr Dominanzstreben kann schnell dazu führen, dass sich andere von Ihnen an die Seite gedrängt fühlen. Beweisen Sie heute mehr Verständnis für Ihr Umfeld.
1: Schütze.
2: Ihre Stimmung fährt Achterbahn. Vorsicht, Sie könnten heute Dinge zusagen, die Sie morgen nicht mehr halten können.
1: Steinbock.
2: Trauen Sie sich heute ruhig was. Es gibt für Sie unerwartet Positives zu entdecken.
1: Wassermann.
2: Einen ungerechten Vorwurf brauchen Sie sich heute keinesfalls gefallen zu lassen. Stellen Sie sich ruhig mal auf die Hinterbeine.
1: Fische.
2: Es müsste Ihnen leicht fallen, sich heute durchzusetzen. Eine gute Idee wird auch honoriert.
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0: Mittwoch. Staus und Blitzer bei Landeswelle Thüringen immer zuerst. Hier eine Meldung von der A4 in Richtung Dresden zwischen Gerstungen und Wommen. Behinderungen nach einem Unfall auf dem Standstreifen. Nochmal A4 Richtung Dresden zwischen Bucher und Jena-Göschwitz. Kaputter LKW auf dem Standstreifen. Und in Görmer am Görmerschen Kreuz, Höhe Ortseingang, ein Feuerwehreinsatz. Da ist immer noch gesperrt. Blitzer auf der A4 Richtung Dresden zwischen Hermsdorf Ost und Rüdersdorf. Dann auf der B7 Höhe Weimar-Lützendorf Richtung Erfurt, Höhe Motorradladen. Auf der B7 stehen sie nochmal. Ortsausgang Jena-Wogau Richtung Groß-Löbichau mit einem grauen Caddy. In Gera Professor-Simmel-Straße Richtung Straße des Friedens, da sind 30 erlaubt. Am Ortseingang Henschleben ein Blitzer Richtung Straußfurt, da dürfen sie 70 auf dem Tacho haben. Und in Könitz stehen sie noch aus Richtung Vogelschutz, wo sie 30 fahren dürfen. Gute Fahrt Ihnen, gleich 9.31 Uhr.
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2: Ich bin Jana Klunikowski. Schönen guten Morgen. Bei der FIFA rumort es gewaltig. Gianni Infantino hat seine engsten Mitarbeiter laut Medienberichten heute zu einem Krisentreffen nach Marokko geladen. Finn Riebesel-Freundlieb berichtet.
3: Die britische Times schreibt, der FIFA-Chef kämpfe inzwischen regelrecht verzweifelt um seine Macht. Deswegen vermutlich auch das Treffen. Von Rücktritt will Infantino bislang noch nichts wissen. Auf Instagram postete er am Abend noch Unterstützungsbekundungen. Klar ist nur, nach dem geplatzten Plan, Teile der WM zu verkaufen, muss Infantino um seine Zukunft bangen. Im kommenden Jahr will er wiedergewählt werden und mehrere europäische Verbände wollen ihn nicht mehr unterstützen.
2: Schon wieder ist eine künstliche Intelligenz auf Abwege geraten. Das Modell der Firma Anthropic hat offenbar gezielt Phishing-Mails an Menschen verschickt. Mehr dazu von Tim Britztrup.
4: Britische Forscher haben das nach einem Test festgestellt. Offenbar wollte die KI eine Schwachstelle in eine öffentlich zugängliche Software einbauen. Dazu legte sie Fake-Accounts an und verschickte Mails an einen Entwickler, um diesen zu manipulieren. Unklar ist noch, ob der KI klar war, dass sie in der realen Welt unterwegs war und nicht in einer Testumgebung. Erst vor kurzem hatten zwei andere Vorfälle für Aufregung gesorgt. Dabei waren KI-Modelle ungeplant in Computersysteme von Unternehmen eingedrungen.
2: In Deutschland sind letztes Jahr deutlich mehr Firmen gegründet worden. Das geht laut Rheinischer Post aus einer Erhebung der Deutschen Industrie- und Handelskammer hervor. Häufiger Antrieb der Gründer ist, dass sie sonst keinen Job finden. Rekordtemperaturen in Österreich, teilweise Arbeitsverbote in Italien, Niedrigwasser in Deutschland. Die Hitze hat Europa weiter fest im Griff. Experten befürchten schwere Folgen für die Wirtschaft. Immerhin soll die Hitze in Deutschland zum Wochenende etwas nachlassen. Carl Zeiss Jena hat in der Regionalliga Nordost den zweiten Saisonsieg eingefahren. Gegen den Liga-Neuling RSV Eintracht Stahnsdorf gewann Jena überzeugend mit 4:0. Am Wochenende steht für Carl Zeiss das Derby gegen Rot-Weiß Erfurt an.
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0: Und das kriegen Sie jetzt von Svea.
5: Ja, stellenweise sind noch so ein paar Wolken unterwegs. Vor allem, wenn wir Richtung Reis und Altenburger Land schauen, sieht es noch ein bisschen grauer aus. Das ändert sich heute aber noch. Wir kriegen nämlich noch ganz viel Sonne bei 31 bis 34 Grad in den Spitzen. Und erst später kann dann auch mal ein Schauer oder auch ein Gewitter dabei sein.
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0: Wobei, falls es nachher wirklich mal regnen sollte oder gewittern sollte, dann werden Sie sich sofort fühlen wie in so einem Dampfbad, gell?
5: Ja, aber hoffentlich sorgt es dann auch für so eine kleine Abkühlung und dann können wir alle gut schlafen heute Nacht.
0: Denn im Moment, wenn Sie rausgehen, ich hatte sofort das Gefühl, ich laufe irgendwie so an einem Mittelmeerstrand. Genau so riecht die Luft gerade.
5: Ja, es ist ein bisschen wie den Tropen.
0: Hat irgendwie aber auch was. Lena Kahler jetzt, Circle Innocent bei Landeswelle Thüringen.

0: Es ist 9.40 Uhr. Guten Morgen.
1: 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Die gute Meldung bei König und Co.
0: Als Kind hatten Sie vielleicht so einen Formokasten, ne? Dieses DDR-Lego. Jens aus Pößneck hat uns dazu vorhin geschrieben, dass er den Palast der Republik als Bausatz hatte. Bei mir war es ein Bauernhof. Und aus den kleinen Plastikklötzchen können auch noch richtig große, nützliche Sachen gebaut werden. Leo, im Wartburgkreis werden ganz viele richtige Lego-Steine gesucht, um an verschiedenen Stellen so Rampen zu bauen.
2: Ja, so ist es, damit zum Beispiel Menschen im Rollstuhl die Treppen umfahren können. Da gibt es auch schon einige andere Orte in Thüringen, beispielsweise in Ilmenau oder Gotha gibt es solche Rampen. Und jetzt zieht der Wartburgkreis nach. Dahinter steckt das Netzwerk Inklusion und das will auch gleich mehrere Rampen bauen, zum Beispiel vor Geschäften, öffentlichen Gebäuden und mehr.
0: Ja, also mit ein paar Steinchen ist es da wahrscheinlich nicht getan.
2: Nee, alleine eine Rampe braucht in etwa 70.000 davon, sagt das Netzwerk. Aber Kleinvieh macht ja auch Mist. Deswegen, je mehr zusammenkommt, desto mehr Rampen können dann auch gebaut werden. Wenn Sie also noch eine Kiste mit Steinen zu Hause rumstehen haben und die nicht mehr brauchen, es gibt mehrere Stellen im Wartburgkreis, wo Sie die für das Projekt abgeben können. Zum Beispiel im Bürgerbüro in Eisenach, im Landratsamt in Bad Salzungen oder in verschiedenen Geschäften in Bad Liebenstein.
0: Ja, man könnte das Ganze natürlich jetzt auch aus Holz oder aus Metall bauen, so eine Rampe. Aber viel cooler und viel bunter ist es doch, wenn es aus Legosteinen ist. Und falls bei Ihnen noch welche rumliegen, wäre doch schade, wenn die weiter im Keller verstauben. Also einfach abgeben und dann noch was Schönes draus bauen lassen. Guten Morgen mit Landeswelle Thüringen. Hier sind die 90er. Hier ist

0: das damals spannend, so Ende der 90er, als die Jahrtausendwende anstand. Was haben wir drauf hingefiebert und haben gedacht, Gott, was da wohl alles passiert? Rauschen die Computer ab? Wenn Sie sich erinnern, passiert ist nichts. Wie haben wir es damals genannt? Millennium! Das ist der Soundtrack von Robbie Williams aus den 90ern. Millennium. Hören wir gleich hier bei Landeswelle Thüringen. Svea, schwingst du schon wieder mit hier? Also irgendwie.
1: Geht's anders? Ich weiß gar nicht. Wie kannst du denn so still stehen bleiben?
0: Ja, ich muss mich konzentrieren, dass ich hier noch einen Knöpfchen drücken muss.
1: Na gut.
0: Gleich geht's weiter hier bei Landeswelle.
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0: Auf in den Mittwochvormittag, es ist kurz vor 10. Staus und Blitzer bei Landeshöhe Thüringen immer zuerst. Meldung hier von der A4 Richtung Dresden zwischen Gerstung und Wommen. Behinderungen nach einem Unfall auf dem Standstreifen. Dann A4 Richtung Dresden zwischen Bucha und Jena Göschwitz. Ein kaputter LKW auf dem Standstreifen. A73 in Richtung Suhl zwischen Eisfeld Süd und Eisfeld Nord. Hier liegen mehrere Metallrohre auf der Abfahrt zum Parkplatz. Da bitte aufpassen. Und Görmer am Görmerschen Kreuzhöhe Ortseingang immer noch Sperrung wegen eines Feuerwehreinsatzes. Blitzer auf der A4 Richtung Dresden zwischen Hermsdorf Ost und Rüdersdorf, dann B7 Höhe Weimar-Lützendorf Richtung Erfurt Höhe Motorradladen. Noch einer auf der B7, Ortsausgang Jena-Wogau Richtung Groß-Löbichau aus einem grauen Caddy. In Arnstadt stehen sie am Riesenlöffel statt auswärts. Dann Gera, Professor-Simmel-Straße Richtung Straße des Friedens, da dürfen sie 30 auf dem Tacho haben. Blitzer auch am Ortseingang Henschleben Richtung Straußfurt, da sind 70 angesagt. Und zu guter Letzt noch einer in Könitz aus Richtung Vogelschutz, dürfen sie 30 fahren. Und falls sie auch was entdeckt haben, sagen sie uns einfach Bescheid, geht per Anruf oder auch per WhatsApp. Die Nummer ist die 0800 4x4 110. Ihnen unterwegs eine gute Fahrt. Wir haben es jetzt 10 Uhr.
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2: Ich bin Jana Klonikowski. Schönen guten Tag. Nach dem Drohnenvorfall am Leipziger Flughafen haben Ermittler offenbar ein Päckchen mit einem Zünder entdeckt, das berichtet die Bild. Möglicherweise handelt es sich dabei um einen Sprengsatz. In der Nähe soll eine Frachtmaschine aus der Ukraine gestanden haben. In der Nacht war ein Entschärfungsroboter im Einsatz. Die Details sind noch unklar. Wegen des Vorfalls mussten aber ein Passagierflugzeug und mehrere Frachtmaschinen umgeleitet werden. Forscher sind alarmiert. Eine künstliche Intelligenz von Anthropic ist dabei erwischt worden, wie sie selbstständig Phishing-Mails an Menschen schickt. Die KI hatte versucht, Menschen zu manipulieren, um eine Schwachstelle in eine Software zu bauen. Von den Forschern heißt es, man habe nicht damit gerechnet, dass sich die KI gegen Menschen richten würde. Ähnliche Vorfälle hat es zuletzt auch mit anderen KI-Modellen gegeben. Sie waren in zwei Fällen ungeplant in Netzwerke von Unternehmen eingedrungen. Der Streit um das Aus für die Rente mit 63 geht weiter. Vor allem die ostdeutschen Ministerpräsidenten setzen sich für die frühe Rente ein. Ihr Argument, gerade in Ostdeutschland, betrifft das viele Menschen. Unionsfraktionschef Frei widerspricht. Er sagte im ZDF:
3: Alle Studien zeigen, dass vor allen Dingen Männer, gesündere, wohlhabendere, diese abschlagsfreie Rente in Anspruch nehmen. Und tatsächlich die, die darauf angewiesen sind, für die das das einzige Einkommen ist, wie immer wieder auch für die östlichen Länder berichtet wird, diejenigen arbeiten länger und sie arbeiten, solange sie das volle Gehalt auch haben.
2: Bei der FIFA steht heute eine Krisensitzung an. Gianni Infantino holt dafür seine engsten Mitarbeiter zusammen. Die britische Times schreibt, der FIFA-Chef kämpfe inzwischen regelrecht verzweifelt um seine Macht. Deswegen vermutlich auch das Treffen heute. Nach dem geplatzten Plan, Teile der WM zu verkaufen, muss Infantino um seine Zukunft bangen. Im kommenden Jahr will er als FIFA-Präsident wiedergewählt werden. Einige Verbände wollen ihn jetzt nicht mehr unterstützen. Weitere könnten folgen.
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0: Es ist gefühlt tropisch da draußen. Wir haben viel Sonne, es ziehen nur harmlose Wolken mit durch. Erst am Nachmittag sind dann auch mal ein paar einzelne Schauer oder Gewitter möglich. Wie meine Oma immer gesagt hat, dort wo es hinkommt, 31 bis 34 Grad schafft man maximal. Und auch morgen zum Donnerstag kriegen Sie Sonne und Wolken im Mix bei 30 Grad maximal.
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0: Also morgen kann man da ein bisschen besser durchatmen, wenn Sie mal das Fenster aufmachen. Im Moment ist wirklich richtig schwül. Wer es mag, warum nicht? Meins ist es nicht. Von mir aus könnten es so 3-4 Grad weniger sein. Aber wir wollen uns nicht beschweren, dass Sommer ist. Wir machen einfach coolen Sound aus dem Radio. Gleich mit den 90ern. Everything but the girl und Missing. Und jetzt so ein Dreamteam aus den 80ern. Mike Oldfield und Maggie Reilly. Hier ist Moonlight Shadow. Bei Landeswelle Thüringen um 3 nach 10. Ich bin Alex König. Schön, dass Sie bei uns sind.

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0: Es ist Mittwoch, 10.20 Uhr, noch 10 Minuten bis 10:30 Uhr. Wir rocken den Arbeitstag zusammen. Hier ist Landeswelle Thüringen gleich für den nächsten 80er, The Hooters. Johnny B.
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0: schönen Mittwoch. Wir haben es jetzt kurz vor 11:30. Staus und Blitzer bei Landeshöhle Thüringen immer zuerst. A4 in Richtung Dresden zwischen Bucha und Jena-Görschwitz, ein kaputter LKW auf dem Standstreifen. Dann Vorsicht auf der A9 in Richtung Berlin zwischen Hermsdorf Süd und dem Hermsdorfer Kreuz. Hier liegt eine Leitbarke auf der mittleren Spur. Die A38 Richtung Göttingen ist zwischen Halbert-Heiligenstadt und Ahrenshausen wegen Bauarbeiten gesperrt. Und noch eine Meldung von der A71 in Richtung Schweinfurt. Wenn Sie schon in Franken unterwegs sind, zwischen Bad Neustadt und Münnerstadt, eine Holzkiste auf der rechten Spur. Und in Görmer am Görmerschen Kreuz, Höheortseingang, Feuerwehreinsatz hier ist noch gesperrt. Blitzer auf der B7, Ortsausgang Jena-Wogau Richtung Groß-Löbichau aus einem grauen Caddy. Dann in Arnstadt am Riesenlöffel, wenn Sie stadtauswärts fahren. In Gera, Professor-Simmel-Straße Richtung Straße des Friedens, da sind 30 erlaubt. Und noch einer in Könitz aus Richtung Vogelschutz, da dürfen Sie ebenfalls 30 auf dem Tacho haben.
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0: Es ist 10.30 Uhr.
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2: Ich bin Jana Klonikowski. Schönen guten Tag. Nach dem Drohnenvorfall am Leipziger Flughafen haben Ermittler offenbar ein Päckchen mit einem Zünder entdeckt. Das berichtet die Bild. Möglicherweise handelt es sich dabei um einen Sprengsatz. In der Nähe soll eine Frachtmaschine aus der Ukraine gestanden haben. In der Nacht war ein Entschärfungsroboter im Einsatz. Die Details sind noch unklar. Wegen des Vorfalls mussten aber ein Passagierflugzeug und mehrere Frachtmaschinen umgeleitet werden. Forscher sind alarmiert. Eine künstliche Intelligenz von Anthropic ist dabei erwischt worden, wie sie selbstständig Phishing-Mails an Menschen schickt. Die KI hatte versucht, Menschen zu manipulieren, um eine Schwachstelle in eine Software zu bauen. Von den Forschern heißt es, man habe nicht damit gerechnet, dass sich die KI gegen Menschen richten würde. Ähnliche Vorfälle hat es zuletzt auch mit anderen KI-Modellen gegeben. Sie waren in 2 Fällen ungeplant in Netzwerke von Unternehmen eingedrungen. Der Streit um das Aus für die Rente mit 63 geht weiter. Vor allem die ostdeutschen Ministerpräsidenten setzen sich für die frühe Rente ein. Ihr Argument, gerade in Ostdeutschland, betrifft das viele Menschen. Unionsfraktionschef Frei widerspricht. Er sagte im ZDF:
3: Alle Studien zeigen, dass vor allen Dingen Männer, gesündere, wohlhabendere, diese abschlagsfreie Rente in Anspruch nehmen. Und tatsächlich die, die darauf angewiesen sind, für die das das einzige Einkommen ist, wie immer wieder auch für die östlichen Länder berichtet wird, diejenigen arbeiten länger und sie arbeiten, solange sie das volle Gehalt auch haben.
2: Bei der FIFA steht heute eine Krisensitzung an. Gianni Infantino holt dafür seine engsten Mitarbeiter zusammen. Die britische Times schreibt, der FIFA-Chef kämpfe inzwischen regelrecht verzweifelt um seine Macht. Deswegen vermutlich auch das Treffen heute. Nach dem geplatzten Plan, Teile der WM zu verkaufen, muss Infantino um seine Zukunft bangen. Im kommenden Jahr will er als FIFA-Präsident wiedergewählt werden. Einige Verbände wollen ihn jetzt nicht mehr unterstützen. Weitere könnten folgen.
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0: Die Extraladung Sonne haben Sie gerade im Kreis Eichsfeld. Da ist von Wolken überhaupt nichts zu sehen. Und auch sonst sind nur harmlose Wolken unterwegs, die die Sonne mal verdecken. Erst am Nachmittag sind dann einzelne Schauer oder auch Gewitter möglich. Und es wird schwül warm. 31 bis 34 Grad sind drin. Auch morgen dann Sonne und Wolken im Wechsel bei 30 Grad maximal.
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0: Gute Freunde sollten sie sich bewahren. Es ist Mittwoch, 10.49 Uhr, Sie hören Landeswelle Thüringen. Gleich ab 11 übernimmt hier der Kollege Christian Buri.
1: Mhm.
0: Ist ja kein Geheimnis, wir sind ja privat auch gut befreundet.
1: Ja.
0: Ne? Da schrieb mir Christian Buri gestern, wie sieht's denn aus, was machst du denn am Samstag oder komme ich schon wieder zu spät, danach zu fragen. Sag mal, merkst du dich eigentlich noch? Wir haben das letzte Woche schon festgemacht, dass wir uns am Samstag sehen. So, Christian Buri, jetzt frage ich mich, was war da los?
1: Ich habe keine Ahnung, ich war ja so viel beschäftigt die letzten Tage und Wochen mit Arbeit, mit irgendwelchen privaten Sachen, dass man sich ja nicht alles merken kann. Und es ist doch dann am Ende für mich eine schöne Überraschung gewesen, als du gesagt hast, ja, wir haben das ja schon besprochen. Da kann ich mich jetzt doppelt auf den Samstag freuen, siehst du mal.
0: Und Sie haben es gerade eben auch gehört, Christian Buri hat die letzten Wochen so wenig Zeit gehabt. Ich freue mich, dass diese Audienz, die ich da bekomme, auch stattfindet. Kleines Späßchen am Rande. Ich freue mich wirklich drauf. Und Sie können sich jetzt auf Christian Buri freuen, gleich ab 11. Ich bin Alex König. Von uns gibt es hier noch so ein Bella Italiana 80er oder so ähnlich. Gianna Nannini. Bello e Impossibile hier bei Landeswelle Thüringen.
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0: Mojo mit Lady hier bei Landeswelle Thüringen. Wir grooven uns durch den Mittwoch. Staus und Blitzer immer zuerst mit einer Info aus Görma. Am Görmaschen Kreuz, Höhe Ortseingang, ist im Moment alles gesperrt, weil dort die Feuerwehr im Einsatz ist. Blitzer derzeit, B7, Ortsausgang Jena-Wogau Richtung Groß-Löbichau. Hier hat ein grauer Caddy geparkt. In Arnstadt stehen sie am Riesenlöffel, stadtauswärts. Und in Gera blitzt es auf der Professor-Simmel-Straße Richtung Straße des Friedens. Hier sind 30 erlaubt. Sie können ergänzen, dann gerne kostenlos per Telefon oder WhatsApp bei uns. Nummer ist die 0800 4x4 110. Ihnen eine gute Fahrt. Um 11 haben wir's.
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2: Ich bin Jana Klonikowski. Schönen guten Tag. Bei einem Drohnenvorfall am Leipziger Flughafen soll ein Päckchen mit einem Zünder entdeckt worden sein. Die Bild berichtet, dass das Paket in der Nähe eines Frachtflugzeugs aus der Ukraine lag. Der genaue Hintergrund ist noch unklar. In der vergangenen Nacht musste der Flughafen kurzzeitig geschlossen werden. Ein Passagierflugzeug und mehrere Frachtmaschinen wurden umgeleitet. Ein Frachtflugzeug musste durchstarten und soll dabei in der Luft mit einem Gegenstand zusammengestoßen sein. Schon wieder ist eine künstliche Intelligenz auf Abwege geraten. Das Modell der Firma Anthropic hat offenbar gezielt Phishing-Mails an Menschen verschickt. Mehr dazu von Tim Britztrup.
3: Britische Forscher haben das nach einem Test festgestellt. Offenbar wollte die KI eine Schwachstelle in eine öffentlich zugängliche Software einbauen. Dazu legte sie Fake-Accounts an und verschickte Mails an einen Entwickler, um diesen zu manipulieren. Unklar ist noch, ob der KI klar war, dass sie in der realen Welt unterwegs war und nicht in einer Testumgebung. Erst vor kurzem hatten zwei andere Vorfälle für Aufregung gesorgt. Dabei waren KI-Modelle ungeplant in Computersysteme von Unternehmen eingedrungen.
2: Arbeitgeber sind fassungslos über die Rentendebatte. Dabei geht es um den Widerstand einiger Ministerpräsidenten gegen das Aus für die Rente mit 63. BDA-Präsident Kampeter sagte der Bild, wer an der Rente mit 63 festhalte, ignoriere den Fachkräftemangel, den demografischen Wandel und die wirtschaftliche Lage. Bei der FIFA rumort es gewaltig. Gianni Infantino hat seine engsten Mitarbeiter laut Medienberichten heute zu einem Krisentreffen nach Marokko geladen. Finn Riebesel-Freundlieb berichtet.
4: Die britische Times schreibt, der FIFA-Chef kämpfe inzwischen regelrecht verzweifelt um seine Macht, deswegen vermutlich auch das Treffen. Von Rücktritt will Infantino bislang noch nichts wissen, auf Instagram postete er am Abend noch Unterstützungsbekundungen. Klar ist nur, nach dem geplatzten Plan, Teile der WM zu verkaufen, muss Infantino um seine Zukunft bangen. Im kommenden Jahr will er wiedergewählt werden und mehrere europäische Verbände wollen ihn nicht mehr unterstützen.
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0: Sonne und Wolken im Wechsel, Regenschauer sind Richtung Feierabend eher die Ausnahme heute. 30 bis 34 Grad. Morgen bleibt es überall trocken. Neben einigen Wolkenfeldern gibt es auch wieder viel Sonne. Bei bis zu 29 Grad in der Spitze wird es temperaturtechnisch zumindest etwas angenehmer.
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0: Tag zusammen, schönen Mittwoch. Und da gucken wir mal, was Taylor Swift gerade so macht. Irgendwie lange nichts mehr gehört von der Frau, die in Sachen Musik sämtliche Rekorde bricht. Könnte an der Ehe liegen. Seit gut 4 Wochen ist die Sängerin ja mit Footballstar Travis Kelce verheiratet. Insider berichten, dass die tatsächlich ein normales Eheleben führen. Das hätte ich mir überhaupt nicht vorstellen können. Viel Zeit miteinander verbringen, kochen, backen und ein Gläschen Wein. Manche sagen, wenn es soweit ist, ist das Leben fast schon vorbei. Nun ja, Taylor Swift bei uns gleich mit Fortnite und zwar nach einem 80er von ABC und Culture Beat aus den 90ern. Hier ist Mr. Vane bei Landeswelle Thüringen.

0: Shop Boys der Mittagspause entgegen. Always on my mind bei Landeswelle Thüringen. Kommen Sie stressfrei mit uns durch den Mittwoch und dann kommen Sie ruhig mal vorbei.
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3: 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Brennnesselpollen fliegen weiterhin in hohen Konzentrationen durch Thüringen. Die Schleimhäute werden heute durch den Mix aus Kräutern stark beansprucht. 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

0: Seit gut 2 Wochen ist sie 57. Jennifer Lopez hat ja zuletzt Geburtstag gefeiert. Das war sie mit ihrem Erfolgshit Ain't It Funny hier bei Landeswelle Thüringen. Einen schönen Mittwoch Ihnen.
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0: Staus und Blitzer gibt's bei Landeswelle Thüringen immer zuerst. Da starten wir auf der A38 Richtung Leipzig. Vorsicht hier zwischen Nordhausen und Heringen. Da liegen Reifenteile auf der Straße. Und in Görmer kommt's am Ortseingang Höhe Görmersches Kreuz zu Behinderungen. Da ist nämlich alles dicht, weil die Feuerwehr im Einsatz ist. Blitzer kennen wir auf der B7, Höhe Lützendorf, wenn Sie Richtung Erfurt fahren und am Motorradgeschäft vorbeidüsen. Und in Arnstadt stehen Sie am Riesenlöffel stadtauswärts.
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0: Es ist jetzt 11:30.
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4: Ich bin Jana Klonikowski. Schönen guten Tag. Bei einem Drohnenvorfall am Leipziger Flughafen soll ein Päckchen mit einem Zünder entdeckt worden sein. Die Bild berichtet, dass das Paket in der Nähe eines Frachtflugzeugs aus der Ukraine lag. Der genaue Hintergrund ist noch unklar. In der vergangenen Nacht musste der Flughafen kurzzeitig geschlossen werden. Ein Passagierflugzeug und mehrere Frachtmaschinen wurden umgeleitet. Ein Frachtflugzeug musste durchstarten und soll dabei in der Luft mit einem Gegenstand zusammengestoßen sein. Schon wieder ist eine künstliche Intelligenz auf Abwege geraten. Das Modell der Firma Anthropic hat offenbar gezielt Phishing-Mails an Menschen verschickt. Mehr dazu von Tim Britztrup.
5: Britische Forscher haben das nach einem Test festgestellt. Offenbar wollte die KI eine Schwachstelle in eine öffentlich zugängliche Software einbauen. Dazu legte sie Fake-Accounts an und verschickte Mails an einen Entwickler, um diesen zu manipulieren. Unklar ist noch, ob der KI klar war, dass sie in der realen Welt unterwegs war und nicht in einer Testumgebung. Erst vor kurzem hatten 2 andere Vorfälle für Aufregung gesorgt. Dabei waren KI-Modelle ungeplant in Computersysteme von Unternehmen eingedrungen.
4: Arbeitgeber sind fassungslos über die Rentendebatte. Dabei geht es um den Widerstand einiger Ministerpräsidenten gegen das Aus für die Rente mit 63. BDA-Präsident Kampeter sagte der Bild, wer an der Rente mit 63 festhalte, ignoriere den Fachkräftemangel, den demografischen Wandel und die wirtschaftliche Lage. Bei der FIFA rumort es gewaltig. Gianni Infantino hat seine engsten Mitarbeiter laut Medienberichten heute zu einem Krisentreffen nach Marokko geladen. Finn Riebesel-Freundlieb berichtet.
6: Die britische Times schreibt, der FIFA-Chef kämpfe inzwischen regelrecht verzweifelt um seine Macht. Deswegen vermutlich auch das Treffen. Von Rücktritt will Infantino bislang noch nichts wissen. Auf Instagram postete er am Abend noch Unterstützungsbekundungen. Klar ist nur, nach dem geplatzten Plan, Teile der WM zu verkaufen, muss Infantino um seine Zukunft bangen. Im kommenden Jahr will er wiedergewählt werden und mehrere europäische Verbände wollen ihn nicht mehr unterstützen.
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0: Auch wenn zwischendurch mal ein paar Wolken mehr unterwegs sind, größere Regenschauer bleiben Richtung Feierabend heute eher die Ausnahme, sind aber auch nicht ganz ausgeschlossen. Bis dahin einiges an Sonne auch noch dabei, 30 bis 34 Grad.
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0: Ihr Arbeitstag geht hoffentlich leicht von der Hand. Schönen Mittwoch Ihnen. Und da gucken wir nach der Fußball-Weltmeisterschaft auf das nächste große Highlight aus sportlicher Sicht. Die Kinnball-Europameisterschaft in Erfurt. Insgesamt 8 Nationen, die mit dem weltweit größten Ball in einer Ballsportart hantieren und sich zum Sieger krönen wollen. Aktuell laufen da die Vorbereitungen und zwar so, dass auch Sie dieses Event sehen. Selbst wenn Sie nicht in die Halle kommen. Was die Verantwortlichen geplant haben, gucken wir uns in gut 10 Minuten an. Davor der Song, der zu Ihrem Empfangsgerät passt. Radio von den Cores aus den 90ern und das hier sind Baltimora mit Tarzan Boy aus den 80ern bei Landeswelle Thüringen.

0: Hälfte der Woche ist fast schon wieder rum. Ihnen einen schönen Mittwoch mit Landeswelle Thüringen und Nick Kirscher aus den 80ern. The Riddle. Bei uns wird es diese Woche sportlich. Wir gucken, wie sich die Teams hier im Freistaat auf die neue Saison vorbereiten und sind heute mit den Erfurter Lachsen unterwegs. Die sind amtierender deutscher Meister im Kinnball. Drei Teams stehen da auf einem Feld und wollen abwechselnd mit ihren Angriffen dafür sorgen, dass die Gegner den Ball auf dem Boden aufkommen lassen. Der hat übrigens einen Durchmesser von 1,20 Meter und ist nicht mal ein Kilo schwer, also dieser Ball. Bevor die neue Spielzeit losgeht, steht aber noch ein viel größeres Highlight ins Haus. Die Kinnball-Europameisterschaft in Erfurt vom 25. bis zum 29. August. Einer, der sich darum kümmert, ist Min Dim Hai. Er hat uns gesagt, dass dieses Event auch außerhalb der Sporthalle zu sehen sein wird.
1: Am 25.8. werden wir wie so eine Art Präsentationszug vom Hauptbahnhofsvorplatz bis zum Fischmarkt machen. Das startet 17 Uhr und auf dem Fischmarkt werden wir eine feierliche Eröffnung veranstalten mit Mannschaftsvorstellungen. Und da gibt es auch Getränke. Da ist jeder herzlich gerne eingeladen, vorbeizukommen und sich das anzuschauen.
0: Die Kinnball-Europameisterschaft findet übrigens zum ersten Mal in Deutschland statt. Insgesamt 8 Nationen gehen an den Start. Neben dem Gastgeber auch der amtierende Europameister Belgien. Bei uns gehen viele 80er und 90er an den Start, deswegen gleich Rosala und Everybody's Free. Außerdem gibt's den Mann, der für die WM-Halbzeitshow gesorgt hat. Chris Martin von Coldplay hat dieses Spektakel beim Fußball in Mexiko, den USA und Kanada eingerührt. Mit seiner Band Coldplay hören wir ihn gleich. We Pray ist der nächste hier bei Landeswelle Thüringen.
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0: Mit Rosala aus den 90ern geht's durch den Mittwoch. Hier ist Landeswelle Thüringen. Nach Everybody's Free kommt der Verkehrsservice, denn Staus und Blitzer gibt's bei uns immer zuerst mit nur einer Info. Die kommt aus Görma. Da klemmt's am Ortseingang am Görmerschen Kreuz. Feuerwehr ist hier im Einsatz, deswegen im Moment alles gesperrt. Blitzer, mittlerweile auch ein paar mehr als vorhin noch. B7 stehen sie, Höhe Lützendorf Richtung Erfurt am Motorradgeschäft. Dann auf der B19, da wird gelasert am Ortseingang Eisenach auf der Wartburgallee, wenn sie am Restaurant vorbeifahren. B62 stehen sie, Bad Salzungen auf Höhe der Kaserne. Außerdem blitzt es in Arnstadt am Riesenlöffel stadtauswärts und in Erfurt auf der August-Röbling-Straße stadtauswärts am Möbelhaus. Auch hier wird gelasert, 30 sind erlaubt. Jenny hat's gesehen und bei uns durchgegeben. Vielen Dank dafür. Sie können es genauso machen, kostenlos, per Telefon oder WhatsApp. Nummer ist dieselbe, 0800 4x4 110. Gute Fahrt. Um 12 haben wir's.
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2: Ich bin Jana Klonikowski. Schönen guten Tag. Nach einem Drohnenvorfall am Leipziger Flughafen haben Ermittler offenbar ein Päckchen mit einem Zünder entdeckt. Das berichtet die Bild. Mehr dazu von Colin Mock.
3: Möglicherweise handelt es sich dabei um einen Sprengsatz. In der Nähe soll eine Frachtmaschine aus der Ukraine gestanden haben. In der Nacht war in den

0: Luftschiffsschärfungsroboter im Einsatz. Die Details sind noch unklar. Wegen des Vorfalls mussten aber ein Passagierflugzeug und mehrere Frachtmaschinen umgeleitet werden. Ein Frachtflugzeug musste durchstarten und stieß dabei in der Luft mit einem Gegenstand zusammen. Dabei wurde die Maschine leicht beschädigt.
1: Schon wieder ist eine künstliche Intelligenz auf Abwege geraten. Das Modell der Firma Anthropic hat offenbar gezielt Phishing-Mails an Menschen verschickt. Das wurde nach einem Test festgestellt. Unklar ist noch, ob der KI klar war, dass sie in der realen Welt unterwegs war und nicht in einer Testumgebung. Der Ukraine mangelt es immer stärker an Abwehrraketen. Bei einem russischen Luftangriff auf Kiew in der vergangenen Nacht konnte keine einzige Rakete abgefangen werden. Mindestens 17 Menschen wurden getötet. In der Debatte um eine Rückkehr des Zivildienstes stellen der Arbeiter-Samariter-Bund und das Rote Kreuz Forderungen. Es geht darum, dass sich der Dienst sowohl für die Zivis als auch für die Organisationen lohnt. Mehr dazu von Tim Britztrup.
2: ASB-Chef Fleckenstein sagte den Funke-Zeitungen, der Zivildienst sollte mindestens 9, besser 12 Monate dauern, damit die jungen Leute auch was lernen und nicht nur ihre Zeit absitzen. Wichtig sei auch, dass der Bund den Großteil der Kosten übernehme. Nach der Sommerpause will die Bundesregierung ihre Pläne vorstellen. Es geht um den Fall, dass die Wehrpflicht wieder aktiviert wird. Dann braucht es auch einen Ersatzdienst für alle, die den Dienst an der Waffe verweigern.
1: Bei der FIFA rumort es gewaltig. Gianni Infantino hat seine engsten Mitarbeiter laut Medienberichten heute zu einem Krisentreffen geladen. Nach dem Aus für seine Pläne, Teile der WM zu verkaufen, muss der FIFA-Chef um seine Zukunft bangen.
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4: Nach der Sommerpause will die Thüringer Linke die BAföG-Situation erneut zum Thema im Landtag machen. Fraktionschef Christian Schaff kritisiert weiter lange Wartezeiten bei den Anträgen im Freistaat. Abschlagszahlungen, wie von den Linken gefordert, seien zwar eine kurzfristige Hilfe, reichten aber nicht aus. Schaff fordert eine umfassende Reform. Das BAföG müsse einfacher zu beantragen sein und unabhängig vom Einkommen der Eltern gezahlt werden. Die Bundesregierung hat sich vorgenommen, eine solche BAföG-Reform noch in diesem Jahr zu verabschieden. Und mehr Wirtschaftsnachrichten gibt's auf landeswelle.de.
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5: Wie heißt es so schön, wenn es immer nur ganz kurz regnet und dann sofort wieder aufhört? Richtig. Eine Husche, die über uns hinwegzieht. Genau so kann es zwischendurch immer mal wieder kommen. Größtenteils allerdings bleibt es heute trocken und sonnig bei 30 bis 34 Grad. Morgen temperaturtechnisch etwas angenehmer, 29 Grad in der Spitze. Da hat sich gar kein Regen angekündigt und neben einigen Wolkenfeldern gibt es auch wieder richtig viel Sonne.
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5: Für viele das Kultjahrzehnt in Sachen Musik schlechthin. Bei uns gibt's jetzt wieder 4 Songs daraus am Stück. Schmecken lassen am Mittwoch. Ich bin Christian Buri und wünsche guten Hunger. Loslegen wollen wir heute mit einem echten Poeten. Heinz Rudolf Kunze. Er gehört zu den Künstlern, die Deutsch als Text wirklich wieder hörbar gemacht haben und das seit Jahrzehnten. Kunze selbst bleibt sich treu, hält vor allem in Sachen Politik nicht mit seiner Meinung zurück und hat zuletzt in der ARD auch gezeigt, dass er einiges im Köpfchen hat. Beim Quizduell Olymp glänzt er mit seinem Wissen. Bei uns glänzt er jetzt mit seiner Stimme. Mit Leib und Seele, der erste von insgesamt 4 80ern am Stück, jetzt hier in der langen Landeswelle Mittagspause.

0: auch so ein richtiges Brett aus den 80ern. Der sorgt bei unserer Redaktionsleiterin Katharina immer für einen Glücksmoment. Outfield mit Your Love bei Landeswelle Thüringen. Damit auch Ihnen jetzt einen glücklichen Mittwoch. Immer ab um 12, 4 Songs am Stück aus einem Jahrzehnt. Morgen sind wir dann wieder in den 90ern.
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0: Bis dahin schicken wir Sie aber erstmal nach Gera. 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August sehen Sie Camouflage im Hofwiesenpark live und open air. Eine Band, die mit ihrem Synthi-Sound die 80er geprägt hat. Das weiß auch Yvonne aus Ohrdruf.
2: Ja, ältere Musik, ich mag das eigentlich ganz gern. Das Neumodische, sag ich mal, naja, das ist alles toll. Aber die älteren Jahrgänge sind einfach schöner, muss ich ganz ehrlich sagen.
0: Da kommen viele Künstler von heute nicht mehr so ran, ne?
2: Das ist richtig, absolut, muss man so sagen.
0: Mit wem gehen Sie hin zu Camouflage?
2: Mit meinem Partner Marcel.
0: 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Viel Spaß in Gera.
2: Fantastisch. Dankeschön. Vielen, vielen lieben Dank.
0: 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Bis dahin gucken wir unter anderem auf die wichtigsten Meldungen aus Ihrer Region. Und zwar in den nächsten Landeswelle-Nachrichten in 10 Minuten.
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0: Made of Orleans oder wie auch gerne mal gesagt wird, Orléans. Ich finde, dass das gleich viel schöner klingt. OMD, die 80er hier bei Landeswelle Thüringen. Schönen Mittwoch.
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0: Staus und Blitzer gibt es bei Landeswelle Thüringen immer zuerst mit einer Info von der B84, betrifft in Eisenach die Nesseltalstraße. Höhe Teubner Fenster und Türenstudio kommt es in beiden Richtungen wegen eines Feuerwehreinsatzes zu Behinderungen. Da brennt und es kann auch ziemlich rauchig werden, also wenn Sie da unterwegs sind, vorsichtig fahren. Und Feuerwehreinsatz auch immer noch in Görmer am Görmerschen Kreuz, das ist Höhe des Ortseingangs, deswegen weiterhin dort alles dicht. Blitzer gucken wir uns an. B7 Höhe Lützendorf Richtung Erfurt, wenn Sie am Motorradgeschäft vorbeifahren. Dann stehen Sie auf der B62 in Bad Salzung an der Kaserne. Trebnitz Richtung Biblach, genauso wie in Arnstadt am Riesenlöffel stadtauswärts. Gelasert wird in Eisenach auf der Wartburgallee, wenn Sie am Restaurant vorbeifahren. Und Laser auch in Erfurt auf der August-Röbling-Straße stadtauswärts am Möbelhaus. Hier sind 30 erlaubt. Ihre Ergänzungen gerne kostenlos bei uns. Gute Fahrt.
3: 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Dann rufen Sie uns kostenlos an unter 0800 4x4 110.
0: Halb eins ist es.
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4: Ich bin Leonard Adam. Schönen guten Tag. Feuerwehr-Großeinsatz aktuell in Mühlhausen. Seit der Nacht brennt auf einem Feld beim Ortsteil Görmer ein großer Haufen Strohballen. Das bestätigte uns die Polizei am Telefon. Das Feuer ist demnach gegen 1:30 gemeldet worden. Mehrere Feuerwehren rückten an. Um den Brand zu löschen, müssen die gepressten Ballen allerdings erst auseinandergezogen werden. Dafür sind auch Bagger und Radlader vor Ort im Einsatz. Der dauert auch aktuell noch an. Eine Bevölkerungswarnung vor dem Brandrauch ist allerdings seit dem späten Vormittag wieder aufgehoben. Anwohner in und um Mühlhausen müssen Fenster und Türen also nicht mehr geschlossen halten. Auf der Bahnstrecke zwischen Nordhausen und Erfurt soll es bald deutlich schneller vorangehen. Die Deutsche Bahn plant eigenen Angaben nach dafür umfangreiche Bauarbeiten. Sowohl an Schienen als auch an Bahnhöfen soll demnach gebaut werden, und zwar bis zum Jahr 2030. Anschließend sollen Züge auf einzelnen Abschnitten der Strecke bis zu 140 km/h schnell fahren können. Ziel ist es laut

0: S-Bahn Nordthüringen besser an den großen ICE-Knoten Erfurt anzubinden. Und mehr Nachrichten gibt's auf landeswelle.de.
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2: Sieht gut aus, 30 bis 34 Grad heute. Zwischendurch kann es mal eine kurze Husche geben, aber die bleiben die absolute Ausnahme auch Richtung Feierabend, selbst wenn hier und da mal ein paar Wolken mehr unterwegs sind.
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1: Mit Michael Schemmert. Ein Team sticht in der Fußballregionalliga aktuell raus. Der Chemnitzer FC hat auch das dritte Spiel der neuen Saison gewonnen und guckt sich das Ganze mit voller Punktzahl von der Tabellenspitze an. Die Kicker vom FC Kassel Jena, die bleiben aber dran. Das Team von Trainer Marco Grote hat gegen Aufsteiger RSV Eintracht nichts anbrennen lassen. Am Ende stand es da 4:0. Rot-Weiß Erfurt hat heute auch einen Aufsteiger vor der Brust. Im Steigerwaldstadion ist Tasmania Berlin zu Gast. Die Hauptstädter, die warten noch auf den ersten Punkt, während der RWE schon 4 Punkte auf dem Konto hat. Anpfiff ist hier um 19 Uhr. Und für Deutschland läuft's im Wasser weiter prächtig. Florian Wellbrock hat bei der Europameisterschaft in Paris die Goldmedaille im Freiwasser über die 10 Kilometer gewonnen. Bei den Olympischen Spielen vor 2 Jahren, da erlebte er ein Debakel. Gestern dann also die Versöhnung. Und für Wellbrock war es der erste EM-Titel im Freiwasser überhaupt. Teamkollege Oliver Klemet holte Bronze. Und was abseits des Sports sonst noch wichtig ist, das hören Sie auch gleich wieder in den Landeswelle Nachrichten um 1.
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0: Edward Meyer hat für die Musik gesorgt und Vika Gigulina für den Gesang. Stereo Love hier bei Landeswelle Thüringen. Staus und Blitzer auch an diesem Mittwoch immer zuerst und da ist jetzt einiges los. Wir starten auf der A4 Richtung Dresden, Vorsicht Höhe Gera Langberg, da liegen Spanngurte auf der rechten Spur. Dann die A9 Richtung Berlin zwischen Triptis und Lederhose, hier sind es Reifenteile auf der rechten Spur. A38 Richtung Göttingen zwischen Ahrenshausen und Friedland, Vorsicht, hier liegt ein Reifen auf der Straße. Dann die 71 Richtung Schweinfurt, einmal zwischen Erfurt Nord und Erfurt Stotternheim, kaputter LKW auf dem Standstreifen und zwischen Grevenroda und Oberhof, Vorsicht, hier Fahrzeugteile auf der Straße. Außerdem ist da die rechte Spur gesperrt, weil auch ein kaputter LKW abgeschleppt werden muss. Dann ein Problem auf der B84, betrifft in Eisenach die Nessetalstraße. Höhe Teubnerfenster und Türenstudio, in beiden Richtungen im Moment die Feuerwehr im Einsatz, da brennt's. Und gebrannt hat's auch in Görmer am Ortseingang am Görmerschen Kreuz. Deswegen ist hier immer noch alles dicht, weil auch da die Feuerwehr noch vor Ort ist. Blitzer auch einige. B7, Höhe Lützendorf, wenn Sie Richtung Erfurt fahren und am Motorradgeschäft vorbeidüsen. B62 stehen Sie in Bad Salzungen auf Höhe der Kaserne. Dann Trebnitz Richtung Biblach. Und zwei Laser noch. Einmal Eisenach, Wartburgallee auf Höhe des Restaurants. Und in der August-Röbling-Straße stadtauswärts stehen Sie am Möbelhaus. Da sind 30 erlaubt. Haben Sie noch was gesehen? Sagen Sie es gerne uns, wir geben es an die anderen weiter, kostenlos per Telefon oder WhatsApp geht das. 0800 4x die 4110 ist die Nummer. Gute Fahrt. 13 Uhr haben wir's.
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2: Ich bin Jana Klonikowski. Schönen guten Tag. Nach dem Drohnenvorfall am Leipziger Flughafen hat die Generalstaatsanwaltschaft die Ermittlungen übernommen. In der Nacht war eine Frachtmaschine in der Luft mit einem Objekt zusammengestoßen. Außerdem wurde auf dem Flughafengelände ein verdächtiger Gegenstand gefunden. Ein Sprengstoffroboter war im Einsatz. Der Flughafen musste kurzzeitig geschlossen werden. Ein Passagierflugzeug und mehrere Frachtmaschinen wurden umgeleitet. Schon wieder ist eine künstliche Intelligenz auf Abwege geraten. Das Modell der Firma

0: Anthropic hat offenbar gezielt Phishing-Mails an Menschen verschickt. Mehr dazu von Tim Britztrup.
1: Britische Forscher haben das nach einem Test festgestellt. Offenbar wollte die KI eine Schwachstelle in eine öffentlich zugängliche Software einbauen. Dazu legte sie Fake-Accounts an und verschickte Mails an einen Entwickler, um diesen zu manipulieren. Unklar ist noch, ob der KI klar war, dass sie in der realen Welt unterwegs war und nicht in einer Testumgebung. Erst vor kurzem hatten zwei andere Vorfälle für Aufregung gesorgt. Dabei waren KI-Modelle ungeplant in Computersysteme von Unternehmen eingedrungen.
0: Bei einem russischen Raketenangriff auf Kiew sind mindestens 17 Menschen ums Leben gekommen. Die ukrainische Luftabwehr konnte nach eigenen Angaben keine einzige Rakete abfangen. Die Ukraine klagt schon seit längerem über fehlende Abwehrraketen. Der Streit um das Aus für die Rente mit 63 geht weiter. Vor allem die ostdeutschen Ministerpräsidenten setzen sich für die frühe Rente ein. Ihr Argument, gerade in Ostdeutschland, betrifft das viele Menschen. Unionsfraktionschef Frei widerspricht. Er sagte im ZDF,
2: alle Studien zeigen, dass vor allen Dingen Männer, gesündere, wohlhabendere, diese abschlagsfreie Rente in Anspruch nehmen. Und tatsächlich die, die darauf angewiesen sind, für die das das einzige Einkommen ist, wie immer wieder auch für die östlichen Länder berichtet wird, diejenigen arbeiten länger und sie arbeiten, solange sie das volle Gehalt auch haben.
0: Zweites Gold in zwei Tagen für Florian Wellbrock bei der Schwimm-EM in Paris. Auch über die 5 Kilometer im Freiwasser hat sich der 28-Jährige den Titel geholt. Gestern hatte Wellbrock schon über die 10 Kilometer gewonnen.
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4: Das ist eine relativ trockene Angelegenheit heute. Vereinzelt kann es immer mal so eine kurze Husche geben, aber nichts Dramatisches. 30 bis 34 Grad. Morgen bleibt es dann überall trocken. Neben einigen Wolkenfeldern gibt es aber auch wieder richtig viel Sonne. Temperaturtechnisch wird es angenehmer. 29 Grad dann in der Spitze.
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4: Der nächste Streckenabschnitt Richtung Feierabend ist angebrochen. Schönen Mittwoch Ihnen und da sind wir heute in Erfurt. Da gibt's eine Kinnballmannschaft, die Erfurter Lachse nämlich. Amtierender deutscher Meister und Vereinsmitglied Mindam Hai spielt dort mit. Deutschland geht als krassen Außenseiter übrigens an einen Start und zwar an denen der Europameisterschaft. Die findet in Erfurt statt. Trotzdem hat sich das Team natürlich was vorgenommen. Warum auch ein Platz abseits der Medaillenränge gut wäre, das lassen wir uns in einer Viertelstunde mal erklären.
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0: Beste Nummer von Cock Robin, wie ich finde. Just Around the Corner hier bei Landeswelle Thüringen für ihren Mittwoch. Wir werden alle schon mal mit einem Ball gespielt haben. Hatte Ira aber einen Durchmesser von 1,20 Meter. Und wer jetzt denkt, das Ding kann doch keiner hochheben. Das schaffen wir alle. Denn dieser Ball wiegt nicht mal so viel wie eine Literflasche Wasser. Gespielt wird damit Kinnball. Das ist eine Mannschaftssportart, bei der drei Teams zeitgleich auf dem Feld stehen. Und in Erfurt findet vom 25. bis zum 29.8. die Europameisterschaft statt. Für Deutschland mit dabei auch Mindam Hai. Er spielt bei den Erfurter Lachsen und hat sich mit der Nationalmannschaft auch ein Ziel gesetzt.
1: Ich sag mal, nicht letzter werden. Kinnball wird in Deutschland strukturiert seit 2019 gespielt. Seitdem gibt es den Verband. Die Nationalmannschaft so unorganisiert schon ein bisschen länger. Wir versuchen gut mitzuspielen. Wir haben hart trainiert in letzter Zeit. Also nicht letzter werden ist so das offizielle Ziel. Und inoffiziell würde ich sagen, peilen wir schon das Halbfinale an. Das heißt, so unter die besten sechs kommen. Vielleicht reicht es ja für den fünften Platz. Das wäre, glaube ich, eine Sensation für uns.
0: Aktuell wird dieses Event also vorbereitet und da sind ehrenamtliche Helferinnen und Helfer übrigens immer gern gesehen. Wer sich also vorstellen kann, mit anzupacken, um das Event Kinnball-Europameisterschaft in Deutschland zu einem großen Erfolg werden zu lassen, der meldet sich einfach bei den Erfurter Lachsen. Musikalisch wird's gleich auch sportlich. Und es hat indirekt was mit Genesis zu tun. Der Sohn von Phil Collins spielt nämlich Fußball und zwar bei 1860 München mittlerweile. Wir hören den Papa gleich mit seiner Band Land of Confusion aus den 80ern und da schließt sich der Kreis. Sie hat den Soundtrack zur aktuellen Fußball-Weltmeisterschaft beigesteuert, die mittlerweile durch ist. Mit Spanien als Weltmeister. Shakira auch noch vor 2:30 mit Whenever, Wherever hier bei Landeswelle Thüringen.
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0: Wenn es bei mir elegant aussehen würde, hätte ich meine Hüften gerade eben im Studio bewegt. Ich hab's aber gelassen, weil ich mich halt kenne. Shakira, whenever, wherever. Der Sound auf alle Fälle wäre da gewesen. Hier ist Landeswelle Thüringen. Schönen Mittwoch. Staus und Blitzer bei uns immer zuerst. Da ist einiges los. Wir fangen mal auf der A4 Richtung Dresden an. Höhe Gera Langberg. Vorsicht, da liegen Spanngurte auf der rechten Spur. Dann die A9 Richtung Berlin zwischen Triptis und Lederhose. Achtung, hier Reifenteile auf der rechten Spur. Noch mehr Gegenstände auf der Straße, und zwar auf der A38 Richtung Göttingen zwischen Ahrenshausen und Friedland. Hier ist es ein Reifen. Dann Probleme auf der A71 Richtung Schweinfurt. Zwischen Erfurt Nord und Erfurt Stotternheim steht ein kaputter LKW auf dem Standstreifen. Wir bleiben auf der A71 Richtung Schweinfurt. Zwischen Grevenroda und Oberhof ist im Rennsteigtunnel die rechte Spur gesperrt, weil hier ein kaputter LKW abgeschleppt werden muss. Dann haben wir zwei Feuerwehreinsätze, die uns weiterhin beschäftigen. Einen auf der B84 in Eisenach betrifft die Nessetalstraße, Höhe Teubner, Fenster- und Türenstudio. In beiden Richtungen im Moment Probleme, weil es dort brennt. Und in Görma hat es heute Morgen gebrannt, und zwar Höhe Ortseingang am Görmerschen Kreuz. Der Feuerwehreinsatz ist aber immer noch nicht beendet. Deswegen hier alles gesperrt. Blitzer derzeit. B7, Höhe Lützendorf Richtung Erfurt am Motorradgeschäft. Dann auf der B62, Bad Salzungen, wenn Sie an der Kaserne vorbeifahren. Es blitzt in Trebnitz Richtung Biblach, genauso wie in Triebes Richtung Gera, hier am Friedhof. Und zwei Laser noch für Sie, Eisenach, Wartburgallee am Restaurant. Und in Erfurt auf der August-Röbling-Straße stadtauswärts am Möbelhaus. Hier sind 30 angesagt. Sie haben auch was für uns? Dann gerne kostenlos per Telefon oder WhatsApp Bescheid sagen und ergänzen. Nummer dafür ist die 0800 4x4 110. Allen unterwegs, gute und unfallfreie Fahrt. 13:30 ist es.
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2: Ich bin Jana Klonikowski. Schönen guten Tag. Nach dem Drohnenvorfall am Leipziger Flughafen hat die Generalstaatsanwaltschaft die Ermittlungen übernommen. In der Nacht war eine Frachtmaschine in der Luft mit einem Objekt zusammengestoßen. Außerdem wurde auf dem Flughafengelände ein verdächtiger Gegenstand gefunden. Ein Sprengstoffroboter war im Einsatz. Der Flughafen musste kurzzeitig geschlossen werden. Ein Passagierflugzeug und mehrere Frachtmaschinen wurden umgeleitet. Schon wieder ist eine künstliche Intelligenz auf Abwege geraten. Das Modell der Firma Anthropic hat offenbar gezielt Phishing-Mails an Menschen verschickt. Mehr dazu von Tim Britztrup.
3: Britische Forscher haben das nach einem Test festgestellt. Offenbar wollte die KI eine Schwachstelle in eine öffentlich zugängliche Software einbauen. Dazu legte sie Fake-Accounts an und verschickte Mails an einen Entwickler, um diesen zu manipulieren. Unklar ist noch, ob der KI klar war, dass sie in der realen Welt unterwegs war und nicht in einer Testumgebung. Erst vor kurzem hatten zwei andere Vorfälle für Aufregung gesorgt. Dabei waren KI-Modelle ungeplant in Computersysteme von Unternehmen eingedrungen.
2: Bei einem russischen Raketenangriff auf Kiew sind mindestens 17 Menschen ums Leben gekommen. Die ukrainische Luftabwehr konnte nach eigenen Angaben keine einzige Rakete abfangen. Die Ukraine klagt schon seit längerem über fehlende Abwehrraketen. Der Streit um das Aus für die Rente mit 63 geht weiter. Vor allem die ostdeutschen Ministerpräsidenten setzen sich für die frühe Rente ein. Ihr Argument, gerade in Ostdeutschland betrifft das viele Menschen. Unionsfraktionschef Frei widerspricht. Er sagte im ZDF:
4: Alle Studien zeigen, dass vor allen Dingen Männer, gesündere, wohlhabendere, diese abschlagsfreie Rente in Anspruch nehmen. Und tatsächlich die, die darauf angewiesen sind, für die das das einzige Einkommen ist, wie immer wieder auch für die östlichen Länder berichtet wird, diejenigen arbeiten länger und sie arbeiten, solange sie das volle Gehalt auch haben.
2: Zweites Gold in zwei Tagen für Florian Wellbrock bei der Schwimm-EM in Paris. Auch über die 5 Kilometer im Freiwasser hat sich der 28-Jährige den Titel geholt. Gestern hatte Wellbrock schon über die 10 Kilometer gewonnen.
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0: Läuft wettertechnisch. Es ist überall soweit trocken. Zwischendurch kann sich's zwar mal zuziehen, aber auch da bleiben Regen.

0: Zuschauer eher die Ausnahme. Wenn mal was runterkommt, ist es maximal eine kurze Husche. 30 bis 34 Grad. Morgen dann regenfrei, Sonne und Wolken wechseln sich ab und temperaturtechnisch wird es ein bisschen angenehmer. 29 Grad dann in der Spitze.
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0: Die Hälfte der Woche ist fast schon wieder durch. Den Mittwoch packen wir ebenfalls gemeinsam. Schön, dass Sie da sind. 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Ein Abend voller bekannter Hits, voller Erinnerungen und voller Gänsehautmomente. Camouflage kommen nach Gera und ihre Tickets für den 15. August holen Sie sich in gut 10 Minuten hier bei mir in der Mittagskarte. Anmelden geht jederzeit auf landeswelle.de. Bis dahin bilden wir mal fix einen Kreis, laufen vor und zurück und heben die Hände, wenn dieses Da-da-da-da-da kommt. So läuft zumindest immer in den Diskotheken des Landes, wenn dieser Song aus den 80ern läuft. Die Proclaimers jetzt mit I'm Gonna Be 500 Miles bei Landeswelle Thüringen.

0: Innerlich haben einige vielleicht gerade die oft zitierte heiße Sohle aufs Parkett gelegt, aber wirklich nur innerlich. Bei der Hitze ist ja jede extra Bewegung eine zu viel. Kenny Loggins aus den 80ern mit Footloose bei Landeswelle Thüringen. Einen schönen Mittwoch Ihnen und im Bestfall wird das Wetter am 15. August genauso wie heute. Da wäre es dann gut, wenn es warm ist.
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0: Dann gibt's im Hof Wiesenpark in Gera nämlich einen richtig schönen Sonnenuntergang und soundtechnisch sind wir in den 80ern zwischen Zauberwürfel und dem ersten Urlaub ohne die Eltern. Wir laden sie zu Camouflage ein und da hat sich die Sophia aus Bad Sulza gedacht, mit den Karten kann ich jemanden überraschen. Wen denn, Sophia?
2: Meine beste Freundin hört die Musik ab und zu, also die hört die sehr gerne und dadurch, dass es eine Coverband von Depeche Mode ist, ist die eigentlich auch so gut wie jedem Konzert.
0: Das bedeutet, dass Sie Ihrer Freundin sozusagen was Gutes tun wollen und wahrscheinlich mit 2 gewonnenen Karten die auch mitnehmen.
2: Ja.
0: Das klingt doch nach einem super Plan, dann wollen wir den mal in die Tat umsetzen. Ich habe jetzt 10 Begriffe für Sie, Sophia, und wenn Sie mir 5 wieder nennen können, gibt's die 2 Tickets, okay?
2: Klingt gut.
0: Konzertabend, Bühnenlicht, Park, Freunde, Mitsingen, Sternhimmel, Keyboard, 80er, Publikum und Zugabe. Jetzt dürfen Sie.
2: Keyboard, 80er, Zugabe, Park, Konzertsaal, Konzertabend.
0: Jawohl, damit haben wir 5. Herzlichen Glückwunsch.
2: Danke.
0: Wie heißen die Freundin?
2: Annika.
0: Dann hoffen wir mal, dass die Annika am 15. August noch nichts vorhat, weil sie die nämlich mit zu Camouflage nach Gera nehmen. Ganz viel Spaß.
2: Super, dankeschön.
0: Landeswelle.de ist Ihre Adresse, wenn auch Sie zu Camouflage in den Hof Wiesenpark in Gera wollen. Wie gesagt, das Konzert ist schon am 15. August. Die Vorfreude also gar nicht mehr so lang. Die nächsten 2 Karten gibt's morgen wieder gegen 2:10 hier in der Mittagskarte.
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0: Das ist definitiv Ihr Ohrwurm des Tages, kann ich Ihnen jetzt schon sagen. Wakefield und Sexy Eyes hier bei Landeswelle Thüringen. Staus und Blitzer gibt's bei uns immer zuerst. Kann durchaus sein, dass ich das gleich abbrechen muss, weil der Rechner hier so lange rödelt, als hätten wir gerade kein Internet. Also ist durchaus möglich, dass die Übersicht hier gleich wegfällt. Aber wir fangen mal an. A38 Richtung Leipzig zwischen Berger und Roßlar. Standstreifen nach dem Unfall blockiert. Und jetzt ist genau das passiert, was ich befürchtet habe. Die Seite mit dem Verkehrsservice ist weg. Auf alle Fälle geht's danach noch weiter auf der A38 Richtung Leipzig im Bereich dahinter und zwar zwischen, was ist denn das dann? Sangerhausen West. Moment, wir machen das jetzt immer ganz klassisch. So, also wir fangen nochmal an. Staus und Blitzer bei uns immer zuerst. A38 Richtung Leipzig. Herzlich willkommen im Jahr 2026. Zwischen Berger und Roßlar. So, da ist der Standstreifen nach dem Unfall blockiert. Das haben wir noch hingekriegt. Dann im weiteren Verlauf, direkt dahinter, zwischen Roßlar und Sangerhausen-West. Vorsicht, da liegen Reifenteile auf der Straße. Dann eine Info von der A71 Richtung Schweinfurt zwischen Erfurt-Nord und Erfurt-Gispersleben. Da ist im Moment wegen Instandsetzungsarbeiten die Autobahn gesperrt. Da werden sie über den Standstreifen vorbeigeführt. A71 Richtung Schweinfurt zwischen Erfurt-Nord und Erfurt-Stotternheim. Kaputter LKW auf dem Standstreifen. Und dann haben wir noch eine Info aus Eisenach, die B84, Nessetalstraße, Höhe Teubnerfenster und Türenstudio. Immer noch in beiden Richtungen der Feuerwehreinsatz, weil es dort brennt. Da kann es auch ordentlich rauchen. Und in Görmer ebenfalls noch alles gesperrt wegen eines Feuerwehreinsatzes am Görmerschen Kreuz und zwar auf Höhe des Ortseingangs. So, dann hätten wir zumindest das erstmal hingekriegt. Und so bescheuert es klingt, ich komme, ach doch, auch an die Blitzer ran, sehr gut. Die stehen auf der B62 und zwar in Bad Salzungen auf Höhe der Kaserne. Auf der B7 stehen sie, Höhe Lützendorf Richtung Erfurt, wenn sie am Motorradgeschäft vorbeifahren. In Eisenach wird gelasert auf der Wartburgallee am Restaurant, genauso wie in Erfurt ein Laser steht und zwar auf der August-Röbling-Straße statt auswärts am Möbelhaus. 30 sind hier erlaubt. In Weimar stehen sie, Fulda-Straße statt einwärts, auch da sind 30 angesagt. Dann Trebnitz Richtung Biblach und in Triebes Richtung Gera am Friedhof steht auch noch ein Blitzer. Na, das war ein Akt. Wenn Sie was ergänzen können, gerne kostenlos per Telefon oder WhatsApp. 0800 4x4 110 ist die Nummer. Und das war jetzt natürlich hier der Grund dafür, warum wir ein bisschen später als sonst sind, aber gut. Wir sind da. 1:02.
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2: Ich bin Holger Dilk. Schönen guten Tag. Nach einer möglichen Sabotageaktion am Leipziger Flughafen laufen die Ermittlungen. In der vergangenen Nacht ist dort eine Drohne entdeckt worden. An dem Gerät war nach Informationen der Bild-Zeitung Sprengstoff befestigt. Mehr von Colin Mock.
3: Die Drohne wurde demnach in der Nähe einer ukrainischen Frachtmaschine gefunden. Zu einer Explosion kam es nicht. Wegen des Vorfalls wurde der Flughafen in der Nacht vorübergehend gesperrt. Eine Frachtmaschine musste durchstarten und stieß dabei in der Luft mit einem unbekannten Objekt zusammen. Das hat das Bundesinnenministerium

0: Justizministerium bestätigt. Die Generalstaatsanwaltschaft in Dresden hat die Ermittlungen übernommen.
1: Bei der FIFA rumort es gewaltig. Gianni Infantino hat seine engsten Mitarbeiter laut Medienberichten heute zu einem Krisentreffen nach Marokko geladen. Finn Rebesell, Freundlieb.
2: Die britische Times schreibt, der FIFA-Chef kämpfe inzwischen regelrecht verzweifelt um seine Macht. Deswegen vermutlich auch das Treffen. Von Rücktritt will Infantino bislang noch nichts wissen. Auf Instagram postete er am Abend noch Unterstützungsbekundungen. Klar ist nur, nach dem geplatzten Plan, Teile der WM zu verkaufen, muss Infantino um seine Zukunft bangen. Im kommenden Jahr will er wiedergewählt werden und mehrere europäische Verbände wollen ihn nicht mehr unterstützen.
1: 7 Mitglieder und Unterstützer der rechtsextremistischen Gruppierung Letzte Verteidigungswelle müssen hinter Gitter. Sie sind in Hamburg zu Haftstrafen von bis zu 5 Jahren verurteilt worden. Ein weiterer bekam Bewährung. Die rechte Zelle hatte Brandanschläge auf Geflüchtete und Linke verübt und weitere Taten geplant. Bei einem russischen Raketenangriff auf Kiew sind mindestens 17 Menschen ums Leben gekommen. Die ukrainische Luftabwehr konnte nach eigenen Angaben keine einzige Rakete abfangen. Die Ukraine klagt schon seit längerem über fehlende Abwehrraketen. Forscher sind alarmiert, eine künstliche Intelligenz von Anthropic ist dabei erwischt worden, wie sie selbstständig Phishing-Mails an Menschen geschickt hat. Die KI hatte versucht, Menschen zu manipulieren, um eine Schwachstelle in eine Software zu bauen. Ähnliche Vorfälle hatte es zuletzt auch mit anderen KI-Modellen gegeben. Zweites Gold in 2 Tagen für Florian Welbrock bei der Schwimm-EM in Paris. Auch über die 5 Kilometer im Freiwasser hat sich der 28-Jährige den Titel geholt. Gestern hatte Welbrock schon über die 10 Kilometer gewonnen.
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4: Trocken und daran ändert sich im Tagesverlauf fast nichts. Es kann durchaus sein, dass Richtung Feierabend mal 2, 3 Tropfen runterkommen, aber nichts Dramatisches heute bei 30 bis 34 Grad. Morgen dann regenfrei bei bis zu 29 Grad in der Spitze. Neben einigen Wolkenfeldern gibt es auch sonnige Abschnitte.
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4: Es ist ja nicht neu, dass Menschen versuchen, etwas auszuschlachten, wenn es funktioniert. Also immer noch einen draufsetzen, um den nächsten Erfolg zu generieren. Ihnen schönen Mittwoch. Hallöchen in die Runde. Aktuell zum Beispiel das Beispiel Michael Jackson. Der Film knackt alle Rekorde. Und jetzt soll eine Doku über den Vater, der gleichzeitig auch der Manager der Jackson 5 war, rauskommen. Geplant ist, Joe Jackson als Mann zu zeigen, der mit einer Vision eine Familie groß rausgebracht und deren musikalisches Erbe gesichert hat. Wann der Film herauskommt, ist allerdings noch nicht klar. Bis dahin genießen wir die Songs vom Sohnemann. Michael Jackson gleich mit They Don't Care About Us aus den 90ern. Und das hier ist Billy Ocean aus den 80ern mit Get Out of My Dreams, Get Into My Car bei Landeswelle Thüringen. Hallo.

0: Erste Male gibt's einige. An welches Sie sich gerade erinnert haben, bleibt vermutlich Ihr Geheimnis. Den passenden Song darüber auf alle Fälle hat Robin Beck gesungen. First Time bei Landeswelle Thüringen für Ihren Mittwoch. Schön, dass Sie den mit uns verbringen. Und das ist ja nicht der einzige Tag, an dem wir zusammen Zeit miteinander vertreiben.
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3: 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Brennnesselpollen fliegen weiterhin in hohen Konzentrationen durch Thüringen. Die Schleimhäute werden heute durch den Mix aus Kräutern stark beansprucht. 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

0: Heidi Stern oder wie sie künstlerisch hieß, Jennifer Rush. Ring of Ice, die 80er hier bei Landeswelle Thüringen. Staus und Blitzer gibt's bei uns immer zuerst. Da hat sich ein bisschen was gelichtet, aber ein paar Meldungen haben wir noch. A38 Richtung Leipzig geht's los. Zwischen Berger und Roßla ist der Standstreifen nach dem Unfall blockiert. Dann die A71 Richtung Schweinfurt. Zwischen Erfurt Nord und Erfurt Stotternheim steht ein kaputter LKW auf dem Standstreifen. Die B84 haben wir noch, betrifft in Eisenach die Nessetalstraße. Da hat's Höhe Teubner Fenster- und Türenstudio einen Brand gegeben. Deswegen in beiden Richtungen hier im Moment Behinderungen, weil die Feuerwehr im Einsatz ist. Und dann kommen wir auch schon zu den Blitzern. Die stehen auf der B62, Bad Salzungen, Höhe der Kaserne. Dann auf der B84 in Beringen Richtung Eisenach am Schlosshotel. Hier haben sie einen Laser hingestellt. Trebnitz blitzt es Richtung Biblach in Triebes Richtung Gera am Friedhof. Noch ein Laser, Eisenach, Wartburgallee am Restaurant. Und gelasert wird auch in Erfurt auf der August-Röbling-Straße stadtauswärts am Möbelhaus. Hier sind 30 erlaubt. Und genauso schnell sollten sie maximal in Weimar auf der Fulda-Straße sein, wenn sie nicht geblitzt werden wollen. Hier kontrollieren sie in beiden Richtungen. Das Update kam von meinem Namensvetter Christian per WhatsApp. Vielen Dank dafür.
1: 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Dann rufen Sie uns kostenlos an unter 0800 4x4 110.
0: Es ist 13:30.
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2: Ich bin Holger Dilk. Schönen guten Tag. Nach einer möglichen Sabotageaktion am Leipziger Flughafen laufen die Ermittlungen. In der vergangenen Nacht ist dort eine Drohne entdeckt worden. An dem Gerät war nach Informationen der Bild-Zeitung Sprengstoff befestigt. Mehr von Colin Mock.
3: Die Drohne wurde demnach in der Nähe einer ukrainischen Frachtmaschine gefunden. Zu einer Explosion kam es nicht. Wegen des Vorfalls wurde der Flughafen in der Nacht vorübergehend gesperrt. Eine Frachtmaschine musste durchstarten und stieß dabei in der Luft mit einem unbekannten Objekt zusammen. Das hat das Bundesinnenministerium bestätigt. Die Generalstaatsanwaltschaft in Dresden hat die Ermittlungen übernommen.
2: Bei der FIFA rumort es gewaltig. Gianni Infantino hat seine engsten Mitarbeiter laut Medienberichten heute zu einem Krisentreffen nach Marokko geladen. Finn Rebesell, Freundlieb.
4: Die britische Times schreibt, der FIFA-Chef kämpfe inzwischen regelrecht verzweifelt um seine Macht. Deswegen vermutlich auch das Treffen. Von Rücktritt will Infantino bislang noch nichts wissen. Auf Instagram postete er am Abend noch Unterstützungsbekundungen. Klar ist nur, nach dem geplatzten Plan, Teile der WM zu verkaufen, muss Infantino um seine Zukunft bangen. Im kommenden Jahr will er wiedergewählt werden und mehrere europäische Verbände wollen ihn nicht mehr unterstützen.
2: 7 Mitglieder und Unterstützer der rechtsextremistischen Gruppierung Letzte Verteidigungswelle müssen hinter Gitter. Sie sind in Hamburg zu Haftstrafen von bis zu 5 Jahren verurteilt worden. Ein weiterer bekam Bewährung. Die rechte Zelle hatte Brandanschläge auf Geflüchtete und Linke verübt und weitere Taten geplant. Bei einem russischen Raketenangriff auf Kiew sind mindestens 17 Menschen ums Leben gekommen. Die ukrainische Luftabwehr konnte nach eigenen Angaben keine einzige Rakete abfangen. Die Ukraine klagt schon seit längerem über fehlende Abwehrraketen. Forscher sind alarmiert, eine künstliche Intelligenz von Anthropic ist dabei erwischt worden, wie sie selbstständig Phishing-Mails an Menschen geschickt hat. Die KI hatte versucht, Menschen zu manipulieren, um eine Schwachstelle in eine Software zu bauen. Ähnliche Vorfälle hatte es zuletzt auch mit anderen KI-Modellen gegeben. Zweites Gold in 2 Tagen für Florian Welbrock bei der Schwimm-EM in Paris. Auch über die 5 Kilometer im Freiwasser hat sich der 28-Jährige den Titel geholt. Gestern hatte Welbrock schon über die 10 Kilometer gewonnen.
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0: Und ähnlich wie in Paris scheint auch bei uns dazu die Sonne. Das heißt, wer sich abkühlen will, ist im Wasser zum Feierabend auch genau richtig aufgehoben bei 30 bis 34 Grad heute. Ein paar Regentropfen bleiben die absolute Ausnahme. Morgen hat sich gar kein Regen angekündigt. Neben einigen Wolkenfeldern gibt es dann auch wieder viel Sonne. Und bei bis zu 29 Grad in der Spitze wird es temperaturtechnisch auch wieder etwas angenehmer.
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0: Ich bin Christian Buri und gemeinsam geht's Richtung Mittwoch Feierabend. Duran Duran zum Beispiel gleich mit Wild Boys am Start. Und das hier ist Raiffeisenstimme Chris Rea aus den 90ern mit Julia. Einen schönen Mittwochnachmittag Ihnen. Hallo.

da war es gerade wieder. Dieser Song ist bei mir wirklich nur durch dieses Be My Little Baby berühmt geworden. Ich hätte Ihnen vor Monaten tatsächlich nicht mal sagen können, wer den singt, obwohl ich mitsingen kann. Mittlerweile weiß ich es natürlich. Eddie Money mit Take Me Home Tonight hier bei Landeswelle Thüringen. Eine richtig gute Nummer auf dem Weg Richtung

0: Feierabend. Angenehm Mittwochnachmittag Ihnen. Und da gucken wir uns jetzt mal die aktuellen Entwicklungen in Meuselwitz an. Sie erinnern sich sicherlich, dieser Brand dort auf dem ehemaligen Kohlebergbaugelände im Altenburger Land. Unter der Erde lodert's weiter, ein Schwelbrand, und der soll natürlich bekämpft werden. Lara Fitovec aus unserer Newsredaktion, das allerdings könnte sich bis in den Winter ziehen.
1: Ja, also der Plan sieht wie folgt aus. Die Oberfläche auf dem Gelände soll geflutet werden. Aber dafür braucht's Leitungen. Das System allerdings können die Verantwortlichen ja nicht einfach von heute auf morgen hin schaffen, weil das eine Strecke von rund 4 Kilometern überbrücken muss. Konkret geht's um den Abschnitt vom Restloch Zipsendorf bis zum Brandort. Der Chef der Lausitzer und Mitteldeutschen Bergbauverwaltungsgesellschaft geht aktuell davon aus, dass das Leitungssystem voraussichtlich erst im November verlegt ist. Aktuell sorgen aber Sprenkleranlagen dafür, dass sich der unterirdische Brand auf dem Gelände nicht weiter ausbreitet.
0: Für alle Anwohner trotzdem irgendwie so eine Art Katastrophe. Jeden Abend riecht's da nach Rauch und deshalb fordern die derzeit natürlich schnellere Lösungen. Wie die aussehen könnten, wurde unter anderem gestern Abend auf einer ersten Infoveranstaltung besprochen. Fortsetzung folgt. Übrigens auch, was die Themen des Tages bei Ihnen in der Region angeht. Die hören Sie nachher wieder kompakt zusammengefasst, und zwar ab 18 Uhr, wie immer bei Landeswelle Thüringen, im Tag in Thüringen.
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0: Leon Rimes mit dem Soundtrack aus dem Film Coyote Ugly. Can't Fight the Moonlight für Ihren Mittwochnachmittag. 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Eine Info von der A38 für Sie Richtung Leipzig. Zwischen Berger und Roßla ist der Standstreifen nach dem Unfall blockiert. Und die A71 noch Richtung Schweinfurt. Zwischen Erfurt Nord und Erfurt Stotternheim steht ein kaputter LKW auf dem Standstreifen. Gucken wir uns die Blitzer an. Der erste ist ein Laser auf der B84 in Behringen Richtung Eisenach und zwar am Schlosshotel. Dann stehen sie in Trebnitz Richtung Biblach, genauso wie in Triebes Richtung Gera, hier wenn sie am Friedhof vorbeifahren. Und es blitzt in Weimar auf der Fulda-Straße in beiden Richtungen, da sind 30 angesagt. Ihre Infos nehmen wir auch gerne mit, wenn Sie was gesehen haben. 0800 4x4 110 ist die Nummer. Geht per Telefon oder WhatsApp und ist kostenlos. Vielen Dank fürs Bescheidsagen und gute Fahrt. Wir haben es 15 Uhr.
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2: Ich bin Holger Dilk. Schönen guten Tag. An der Drohne, die am Leipziger Flughafen für Aufruhr gesorgt hat, war ein Sprengsatz befestigt. Das hat das Sächsische Landeskriminalamt jetzt bestätigt. Mehr von Colin Mock.
3: Es habe sich um eine Drohne mit einer unbekannten Sprengvorrichtung gehandelt, teilten die Beamten mit. Mithilfe eines Sprengstoffroboters wurde das Gerät entschärft, der Zünder wurde entfernt. Sachsens Innenminister Schuster spricht von einem sehr ernsten Sicherheitsvorfall. Die Ermittlungen laufen auf Hochtouren. Flughafenmitarbeiter hatten die Drohne letzte Nacht entdeckt. Der Flughafen musste kurzzeitig geschlossen werden. Ein Passagierflugzeug und mehrere Frachtmaschinen wurden umgeleitet.
2: Der Streit über das Aus für die Rente mit 63 geht weiter. Vor allem die ostdeutschen Ministerpräsidenten setzen sich für die frühe Rente ein. Ihr Argument, gerade in Ostdeutschland, betrifft das viele Menschen. Der Fraktionschef der Union im Bundestag Frei widerspricht. Er sagt im ZDF:
4: Alle Studien zeigen, dass vor allen Dingen Männer, gesündere, wohlhabendere, diese abschlagsfreie Rente in Anspruch nehmen. Und tatsächlich die, die darauf angewiesen sind, für die das das einzige Einkommen ist, wie immer wieder auch für die östlichen Länder berichtet wird, diejenigen arbeiten länger und sie arbeiten so lange, sie das volle Gehalt auch haben.
2: Die Diskussion um ein Comeback des Zivildienstes läuft und Organisationen wie der Arbeiter-Samariter-Bund stellen erste Forderungen. ASB-Chef Fleckenstein sagte den Funke-Zeitungen, der Zivildienst sollte im Idealfall 12 Monate dauern. Die Zivis sollen auch etwas lernen und nicht nur die Zeit absitzen. Der Ukraine mangelt es immer stärker an Abwehrraketen. Bei einem russischen Luftangriff auf Kiew in der vergangenen Nacht konnte keine einzige Rakete abgefangen werden. Mindestens 17 Menschen wurden getötet. Schon wieder ist eine künstliche Intelligenz auf Abwege geraten. Ein Modell der Firma Anthropic hat offenbar gezielt Phishing-Mails an Menschen verschickt. Britische Forscher haben das nach einem Test festgestellt. Unklar ist noch, ob der KI klar war, dass sie in der realen Welt unterwegs war und nicht in einer Testumgebung.
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5: Mit Lara Fitovec. Seit der Nacht ist die Feuerwehr in Mühlhausen im Einsatz gewesen. Auf einem Feld bei Görmer hat ein riesiger Berg Strohballen gebrannt. Weil die Ballen aber so stark gepresst waren, mussten zum Löschen Bagger und Radlader anrücken und das Ganze auseinanderziehen. Nach einem Großeinsatz in einer Höhle bei Bad Frankenhausen sind bei der Polizei noch viele Fragen offen. Eine Streife hat gestern bei der B85 Rauch aus einem stillgelegten Felsenkeller gesehen. Darin gab es aber kein Feuer, dort ist eine Decke eingestürzt. Weil nicht klar war, ob jemand davon verschüttet wurde, suchten Einsatzkräfte mit Drohnen, Rettungshunden und Spezialtechnik. Gefunden wurde aber niemand.
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0: Eine ziemlich trockene Angelegenheit. Wenn es heute Abend noch mal nass wird, sind das wirklich nur ein paar Tropfen. Was so das Gewitterrisiko angeht, auf einer Skala von 1 bis 10 liegt das ungefähr bei 0,5. 30 bis 34 Grad heute Nachmittag. Morgen mit 29 Grad in der Spitze, temperaturtechnisch etwas angenehmer. Und so bleibt es dann auch in den kommenden Tagen. Also da sind frühestens am Samstag wieder die nächsten 30 Grad drin. Bis dahin, erstmal soweit trocken, morgen Sonne und Wolken im Wechsel.
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0: auch auf Arbeit immer mal was Gutes tun. Eine Kollegin hat heute Geburtstag und hat ein paar Süßigkeiten in unsere Kaffeeküche gestellt. War ich mir gerade noch so ein Stückchen Schokolade sichern. Sie kommen hoffentlich ähnlich glücklich durch den Mittwochnachmittag und sind jetzt vielleicht gerade dabei, noch was vorzubereiten. Dann haben sie was mit den Erfurter Lachsen gemeinsam. Die spielen Kinnball und sind Gastgeber der Europameisterschaft in 3 Wochen. Wie stressig das ist? Und was Kinnball überhaupt ist, gucken wir uns in gut 10 Minuten an. Davor wird's heiß. Bats Are Burning von Midnight Oil aus den 80ern. Kriegen Sie nach Nick Kamen. Hier ist I Promised Myself bei Landeswelle Thüringen. Die Hälfte der Woche ist fast geschafft. Das muss doch eine Motivation sein.

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2: 14 Minuten nach drei haben wir es. Staus und Blitzer gibt's bei Landeswelle Thüringen immer zuerst mit einer frischen Info von der A71 Richtung Schweinfurt. Zwischen Meiningen Nord und Meiningen Süd. Vorsicht, hier liegen Spanngurte auf der rechten Spur. Ein unterwegs, eine gute und unfallfreie Fahrt mit uns.

0: Den Mann sehen Sie in 4 Wochen live, wenn Sie wollen. Fancy kommt nach Erfurt ins Kalif Storch. Am 5. September hören Sie dann auch Hits wie Flames of Love. Ihnen einen schönen Mittwochnachmittag. Und da wissen wir alle, Vorbereitung ist alles. Größere Events vorbereiten kann mitunter aber auch stressig sein. Hochzeiten, runde Geburtstage, größere Turniere, wenn sie im Sportverein sind. Für die meisten ist das dann wenigstens positiver Stress. Auch für die Erfurter Lachse. Bevor die in die neue Saison starten, wird erstmal eine Europameisterschaft über die Bühne gebracht. Und zwar im Kinnball. Ein XXL-Ball, der knapp 1 Kilo wiegt. 3 Teams spielen zeitgleich und versuchen die Spielzüge so zu gestalten, dass der Gegner den Ball auf den Boden klatschen lässt. Das Ganze findet vom 25. bis zum 29. August statt in der Riedsporthalle in Erfurt. Und einer, der nicht nur mitspielt, sondern auch mitorganisiert, ist Mindam Hai. Ihr seid ja im Moment jeden Tag auf Achse, oder?
1: Ja, schon. Also ich sag mal, seitdem wir das

0: Projekt bestätigt haben soll. Ich glaube, gegen November war das. Seitdem immer kontinuierlich im Aufgabenstress. Aber wir sind gut vorbereitet, wir freuen uns drauf. Jetzt werden auch die letzten Fäden gezogen, damit das alles schön rund wird und aufgeht. Und ist aber auch noch ein bisschen zu tun, ja.
1: Die Kinnball-Europameisterschaft in Erfurt. Insgesamt 8 Nationen machen mit. Neben Titelverteidiger Belgien ist natürlich auch Gastgeber Deutschland mit dabei. Wir drücken die Daumen. David gleich, One-Hit-Wonder aus den 80ern. Mehr als Words ist es am Ende nicht geworden. Aber der Song war so gut, dass er noch heute Geld in die Kasse spült. Das ist bei A-ha ein bisschen anders gewesen. Die waren in den 80ern erfolgreich, in den 90ern auch und in den 2000ern ebenfalls, weil sie Songs wie Foot of the Mountain produziert und rausgebracht haben. Auch den hören Sie noch vor 4:30 hier bei Landeswelle Thüringen.
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schönen Mittwoch Ihnen mit Landeswelle Thüringen. Fast Feierabend und dann ist die Hälfte der Woche rum. Staus und Blitzer bei uns immer zuerst mit einer Info von der A38 Richtung Leipzig. Zwischen Berger und Roßlau ist der Standstreifen nach dem Unfall blockiert. Und die A71 Richtung Schweinfurt noch. Zwischen Erfurt Nord und Erfurt Stotternheim steht ein kaputter LKW auf dem Standstreifen. Blitzer im Moment auf der B84 in Behringen Richtung Eisenach. Und zwar am Schlosshotel. Genau genommen ist es da.

0: sogar ein Laser. Dann stehen sie zwischen Halbert Heiligenstadt und Leinefelde, direkt an der Kreuzung Bodenrode-Westhausen, 70. erlaubt. Triebesblitzes Richtung Gera, und zwar wenn sie am Friedhof vorbeifahren. Und in Weimar stehen sie auf der Fuldaer Straße in beiden Richtungen. Hier sind maximal 30 angesagt.
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0: Es ist 3:30.
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2: Ich bin Holger Dilk. Schönen guten Tag. An der Drohne, die am Leipziger Flughafen für Aufruhr gesorgt hat, war ein Sprengsatz befestigt. Das hat das sächsische Landeskriminalamt jetzt bestätigt. Mehr von Colin Mock.
3: Es habe sich um eine Drohne mit einer unbekannten Sprengvorrichtung gehandelt, teilten die Beamten mit. Mithilfe eines Sprengstoffroboters wurde das Gerät entschärft, der Zünder wurde entfernt. Sachsens Innenminister Schuster spricht von einem sehr ernsten Sicherheitsvorfall. Die Ermittlungen laufen auf Hochtouren. Flughafenmitarbeiter hatten die Drohne letzte Nacht entdeckt. Der Flughafen musste kurzzeitig geschlossen werden. Ein Passagierflugzeug und mehrere Frachtmaschinen wurden umgeleitet.
2: Der Streit über das Aus für die Rente mit 63 geht weiter. Vor allem die ostdeutschen Ministerpräsidenten setzen sich für die frühe Rente ein. Ihr Argument, gerade in Ostdeutschland, betrifft das viele Menschen. Der Fraktionschef der Union im Bundestag Frei widerspricht. Er sagt im ZDF:
4: Alle Studien zeigen, dass vor allen Dingen Männer, gesündere, wohlhabendere, diese abschlagsfreie Rente in Anspruch nehmen. Und tatsächlich die, die darauf angewiesen sind, für die das das einzige Einkommen ist, wie immer wieder auch für die östlichen Länder berichtet wird, diejenigen arbeiten länger und sie arbeiten, solange sie das volle Gehalt auch haben.
2: Die Diskussion um ein Comeback des Zivildienstes läuft und Organisationen wie der Arbeiter-Samariter-Bund stellen erste Forderungen. ASB-Chef Fleckenstein sagte den Funke-Zeitungen, der Zivildienst sollte im Idealfall 12 Monate dauern. Die Zivis sollen auch etwas lernen und nicht nur die Zeit absitzen. Der Ukraine mangelt es immer stärker an Abwehrraketen. Bei einem russischen Luftangriff auf Kiew in der vergangenen Nacht konnte keine einzige Rakete abgefangen werden. Mindestens 17 Menschen wurden getötet. Schon wieder ist eine künstliche Intelligenz auf Abwege geraten. Ein Modell der Firma Anthropic hat offenbar gezielt Phishing-Mails an Menschen verschickt. Britische Forscher haben das nach einem Test festgestellt. Unklar ist noch, ob der KI klar war, dass sie in der realen Welt unterwegs war und nicht in einer Testumgebung.
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5: Ich bin Lara Fitovec, schönen guten Tag. Wer in Nordhausen in den Zug steigt, soll künftig deutlich schneller in Erfurt sein. Die Bahnstrecke Richtung Landeshauptstadt wird in den kommenden Jahren weiter ausgebaut. Ziel der Deutschen Bahn ist es, dass die Fahrt von Nordhausen nach Erfurt nach Abschluss der Bauarbeiten im Jahr 2030 nur noch rund eine Stunde dauert. An dem Bebraer Teich in Sondershausen geht der Streit jetzt in die nächste Runde. Die Stadt hat ein Gutachten in Auftrag gegeben, um zu klären, was der Pächter auf dem Gelände bisher investiert und verändert hat. Der Pächter will nämlich aus dem Vertrag raus, weil aus seiner Sicht wichtige Grundlagen für die Entwicklung des Areals fehlen. Das Strandbad bleibt deswegen diesen Sommer geschlossen.
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0: Heiße 30 bis 34 Grad im Moment. Regenschauer sind Richtung Abend eher die Ausnahme. Sonne und Wolken wechseln sich friedlich ab, sodass erstmal nichts runterkommt. Auch wenn die Natur zwischendurch trotzdem immer wieder so eine Ladung nass von oben gebrauchen kann. Das dauert aber noch ein bisschen, weil es auch morgen soweit trocken bleibt. Neben einigen Wolkenfeldern gibt es auch da wieder viel Sonne. Aber es wird temperaturtechnisch wieder etwas angenehmer. Bei bis zu 29 Grad dann in der Spitze.
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0: Wochenteiler, das steigert bei vielen die Laune. Mittwochs ist ja auch immer so ein Tag, wo die Werbeangebote Richtung Wochenende rauskommen. Werbung, auch in den 80ern ein Riesenthema gewesen. Stichwort Pepsi. Viele erinnern sich da ja oft nur an den Deal mit Michael Jackson. Aber auch Tina Turner hat für das Getränk mal geworben, zusammen mit David Bowie. In einem Werbeclip. Bei uns ist sie jetzt solo unterwegs. Und zwar mit Typical Male aus den 80ern hier bei Landeswelle Thüringen.

0: Falls Ihnen kurz vor dem Feierabend noch ein bisschen Farbe auf Arbeit fehlt, das musikalische Bund eben in Form von Boy George und seinem Culture Club. Karma Chameleon bei Landeswelle Thüringen. Schönen Mittwoch Ihnen und gemeinsam gucken wir jetzt schon mal auf den 23. August.
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0: Das ist der Sonntag in 2 Wochen. Da sehen wir uns im Familienfreizeitpark bei Leipzig. Wer mitkommen will, meldet uns fleißig die Abfahrtzeiten von der Achterbahn, die sich immer mal im Programm meldet. Kim aus Sömmerda hat das aus der Ferne gemacht. Empfangstechnisch hakt's aktuell manchmal, weil sie nämlich gerade im Urlaub sind. Zu Recht.
2: Richtig.
0: Wo sind Sie denn?
2: Wir sind an der polnischen Ostsee.
0: Und Sie haben Landeswelle Thüringen sozusagen in der App mitgenommen.
2: Ja, genau.
0: Da haben Sie alles richtig gemacht, weil Sie natürlich die eine oder andere Abfahrtzeit von unseren Achterbahnen im Programm eingetragen haben. Und von der polnischen Ostsee soll es dann im Bestfall direkt Richtung Leipzig ins Abenteuerreich Berlantis gehen, oder wie?
2: Ja, das wäre natürlich cool. Da kommt die Family mit, meine Tochter kommt mit, meine beste Freundin mit Kindern kommt mit.
0: Also eine richtig schöne große Runde.
2: Ja, genau.
0: Dann machen wir es kurz. Sie haben Urlaub nach dem Urlaub. Herzlichen Glückwunsch. Am 23. August sehen wir uns.
2: Sehr cool. Vielen lieben Dank.
0: Ja, Landeswelle hören zahlt sich immer aus, auch im Urlaub. Ihre Gästenlistenplätze für unseren Hörertag am 23. August machen Sie sich in der nächsten halben Stunde klar. Da rollt die Achterbahn nämlich auf alle Fälle wieder durchs Programm.
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0: Dann sozusagen das Willkommensgeschenk von unserem neuen Kollegen Patrick Rebin. Der ist nämlich ab sofort Teil der Landeswelle-Familie, übernimmt jetzt hier gleich ab 16 Uhr und bringt Sie in den Mittwochfeierabend. Ihnen dabei viel Spaß. Ich bin Christian Buri. Wir hören uns dann, wenn Sie mögen, morgen ab um 11 wieder. Bis dann.
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R.E.M. Ganz entspannte Musik aus den 90ern. Man on the Moon für ihren Weg in Richtung Feierabend langsam. Staus und Blitzer.

0: Mal zuerst hier bei der Landeswelle. Wir schauen erstmal auf die A9 Richtung Berlin. Zwischen Lederhose und Hermsdorf Süd hätten wir einen kaputten LKW auf dem Standstreifen. Ebenfalls A9. Andere Richtung in Richtung München. Zwischen Schleiz und Bad Lobenstein steht ebenfalls ein kaputter LKW. Diesmal auf der rechten Spur. A38 Richtung Leipzig. Zwischen Berger und Roßla ist der Standstreifen nach einem Unfall blockiert. A71 Richtung Schweinfurt. Da ist ebenfalls ein kaputter LKW am Start zwischen Erfurt Nord und Erfurt Stotternheim und auf der A71 in Richtung Sangerhausen. Da ist zwischen Oberhof und Gräfenroda im Rennsteigtunnel Obacht angesagt. Hier ist die rechte Spur gesperrt, weil da ein kaputtes Auto steht. Dann schauen wir auf die Blitzer. Davon haben wir nämlich auch welche. B84 Beringen Richtung Eisenach am Schlosshotel. Hier wird gelasert. Außerdem zwischen Halbert Heiligenstadt und Leinefelde an der Kreuzung Bodenrode-Westhausen. Hier dürfen Sie 70 fahren in Triebes. Da wird Richtung Gera auf Höhe des Friedhofs geblitzt. Und dann hätte ich noch einen in Weimar in der Fuldaer Straße in beiden Richtungen. Hier ist 30 erlaubt. Falls Sie noch irgendwas für mich haben, Staus, Blitzer, Verkehrsbehinderungen, dann melden Sie sich gerne 0800 4x4 110, gerne auch per WhatsApp.
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2: Ich bin Holger Dilk. Schönen guten Tag. An der Drohne, die am Leipziger Flughafen für Aufruhr gesorgt hat, ist ein Sprengsatz befestigt gewesen. Das hat das Sächsische Landeskriminalamt bestätigt. Mithilfe eines Sprengstoffroboters wurde das Gerät entschärft, der Zünder wurde entfernt. Sachsens Innenminister Schuster spricht von einem sehr ernsten Sicherheitsvorfall. Die Ermittlungen laufen auf Hochtouren. Flughafenmitarbeiter hatten die Drohne vergangene Nacht entdeckt. Der Flughafen musste kurzzeitig geschlossen werden. Ein Passagierflugzeug und mehrere Frachtmaschinen wurden umgeleitet. In der Debatte um eine Rückkehr des Zivildienstes stellen Arbeiter-Samariterbund und Rotes Kreuz Forderungen. Es geht darum, dass sich der Dienst sowohl für die Zivis als auch für die Organisationen lohnt. Mehr von Tim Pritztrup.
3: ASB-Chef Fleckenstein sagte den Funke-Zeitungen, der Zivildienst sollte mindestens 9, besser 12 Monate dauern, damit die jungen Leute auch was lernen und nicht nur ihre Zeit absitzen. Wichtig sei auch, dass der Bund den Großteil der Kosten übernehme. Nach der Sommerpause will die Bundesregierung ihre Pläne vorstellen. Es geht um den Fall, dass die Wehrpflicht wieder aktiviert wird. Dann braucht es auch einen Ersatzdienst für alle, die den Dienst an der Waffe verweigern.
2: Die Nachfrage nach der neuen E-Auto-Förderung bleibt weiter groß. Mehr als 100.000 Menschen haben mittlerweile einen Antrag gestellt, heißt es vom Bundesamt für Wirtschaft. Eine deutliche Mehrheit waren für rein elektrische Autos. Seit Mai gibt es, je nach Einkommen, bis zu 6.000 Euro Förderung. 7 Mitglieder und Unterstützer der rechtsextremistischen Gruppierung Letzte Verteidigungswelle müssen hinter Gitter. Sie sind in Hamburg zu Haftstrafen von bis zu 5 Jahren verurteilt worden. Ein weiterer bekam Bewährung. Die rechte Zelle hatte Brandanschläge auf Geflüchtete und Linke verübt und weitere Taten geplant. Bei der FIFA rumort es gewaltig. Gianni Infantino hat seine engsten Mitarbeiter laut Medienberichten heute zu einem Krisentreffen geladen. Nach dem Aus für seine Pläne, Teile der Fußball-WM zu verkaufen, muss der FIFA-Chef um seine Zukunft bangen.
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4: Die Inflationsrate in Thüringen beträgt im Juli durchschnittlich 3%. Das geht aus Zahlen des Landesamts für Statistik hervor, die die Verbraucherpreise vom letzten Juli mit denen des Vorjahresmonats verglichen haben. Besonders hervorstechen dabei die Preise für Gurken. Thüringerinnen und Thüringer müssen dafür über 66% mehr ausgeben als im letzten Sommer. Die Inflationsrate nach oben getrieben haben aber vor allem Heizöl und Kraftstoffe. Ohne diese beiden Aspekte liege die Rate nur bei 2%. Und mehr Wirtschaftsnachrichten gibt's auf landeswelle.de.
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0: Mit 30 bis 34 Grad in der Spitze heute wieder sehr warm. Perfektes T-Shirt-Wetter also, auch jetzt am Nachmittag noch. Ansonsten Sonne und Wolken im Wechsel und Regenschauer. Ja, die können mal kurz auftauchen, sind dann aber doch eher die Ausnahme. Morgen bleibt es ebenfalls eher trocken. Ein paar Wölkchen haben wir am Himmel, ansonsten ganz viel Sonne. Bis zu 29 Grad Top-Temperatur, also zusammengefasst weiterhin sehr schön und sogar ein bisschen angenehmer.
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0: Wie bitte? Wer ist da? Ja, das war wahrscheinlich gerade so ein bisschen Ihr Gedanke, stimmt's? Mein Name ist Patrick Rebin, ich freue mich richtig doll. Ich bin nämlich der Neue hier bei Landeswelle und mich hören Sie jetzt öfter. Ich freue mich drauf, Sie heute auch noch auf den letzten Metern des Arbeitstags oder nach Feierabend auf dem Heimweg, je nachdem, wo Sie gerade unterwegs sind. Egal ob in der Innenstadt, auf Parkplatzsuche oder auf der Autobahn, noch ein bisschen zu begleiten. Ganz viel Spaß!

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0: Rote Ampeln, das sind doch wirklich die Endgegner, oder? Landeswelle am Mittwoch hier, kennen wir alle. Ja, wir haben es eilig, völlig egal, ob nach Feierabend zum Arzt hin oder kurz vor Ladenschluss nochmal ab in den Supermarkt. Aber wichtig ist, Ampel ist nicht gleich Ampel und Ampel ist vor allem nicht immer nur roter, gelber oder grüner Kreis. Heute ist übrigens auch der internationale Tag der Verkehrsampel, ne? Was es nicht alles gibt. Und in manchen von diesen Ampeln steckt hier bei uns in Thüringen auch richtig viel Identität drin. Mein Kollege Michael Schemert aus der Landeswelle-Redaktion hat sich da mal ein bisschen genauer umgeschaut.
1: Genau, und da schauen wir zuerst mal nach Erfurt, denn da gibt's ein rauchendes Ampelmännchen. Das erleuchtet am Mainzer Hofplatz. Vor der Schule in der Riedstraße, da ziert ein Schulkind mit Zuckertüte die Ampel. Und in Jena, da gibt's drei Ampeln mit aufleuchtenden Mikroskopen. Auch Gera hat seine eigenen Ampelmännchen verewigt. Und zwar wurde zum Kindermedienfestival der goldene Spatz auf einer Ampel verewigt.
0: Was es nicht alles gibt. Aber hey, so ein Spatz auf so einer Ampel ist doch mal eine richtig süße Idee, ne? Und ganz ehrlich, Thüringen ist doch noch so viel mehr. Bratwurst, Kloß mit Soße, wirklich hunderte Ideen, die mir da auf Anhieb direkt mal kommen, was man noch an Ampelmännchen machen könnte hier bei uns im Land. Weil wenn es dann wirklich mal drängt und die Ampel wieder rot ist, ganz ehrlich, wer kann denn dann schon bitte böse auf eine Rostbratwurst sein?
2: Die

Ein bisschen was aus den 80ern für einen Weg in Richtung Feierabend weiterhin. Damit der auch ganz entspannt läuft bei Ihnen, schauen wir jetzt mal einfach zusammen, was der Verkehr hier in Thüringen so macht. Staus und Blitzer, wie Sie wissen, gibt es bei uns ja sowieso immer zuerst. Da schauen wir auf die A9 Richtung München zwischen Eisenberg und Bad Klosterlausnitz. Vorsicht, hier sind Reifenteile auf der rechten Spur. Auf der A4 Richtung Dresden zwischen Magdala und Bucha. Hier liegt eine Radkappe auf der rechten Spur. Und um das Ganze nochmal ein bisschen schwieriger zu machen, ist das auch noch in einer Baustelle. Auf der A9 Richtung Berlin zwischen Lederhose und Hermsdorf Süd ein kaputtes Fahrzeug auf dem Standstreifen. Hier Obacht, genauso wie in der Gegenrichtung A9 Richtung München zwischen Schleiz und Bad Lobenstein. Kaputter LKW auf der rechten Spur. Außerdem hätte ich noch die A38 Richtung Göttingen zwischen Bleicherode und Leinefelde-Worbes. Kaputtes Auto auf dem Standstreifen. Auf der A38 Richtung Leipzig, da liegt ebenfalls zwischen Leinefelde-Worbes und Breiten-Worbes eine Tasche auf der linken Spur. Hier also ganz besonders vorsichtig fahren, wenn Sie da unterwegs sind. A38 Richtung Leipzig zwischen Berger und Roßla ist der Standstreifen nach einem Unfall blockiert. Dann habe ich noch die A71 Richtung Schweinfurt zwischen Erfurt Nord und Erfurt Stotternheim. Hier liegt ein kaputter LKW auf dem Standstreifen, also auch Obacht. Und auf der A38 in Richtung Göttingen zwischen Bleicherode und Breiten-Worbis liegt ein kaputtes Auto auf dem Standstreifen. So, das war's erstmal damit. Jetzt schauen wir zusammen auf die Blitzer. Da habe ich natürlich auch einige für Sie. B4

0: 80 Beringen Richtung Eisenach wird am Schlosshotel gelasert zwischen Halbad Heiligenstadt und Leinefelde an der Kreuzung Bodenrode-Westhausen. Hier ist 70 erlaubt, wird ebenfalls geblitzt. Und auch in Weimar in der Fuldaer Straße in beiden Richtungen ein Blitzer. Hier sind 30 km/h erlaubt.
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2: Ich bin Holger Dilk. Schönen guten Tag. An der Drohne, die am Leipziger Flughafen für Aufruhr gesorgt hat, ist ein Sprengsatz befestigt gewesen. Das hat das Sächsische Landeskriminalamt bestätigt. Mithilfe eines Sprengstoffroboters wurde das Gerät entschärft, der Zünder wurde entfernt. Sachsens Innenminister Schuster spricht von einem sehr ernsten Sicherheitsvorfall. Die Ermittlungen laufen auf Hochtouren. Flughafenmitarbeiter hatten die Drohne vergangene Nacht entdeckt. Der Flughafen musste kurzzeitig geschlossen werden. Ein Passagierflugzeug und mehrere Frachtmaschinen wurden umgeleitet. In der Debatte um eine Rückkehr des Zivildienstes stellen Arbeiter-Samariterbund und Rotes Kreuz Forderungen. Es geht darum, dass sich der Dienst sowohl für die Zivis als auch für die Organisationen lohnt. Mehr von Tim Pritztrup.
3: ASB-Chef Fleckenstein sagte den Funke-Zeitungen, der Zivildienst sollte mindestens 9, besser 12 Monate dauern, damit die jungen Leute auch was lernen und nicht nur ihre Zeit absitzen. Wichtig sei auch, dass der Bund den Großteil der Kosten übernehme. Nach der Sommerpause will die Bundesregierung ihre Pläne vorstellen. Es geht um den Fall, dass die Wehrpflicht wieder aktiviert wird. Dann braucht es auch einen Ersatzdienst für alle, die den Dienst an der Waffe verweigern.
2: Die Nachfrage nach der neuen E-Auto-Förderung bleibt weiter groß. Mehr als 100.000 Menschen haben mittlerweile einen Antrag gestellt, heißt es vom Bundesamt für Wirtschaft. Eine deutliche Mehrheit waren für rein elektrische Autos. Seit Mai gibt es, je nach Einkommen, bis zu 6.000 Euro Förderung. 7 Mitglieder und Unterstützer der rechtsextremistischen Gruppierung Letzte Verteidigungswelle müssen hinter Gitter. Sie sind in Hamburg zu Haftstrafen von bis zu 5 Jahren verurteilt worden. Ein weiterer bekam Bewährung. Die rechte Zelle hatte Brandanschläge auf Geflüchtete und Linke verübt und weitere Taten geplant. Bei der FIFA rumort es gewaltig. Gianni Infantino hat seine engsten Mitarbeiter laut Medienberichten heute zu einem Krisentreffen geladen. Nach dem Aus für seine Pläne, Teile der Fußball-WM zu verkaufen, muss der FIFA-Chef um seine Zukunft bangen.
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4: Ich bin Jasmin Kleinichen. Schönen guten Tag. Leinefelde-Worbis ist innerhalb weniger Tage gleich mehrfach Schauplatz von Durchsuchungen geworden. Wie die Polizei mitteilt, hat die Kripo in der Leinefelder Südstadt 3 Männer bei einer mutmaßlichen Drogenübergabe auf frischer Tat ertappt. Bei anschließenden Durchsuchungen haben die Ermittler dann mehrere Kilogramm Drogen, über 80.000 Euro Bargeld und etliche 100 unverzollte Zigarettenschachteln gefunden. Alle 3 Männer wurden verhaftet. Gestern hat dann auch die Steuerfahndung mehrere Gebäude im Eichsfeld durchsucht. Ermittelt wird gegen eine Unternehmerin aus Leinefelde-Worbis. Sie wird verdächtigt, mehrere 100.000 Euro Steuern unterschlagen zu haben. Und mehr Nachrichten gibt's auf landeswelle.de.
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0: 30 bis 34 in der Spitze heute, sehr warm, perfektes T-Shirt-Wetter, Wolken und Sonne im Wechsel, ganz, ganz ausnahmsweise auch mal ein bisschen Regen mit dabei, ist aber eher die Ausnahme, morgen bleibt es trocken, ein paar Wolken gibt es, ansonsten ganz viel Sonne, bis zu 29 Grad, also temperaturmäßig durchaus ein bisschen angenehmer.
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0: wundern Sie sich mal bitte nicht, wenn es am 25. August ein bisschen voller ist als sonst in der Erfurter Innenstadt. Schönen Mittwochnachmittag mit Landeswelle Thüringen. Da laufen dann ganz viele Menschen aus ganz vielen verschiedenen Ländern rum. Und das tun die alle mit einem gemeinsamen Ziel. An dem Tag startet nämlich offiziell die Kinnball-Europameisterschaft. Und das Event, das wird mit einer riesengroßen Parade eröffnet. Was sie da genau zu sehen bekommen und wo die ganzen Sportler eigentlich unterwegs sind in der Erfurter Innenstadt, das weiß Mindam Hai. Das ist der Chef der Erfurter Kinnball-Lachse, so heißt die Mannschaft da in Erfurt. Und er ist selbst auch deutscher Nationalspieler.
1: Vom 25.8. bis zum 29.8. wird die Kinnball-Europameisterschaft in Erfurt stattfinden, in der Riedsporthalle. Am 25.8. werden wir wie so eine Art Präsentationszug vom Hauptbahnhofsvorplatz bis zum Fischmarkt machen. Das startet 17 Uhr und auf dem Fischmarkt werden wir eine feierliche Eröffnung veranstalten mit Mannschaftsvorstellungen. Und da gibt es auch Getränke. Da ist jeder herzlich gerne eingeladen, vorbeizukommen und sich das anzuschauen.
0: Das klingt doch spannend, oder? Ganz ehrlich, Fußball gucken kann doch jeder. Kinnball ist mal was richtig Außergewöhnliches zum Anschauen. Am 26. geht's dann auch los mit den Spielen. Nach der großen Parade in der Riedsporthalle findet das Ganze statt. Und der Eintritt zu den Spielen, der ist frei.
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Pink mit Trustfall hier bei Landeswelle Thüringen aus 2023. Und von Pink geht's jetzt mal zu Rot, nämlich zu roten Blitzern. Wir schauen auf den Verkehr. Staus und Blitzer immer zuerst. Wir beginnen wie immer mit den Staus A9 Richtung Berlin zwischen Lederhose und Hermsdorf Süd. Obacht, hier ist ein kaputtes Fahrzeug auf dem Standstreifen. A9 ebenfalls A9, diesmal andere Richtung, Richtung München. So rum ist richtig, zwischen Schleiz und Bad Lobenstein. Obacht, kaputter LKW auf der rechten Spur. A38 in Richtung Göttingen zwischen Bleicheroda und Leinefelde. Worbis, kaputtes Auto auf dem Standstreifen. Und auf der A71 Richtung Schweinfurt zwischen Erfurt Nord und Erfurt Stotternheim. Da ist ebenfalls ein kaputter LKW auf dem Standstreifen. So, jetzt kümmern wir uns mal um die teuren Passfotos und schauen auf die Blitzer. Da hätte ich die B84 Beringen Richtung Eisenach am Schlosshotel. Hier wird gelasert. Und dann habe ich noch einen zwischen Halbad Heiligenstadt und Leinefelde an der Kreuzung Bodenrode-Westhausen. Hier 70, Obacht, wenn Sie da langfahren. Ansonsten Staus, Blitzer, Verkehrsbehinderung.

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2: Ich bin Holger Dilk. Schönen guten Tag. An der Drohne, die am Leipziger Flughafen für Aufruhr gesorgt hat, ist ein Sprengsatz befestigt gewesen. Das haben Polizei und Staatsanwaltschaft mitgeteilt. Die Drohne war in der Nähe eines ukrainischen Flugzeugs aufgetaucht. Ein zweites Flugobjekt stieß mit einer Frachtmaschine zusammen. Sachsens Innenminister Schuster.
3: Bei den Vorkommnissen am Leipziger Flughafen handelt es sich um einen sehr ernsten Sicherheitsvorfall. Deshalb ermitteln die sächsischen Landes- und die Bundessicherheitsbehörden seit heute Nacht unter Hochdruck Hand in Hand. Unter anderem ist das gemeinsame Zentrum zur Abwehr hybrider Bedrohung und die Drohnenabwehr der Bundespolizei mit involviert.
2: Der Streit über das Aus für die Rente mit 63 geht weiter. Vor allem die ostdeutschen Ministerpräsidenten setzen sich für die frühe Rente ein. Ihr Argument, gerade in Ostdeutschland, betrifft das viele Menschen. Der Fraktionschef der Union im Bundestag Frei widerspricht. Er sagt im ZDF.
4: Alle Studien zeigen, dass vor allen Dingen Männer, gesündere, wohlhabendere, diese abschlagsfreie Rente in Anspruch nehmen. Und tatsächlich die, die darauf angewiesen sind, für die das das einzige Einkommen ist, wie immer wieder auch für die östlichen Länder berichtet wird, diejenigen arbeiten länger und sie arbeiten, solange sie das volle Gehalt auch haben.
2: Die Diskussion um ein Comeback des Zivildienstes läuft und Organisationen wie der Arbeiter-Samariter-Bund stellen erste Forderungen. ASB-Chef Fleckenstein sagte den Funke-Zeitungen, der Zivildienst sollte im Idealfall 12 Monate dauern. Die Zivis sollen auch etwas lernen und nicht nur die Zeit absitzen. Bei einem russischen Raketenangriff auf Kiew sind mindestens 17 Menschen ums Leben gekommen. Die ukrainische Luftabwehr konnte nach eigenen Angaben keine einzige Rakete abfangen. Die Ukraine klagt schon seit längerem über fehlende Abwehrraketen. Beim Internationalen Fußballverband FIFA steht heute eine Krisensitzung an. Gianni Infantino holt seine engsten Mitarbeiter zusammen. Die britische Times schreibt, der FIFA-Chef kämpfe regelrecht verzweifelt um seine Macht, deswegen wohl auch das Treffen. Infantino steht massiv unter Druck, weil er Teile der Fußball-WM verkaufen wollte.
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0: Sieht eigentlich ganz gut aus draußen, also auch wenn ich hier bei mir aus dem Fenster gucke, ein paar Wölkchen sind da, ja, aber ansonsten ganz nett, ist auch noch recht warm, 30 bis 34 heute in der Spitze, reicht also gut und gerne fürs T-Shirt, der Pulli kann erstmal noch im Schrank bleiben, Sonne und Wolken im Wechsel, Regenschauer können mal kurz auftauchen, sind aber heute eher die Ausnahme und auch morgen bleibt es trocken, ja, ein paar Wölkchen sind immer mal wieder mit dabei, ansonsten ganz viel Sonne, bis zu 29 Grad Top-Temperatur, also weiterhin sehr schön. Und auch ein bisschen angenehmer.
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0: Ja, kommen Sie gut durch den Nachmittag durch, die Landeswelle hier. Vielleicht liegen Sie gerade im Freibad in der Sonne oder am Baggersee, arbeiten da noch so ein bisschen an Ihrem sommerlichen Tor, an Ihrer Sommerbräune. Dann lassen Sie sich mal von mir nicht dabei stören. Ich habe nämlich gute Musik mit dabei und da starten wir gleich im Jahr 1991 in den Niederlanden. Ten Sharp mit You, ganz gemütliche Nummer. Vielleicht auch, falls Sie gerade schon auf dem Weg in den Feierabend sind.

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1: Mit Michael Schimmert. Englische Woche in der Fußball-Regionalliga. Für Rot-Weiß Erfurt steht heute Abend das nächste Heimspiel an. Um 19 Uhr, da empfängt der RWE-Aufsteiger Tasmania Berlin im Steigerwaldstadion. Auch wenn heute gespielt wird, wirft das Wochenende schon seine Schatten voraus. Denn da gibt's ja die Mutter aller Thüringen-Derbys. Rot-Weiß Erfurt ist zu Gast beim FC Carl Zeiss Jena. Trainer Fabian Gerber, der will davon aber aktuell noch nichts wissen. Für ihn zählt nur Tasmania Berlin. Der Coach, der hat seiner Mannschaft sogar ein Jena-Verbot erteilt. Über das Derby wird intern noch nicht gesprochen. Außerdem muss Erfurt heute auf den gesperrten Abwehrspieler Nathan Claxton verzichten. Wie gesagt, 19 Uhr geht's nachher im Steigerwaldstadion los. Und Florian Wellbrock bleibt bei der Freiwasser-EM in Paris das Maß aller Dinge. Einen Tag nach seinem Gold über die 10 Kilometer gewann der Ausnahmeschwimmer heute Morgen auch den Titel über die 5 Kilometer Distanz. Teamkollege Oliver Klemet, der belegte Rang 10. Und was abseits des Sports sonst noch wichtig ist, das hören Sie auch gleich wieder in den Landeswelle-Nachrichten um 5:30.
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0: das ist doch auch so ein Lied. Um einfach so ein bisschen vor sich hin zu träumen an diesem Mittwoch späten Nachmittag. Träumen, schauen wir auch mal, was der Verkehr so macht. Vielleicht ist er ja auch ein Träumchen, wer weiß. Und es sieht auf jeden Fall lichter aus als noch vorhin. Ich habe ein paar Meldungen für Sie mit dabei. A4, beide Richtungen, Obacht zwischen Rüdersdorf und Hermsdorf Ost. Größerer Gegenstand auf der Fahrbahn. A4 Richtung Dresden habe ich außerdem zwischen Hermsdorf Ost und Rüdersdorf. Hier ist ein Reifenmantel auf der linken Spur und dazu noch ein kaputter LKW auf dem Standstreifen. A9 Richtung Berlin zwischen Lederhose und Hermsdorf Süd. Kaputtes Fahrzeug auf dem Standstreifen. A9 Richtung Berlin. Ebenfalls am Hermsdorfer Kreuz in der Überfahrt zur A4 Richtung Frankfurt. Vorsicht, Glasscherben und mehrere Plastikteile auf der Fahrbahn und außerdem ein kaputter LKW auf der rechten Spur. Die A9 Richtung München zwischen Schleiz und Bad Lobenstein. Hier ist ein kaputter LKW auf der rechten Spur. Und dann hätte ich noch die A38 Richtung Göttingen zwischen Bleicherode und Leinefelbe-Worbis. Kaputtes Auto hier auf dem Standstreifen. Wir schon auf die Blitzer. Und wie Sie sehen, sehen Sie nichts, keine mobilen Blitzer aktuell für Sie. Falls Sie noch welche sehen oder auch Staus oder sonstige Verkehrsbehinderungen, sagen Sie uns gerne Bescheid. 0800 4x4 110. Können Sie auch gerne eine kurze WhatsApp durchschicken.
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2: Ich bin Holger Dilk. Schönen guten Tag. An der Drohne, die am

0: Leipziger Flughafen für Aufruhr gesorgt hat, ist ein Sprengsatz befestigt gewesen. Das haben Polizei und Staatsanwaltschaft mitgeteilt. Die Drohne war in der Nähe eines ukrainischen Flugzeugs aufgetaucht. Ein zweites Flugobjekt stieß mit einer Frachtmaschine zusammen. Sachsens Innenminister Schuster.
1: Bei den Vorkommnissen am Leipziger Flughafen handelt es sich um einen sehr ernsten Sicherheitsvorfall. Deshalb ermitteln die sächsischen Landes- und die Bundessicherheitsbehörden seit heute Nacht unter Hochdruck Hand in Hand. Unter anderem ist das gemeinsame Zentrum zur Abwehr hybrider Bedrohung und die Drohnenabwehr der Bundespolizei mit involviert.
0: Der Streit über das Aus für die Rente mit 63 geht weiter. Vor allem die ostdeutschen Ministerpräsidenten setzen sich für die frühe Rente ein. Ihr Argument, gerade in Ostdeutschland, betrifft das viele Menschen. Der Fraktionschef der Union im Bundestag Frei widerspricht. Er sagt im ZDF.
2: Alle Studien zeigen, dass vor allen Dingen Männer, gesündere, wohlhabendere, diese abschlagsfreie Rente in Anspruch nehmen. Und tatsächlich die, die darauf angewiesen sind, für die das das einzige Einkommen ist, wie immer wieder auch für die östlichen Länder berichtet wird, diejenigen arbeiten länger und sie arbeiten so lange, sie das volle Gehalt auch haben.
0: Die Diskussion um ein Comeback des Zivildienstes läuft und Organisationen wie der Arbeiter-Samariter-Bund stellen erste Forderungen. ASB-Chef Fleckenstein sagte den Funke-Zeitungen, der Zivildienst sollte im Idealfall 12 Monate dauern. Die Zivis sollen auch etwas lernen und nicht nur die Zeit absitzen. Bei einem russischen Raketenangriff auf Kiew sind mindestens 17 Menschen ums Leben gekommen. Die ukrainische Luftabwehr konnte nach eigenen Angaben keine einzige Rakete abfangen. Die Ukraine klagt schon seit längerem über fehlende Abwehrraketen. Beim internationalen Fußballverband FIFA steht heute eine Krisensitzung an. Gianni Infantino holt seine engsten Mitarbeiter zusammen. Die britische Times schreibt, der FIFA-Chef kämpfe regelrecht verzweifelt um seine Macht, deswegen wohl auch das Treffen. Infantino steht massiv unter Druck, weil er Teile der Fußball-WM verkaufen wollte.
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4: Ich bin Lara Fitovec, schönen guten Tag. Wer in Nordhausen in den Zug steigt, soll künftig deutlich schneller in Erfurt sein. Die Bahnstrecke Richtung Landeshauptstadt wird in den kommenden Jahren weiter ausgebaut. Ziel der Deutschen Bahn ist es, dass die Fahrt von Nordhausen nach Erfurt nach Abschluss der Bauarbeiten im Jahr 2030 nur noch rund eine Stunde dauert. An dem Bebraer Teich in Sondershausen geht der Streit jetzt in die nächste Runde. Die Stadt hat ein Gutachten in Auftrag gegeben, um zu klären, was der Pächter auf dem Gelände bisher investiert und verändert hat. Der Pächter will nämlich aus dem Vertrag raus, weil aus seiner Sicht wichtige Grundlagen für die Entwicklung des Areals fehlen. Das Strandbad bleibt deswegen diesen Sommer geschlossen.
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5: Auch jetzt am späten Nachmittag, frühen Abend immer noch wunderbares T-Shirt-Wetter hier bei uns im Land. 30 bis 34 Grad in der Spitze heute den Tag über. Also auch jetzt noch sehr schön angenehm. Ansonsten Sonne und Wolken weiterhin im Wechsel. Regenschauer können mal kurz welche mit dabei sein, sind aber doch eher die Ausnahme. Und auch morgen bleibt es erstmal trocken. Ein paar Wolkchen haben wir, ansonsten gibt es ganz viel Sonne und bis zu 29 Grad. Top-Temperatur, kurz zusammengefasst, also sehr schön. Aber ein bisschen angenehmer.
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5: Mitte der Woche, Sie sitzen im Auto Richtung zu Hause und ich begleite Sie. Ja, Landeswelle Thüringen mit dem Besten aus den 80ern und 90ern. Und passend zum aktuellen Wetter, bei uns habe ich gleich den hier für Sie. Oh, schön, oder? Wir träumen uns mit Kate Janai durch den Sommer. Summer Dreaming. Gleich aus 1991. Aber davor machen wir noch eine kleine Reise nach Bangkok zusammen. Wenn auch nur für eine Nacht. Murray Head. Fantastischer 80er. Ich bin jetzt mal so frei und sag's einfach mal, wie es ist. Es ist tatsächlich mein Lieblings-80er-Song. One Night in Bangkok. Bangkok.

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2: 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Brennnesselpollen fliegen weiterhin in hohen Konzentrationen durch Thüringen. Die Schleimhäute werden heute durch den Mix aus Kräutern stark beansprucht. 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

0: Ist auch so ein absolutes Feel-Good-Lied von mir, muss ich sagen. Safe Tonight von Eagle Eye Cherry aus 1997. Landeswelle Thüringen mit Patrick Rebin. Schönen Abend Ihnen.
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0: Staus und Blitzer immer zuerst hier bei Landeswelle Thüringen. Wir schauen gerade mal drauf, ist relativ wenig mittlerweile. A4 Richtung Dresden zwischen Hermsdorf Ost und Rüdersdorf steht ein kaputter LKW auf dem Standstreifen. Wir gucken auf die A9 Richtung München. Irgendwie ist heute nicht der Tag der LKW, habe ich das Gefühl. Hier steht nämlich zwischen Schleiz und Bad Lobenstein ebenfalls ein kaputter LKW auf der rechten Spur. So rum ist richtig, hier also ganz vorsichtig, wenn Sie langfahren. B7 Erfurt-Ostumfahrung zwischen Erfurt-Ringelberg und Erfurt-Roterberg. Vorsicht, Gegenstände auf der rechten Spur. Mobile Blitzer sind mir... richtig. Aktuell weiterhin keine bekannt. Insofern wünsche ich Ihnen jetzt an der Stelle einfach mal eine gute Fahrt. Trotzdem immer schön an die Geschwindigkeitsbegrenzungen halten, bitte.
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3: Mit Lou Amelie Groth. Schönen guten Abend. 3 mutmaßliche Dealer, die nach einer Drogenübergabe jetzt in Untersuchungshaft sitzen, und eine Geschäftsfrau, die Steuern in Höhe von mehreren 100.000 Euro hinterzogen haben soll. Was nach Geschichten aus einem Krimi klingt, hat sich tatsächlich genau so im Eichsfeld abgespielt. Ich habe meine Kollegin Jasmin Kleinichen bei mir. Jasmin, wir starten mal mit einem Fall, der zu einem großen Fund geführt hat.
4: Ja, die Kripo Nordhausen hatten den Fall offenbar schon länger ermittelt. Am Wochenende kam es dann in der Leinefelder Südstadt zum Zugriff. 3 Männer wurden bei einer mutmaßlichen Drogenübergabe festgenommen.

0: Bei anschließenden Durchsuchungen fanden die Ermittler dann mehrere Kilogramm chemische Drogen und Marihuana. Außerdem stellten sie mehr als 80.000 Euro Bargeld, hunderte unverzollte Zigarettenschachteln und gefährliche Gegenstände sicher. Die drei Männer sitzen inzwischen in Untersuchungshaft.
1: Ja, und um viel Geld geht es auch an einem zweiten Fall aus Leinefelde-Worbis. Hier steht allerdings eine Unternehmerin im Fokus der Ermittler.
0: Genau, der Verdacht, die Frau soll in 12 Fällen Steuern in Höhe von mehreren 100.000 Euro hinterzogen haben. Unter anderem soll sie private Ausgaben bewusst als Firmenkosten angegeben haben. Außerdem spielt sie als Zeugin im Mühlhäuser Reichsbürgerprozess eine Rolle. Dort sagte sie aus, als Geschäftsführerin Edelmetalle im Wert von rund 2 Millionen Euro gekauft zu haben. Nach Angaben der Staatsanwaltschaft soll aber nur ein Teil davon tatsächlich bei ihrer Firma angekommen sein. Steuerfahnder und Polizei haben deshalb Geschäfts- und Privaträume durchsucht und dabei Unterlagen und Speichermedien einkassiert.
1: Also zwei Fälle aus Leinefelde-Worbis, die uns sicher noch eine Weile begleiten werden. Sobald es etwas Neues dazu gibt, hören Sie das hier bei uns. Und was in Nordthüringen noch so los ist, jetzt mit Lara Fitovec.
2: Guten Abend. In einer Stunde von Nordhausen bis nach Erfurt fahren und das mit dem Zug. Das soll laut Deutscher Bahn ab 2030 möglich sein. Deswegen soll die Strecke in den nächsten Jahren weiter ausgebaut werden. Auf einzelnen Abschnitten sollen Züge dann mit bis zu 140 Stundenkilometern unterwegs sein. Viele Sondershäuser hätten sich auch diesen Sommer gerne im Strandbad Bebraer Teiche abgekühlt. Das bleibt aber wegen eines Streits zwischen Stadt und Pächter zu. Jetzt soll ein Gutachten helfen. Die Stadt will prüfen lassen, was der Pächter bisher investiert hat. Er will nämlich aus dem Vertrag raus, weil er keine wirtschaftliche Grundlage mehr sieht.
1: Und noch das Wetter. In Leinefelde-Worbis haben wir aktuell noch 29 Grad, Nordhausen hat noch 31, Sondershausen noch 32 Grad. Heute Nacht gehen wir auf 20 bis 15 Grad runter. Morgen dann ein Sonne-Wolken-Mix am Himmel. Es wird eine Spur kühler, aber immer noch warm bei 26 bis 29 Grad.
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4: Genießen Sie mal schön Ihren Feierabend, der Mittwoch hier bei Landeswelle Thüringen. Und immer dran denken, ja, mehr als die Hälfte der Woche haben wir jetzt schon geschafft. Und die zweite Hälfte, die ist dann auch kein Problem mehr. Wenn Sie gerade auf der A4 unterwegs sind oder in Suhl einen Parkplatz suchen, dann habe ich genau die richtige Musik, dass die Zeit so ein bisschen schneller vorbeigeht. Wir machen zusammen einen kleinen Ausflug in die 80er Jahre zu Fergal Sharkey, A Good

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1: Unterstützt von KI. B7 Konrad-Adenauer-Straße Jena Richtung Erfurt. Vorsicht, zwischen Erfurt-Ringelberg und Erfurt-Roter Berg liegen Gegenstände auf der Straße. Und in Oberwira ist der Schulberg zwischen der Waldenburger Straße und der Hauptstraße wegen eines Feuerwehreinsatzes gesperrt.
0: 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Dann rufen Sie uns kostenlos an unter 0800 4x4 110. Es ist 7:30. 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
1: Ich bin Holger Dilk. Schönen guten Abend. Die Drohne am Leipziger Flughafen ist mit Sprengstoff bestückt gewesen, das hat das sächsische Landeskriminalamt mitgeteilt. Der Zünder wurde mit einem Sprengstoffroboter unschädlich gemacht. Sicherheitsexperte Malte Roschinski sagte bei Welt TV:
2: Es kann tatsächlich von einem bedeutenden Sprengsatz ausgegangen werden. Das ist natürlich begrenzte Tragkraft, wenige Kilo, bis hin zu so einer Art erweitertem Molotow-Cocktail. Das wissen wir jetzt noch nicht, das müssen die Ermittlungen ergeben. Aber es sind auf jeden Fall Nitratspuren nachgewiesen worden. Also irgendeine Art von Sprengstoff ist verbaut worden an dieser Drohne.
1: Offenbar war noch eine weitere Drohne in der Luft. Ein Frachtflugzeug wurde beim Zusammenstoß mit einem unbekannten Objekt beschädigt. In der Debatte um eine Rückkehr des Zivildienstes stellen Arbeiter-Samariterbund und Rotes Kreuz Forderungen. Es geht darum, dass sich der Dienst sowohl für die Zivis als auch für die Organisationen lohnt. Mehr von Tim Pritztrupp.
3: ASB-Chef Fleckenstein sagte den Funke-Zeitungen, der Zivildienst sollte mindestens 9, besser 12 Monate dauern, damit die jungen Leute auch was lernen und nicht nur ihre Zeit absitzen. Wichtig sei auch, dass der Bund den Großteil der Kosten übernehme. Nach der Sommerpause will die Bundesregierung ihre Pläne vorstellen. Es geht um den Fall, dass die Wehrpflicht wieder aktiviert wird. Dann braucht es auch einen Ersatzdienst für alle, die den Dienst an der Waffe verweigern.
1: Arbeitgeber sind fassungslos über die Rentendebatte. Es geht dabei um den Widerstand einiger Ministerpräsidenten gegen das Aus für die Rente mit 63. BDA-Präsident Kampeter sagte der Bild-Zeitung: Wer an der Rente ab 63 festhalte, ignoriere den Fachkräftemangel, den demografischen Wandel und die wirtschaftliche Lage. Bei einer Messeattacke in London sind mindestens 4 Menschen verletzt worden. Passiert ist das am Mittag in Covent Garden, einem Touri-Hotspot im Herzen der Stadt. Eine Verdächtige wurde festgenommen, heißt es in britischen Medien. Die Hintergründe sind noch unklar. 7 Mitglieder und Unterstützer der rechtsextremistischen Gruppierung Letzte Verteidigungswelle müssen hinter Gitter. Sie sind in Hamburg zu Haftstrafen von bis zu 5 Jahren verurteilt worden. Ein weiterer bekam Bewährung. Die rechte Zelle hatte Brandanschläge auf Geflüchtete und Linke verübt und weitere Taten geplant.
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4: Also ganz selten kann es mal ein bisschen regnen heute, ansonsten bleibt es bis in die Nacht rein sehr schön und langsam gehen die Temperaturen dann auch wieder ein bisschen runter. Morgen gibt es dann einen Mix aus Sonne und Wolken, das Ganze mit bis zu 29 Grad und ein bisschen angenehmer Wind ist auch mit dabei.
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1: Mit Lara Fitovec. Seit der Nacht ist die Feuerwehr in Mühlhausen im Einsatz gewesen. Auf einem Feld bei Görmer hat ein riesiger Berg Strohballen gebrannt. Weil die Ballen aber so stark gepresst waren, mussten zum Löschen Bagger und Radlader anrücken und das Ganze auseinanderziehen. Nach einem Großeinsatz in einer Höhle bei Bad Frankenhausen sind bei der Polizei noch viele Fragen offen. Eine Streife hat gestern bei der B85 Rauch aus einem stillgelegten Felsenkeller gesehen.

Darin gab es aber kein Feuer, dort ist eine Decke eingestürzt. Weil nicht klar war, ob jemand davon verschüttet wurde, suchten Einsatzkräfte mit Drohnen, Rettungshunden und Spezialtechnik. Gefunden wurde aber niemand.

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1: Ich bin Marie-Louise Eberhardt aus der katholischen Redaktion. Guten Abend. Kennen Sie das Bild von den Leitern? Bei der einen Leiter sind die Sprossen sehr weit auseinander. Bei der anderen sind es mehr Sprossen, die viel näher beieinander sind. Sie müssen zwar mehr klettern, aber kommen leichter an ihr Ziel. Kleine Schritte fühlen sich manchmal vielleicht nach Stillstand an, aber bringen uns dann doch weiter. Das Leben ist selten geprägt von radikalen Entscheidungen und schnellen Erfolgen. Das Leben ist oft ein langsamer Prozess, wie so ein Baby, was zigmal hinfallen muss, um laufen zu lernen. Dein Wort ist meines Fußes Leuchte und ein Licht auf meinem Weg, steht in der Bibel. Selten ist dieses Licht so hell, dass es den ganzen Weg erhellt. Aber den nächsten Schritt schon eher. Vielleicht können wir mehr auf diesen nächsten Schritt vertrauen. Und darauf, dass auch kleine Schritte uns in die richtige Richtung bringen. Und letztlich ans Ziel. Schritt für Schritt, Sprosse für Sprosse.
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1: Unterstützt von KI. In Oberwiera ist der Schulberg zwischen der Waldenburger Straße und der Hauptstraße wegen eines Feuerwehreinsatzes gesperrt.
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2: Ich bin Holger Dilk. Schönen guten Abend. An der Drohne, die am Leipziger Flughafen für Aufruhr gesorgt hat, ist ein Sprengsatz befestigt gewesen. Das haben Polizei und Staatsanwaltschaft mitgeteilt. Die Drohne war in der Nähe eines ukrainischen Flugzeugs aufgetaucht. Ein zweites Flugobjekt stieß mit einer Frachtmaschine zusammen. Sachsens Innenminister Schuster.
3: Bei den Vorkommnissen am Leipziger Flughafen handelt es sich um einen sehr ernsten Sicherheitsvorfall. Deshalb ermitteln die sächsischen Landes- und die Bundessicherheitsbehörden seit heute Nacht unter Hochdruck Hand in Hand. Unter anderem ist das gemeinsame Zentrum zur Abwehr hybrider Bedrohung und die Drohnenabwehr der Bundespolizei mit involviert.
2: Der Streit über das Aus für die Rente mit 63 geht weiter. Vor allem die ostdeutschen Ministerpräsidenten setzen sich für die frühe Rente ein. Ihr Argument, gerade in Ostdeutschland, betrifft das viele Menschen. Der Fraktionschef der Union

0: im Bundestag frei widerspricht. Er sagt im ZDF:
1: Alle Studien zeigen, dass vor allen Dingen Männer gesündere, wohlhabendere diese abschlagsfreie Rente in Anspruch nehmen. Und tatsächlich die, die darauf angewiesen sind, für die das das einzige Einkommen ist, wie immer wieder auch für die östlichen Länder berichtet wird, diejenigen arbeiten länger und sie arbeiten so lange, sie das volle Gehalt auch haben.
0: Die Diskussion um ein Comeback des Zivildienstes läuft und Organisationen wie der Arbeiter-Samariter-Bund stellen erste Forderungen. ASB-Chef Fleckenstein sagte den Funke-Zeitungen, der Zivildienst sollte im Idealfall 12 Monate dauern. Die Zivis sollen auch etwas lernen und nicht nur die Zeit absitzen. Bei einer Messeattacke in London sind mindestens 4 Menschen verletzt worden. Passiert ist das am Mittag in Covent Garden, einem Touri-Hotspot im Herzen der Stadt. Eine Verdächtige wurde festgenommen. Die Polizei geht davon aus, dass psychische Probleme eine Rolle spielen. Die Nachfrage nach der neuen E-Auto-Förderung bleibt weiter groß. Mehr als 100.000 Menschen haben mittlerweile einen Antrag gestellt, heißt es vom Bundesamt für Wirtschaft. Eine deutliche Mehrheit waren für rein elektrische Autos. Seit Mai gibt es, je nach Einkommen, bis zu 6.000 Euro Förderung.
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3: Also ganz selten kann es mal ein bisschen regnen heute, ansonsten bleibt es bis in die Nacht rein sehr schön und langsam gehen die Temperaturen dann auch wieder ein bisschen runter. Morgen gibt es dann einen Mix aus Sonne und Wolken, das Ganze mit bis zu 29 Grad und ein bisschen angenehmer Wind ist auch mit dabei.
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3: Einen wunderschönen Mittwochabend Ihnen. Bitte genießen Sie ihn zum Beispiel mit leckerem Essen. Vielleicht sind Sie ja gerade schon dabei, den Tisch zu decken oder Sie stehen noch vor der dampfenden und zischenden Pfanne am Herd. Lassen Sie sich schmecken. Mein Name ist Patrick Rebin. 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

0: haben wir auch alle eigentlich schon mal in der Hand gehabt. Landeswelle Thüringen hier am Abend. Jetzt gehen wir aber mal weg von den klassischen Ballsportarten hin zu Kinnball. Ganz verrückte Sportart mit so einem 1,20 Meter Ball, der aber gleichzeitig auch so gut wie nix wiegt. Ja, einer der besten Kinnballer in Deutschland ist Min Dam Hai. Vereinsgründer, Spieler, Trainer und Vereinsvorsitzender der Erfurter Lachse. Und bei denen findet in diesem Jahr ein ganz besonderes Event statt, nämlich die Kinnball-Europameisterschaft. Und wenn Sie sich jetzt denken, ja, kann man mal vorbeischauen, dann habe ich bzw. Min Dam Hai sehr, sehr gute Nachricht für Sie.
1: Richtig, richtig. Ist kostenfreier Eintritt. Das heißt, wir können einfach gerne vorbeischauen, mal reinschnuppern, mal was essen, gucken, wie das so läuft, sich austauschen und einfach Teil dieses großen Events werden. Wir geben uns Mühe auf jeden Fall, dass es für alle Seiten cool wird.
0: Das klingt doch fantastisch, oder? Sie haben es gehört. 26. August geht's los. Die Spiele finden alle in der Riedsporthalle statt und sind wirklich eine super Gelegenheit, der Weltspitze dieses Sports mal ein bisschen auf die Finger zu gucken.
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1: Unterstützt von KI. Im Kreis Saalfeld-Rudolstadt ist die Straße zwischen Wickersdorf und Bernsdorf nach einem Unfall gesperrt. Und in Oberwira ist der Schulberg zwischen der Waldenburger Straße und der Hauptstraße

0: Straße wegen eines Feuerwehreinsatzes gesperrt.
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2: Also ganz selten kann es mal ein bisschen regnen heute, ansonsten bleibt es bis in die Nacht rein sehr schön und langsam gehen die Temperaturen dann auch wieder ein bisschen runter. Morgen gibt es dann einen Mix aus Sonne und Wolken, das Ganze mit bis zu 29 Grad und ein bisschen angenehmer Wind ist auch mit dabei.
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2: Genießen Sie mal den wohlverdienten Feierabend an diesem Mittwoch. Und es gibt ja so die einen, die mit 16 anfangen in ihrem Job und dann bis zur Rente immer im gleichen Unternehmen und im gleichen Job arbeiten. Und dann gibt es so Leute wie Huey Lewis. Der hat vor seiner großen Musikkarriere so ziemlich alles eigentlich mal durchprobiert. Er hat ein bisschen am College studiert, das hat ihn dann aber eher so semi-doll interessiert. Deswegen hat er sich in Landschaftsarchitektur, Tischlerei, Veranstaltungsplanung oder auch dem Liefern von Naturkost versucht. Geklappt hat es am Ende dann aber doch mit der Musik. Zum Glück können wir heute sagen, The Power of Love, jetzt bei der Landeswelle Thüringen, für den richtigen Schwung beim Spülmaschine einräumen.

0: Vielleicht war es vorhin auf dem Heimweg bei Ihnen ja auch wieder soweit. Ja, Sie wollten einfach nur nach einem stressigen Tag im Büro oder in der Werkstatt nach Hause fahren. Aber gefühlt war jede einzelne Ampel rot. Landeswelle Thüringen hier. Ich weiß, klar, das ist erstmal ärgerlich, aber anstatt, dass Sie sich drüber aufregen, weil das ja eh nichts bringt, schauen Sie sich die Ampel, an der Sie dann stehen, einfach mal ein bisschen genauer an. Denn in Thüringen gibt's einige davon mit ganz, ganz besonderen Motiven drauf. Ja, mein Kollege Michael Schemert, der hat heute zum Internationalen Tag der Verkehrsampel mal ein bisschen genauer hingeschaut.
1: Genau, und da schauen wir zuerst mal nach Erfurt, denn da gibt's ein rauchendes Ampelmännchen. Das erleuchtet am Mainzer Hofplatz. Vor der Schule in der Riedstraße, da ziert ein Schulkind mit Zuckertüte die Ampel. Und in Jena, da gibt's drei Ampeln mit aufleuchtenden Mikroskopen. Auch Gera hat seine eigenen Ampelmännchen verewigt. Und zwar wurde zum Kindermedienfestival der goldene Spatz auf einer Ampel verewigt.
0: Also Sie hören es, egal ob Kind mit Zuckertüte, Spatz oder Mikroskop, was es nicht alles gibt hier auf Thüringens Ampeln. Aber ganz ehrlich, Thüringen hat doch noch so viel mehr an regionaler Identität. Ja, ich denke da an beispielsweise Bratwurst, Kloß mit Soße. Wirklich, ich habe hunderte Ideen, die mir da auf Anhieb in den Kopf kommen. Weiß nicht, falls Sie in der Landesregierung arbeiten, schreiben Sie mir gerne mal. Ich lasse sie Ihnen zukommen, weil ganz ehrlich, wenn es dann doch mal drängt und die Ampel vor Ihnen wieder rot ist, wer kann da denn bitte böse auf so eine schöne und vor allem leckere Rostbratwurst sein?
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1: Unterstützt von KI. Im Kreis Saalfeld-Rudolstadt ist die Straße zwischen Wickersdorf und Bernsdorf nach einem Unfall gesperrt. Und in Oberwira ist der Schulberg zwischen der Waldenburger Straße und der Hauptstraße wegen eines Feuerwehreinsatzes gesperrt.
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2: Ich bin Holger Dilk. Schönen guten Abend. An der Drohne, die am Leipziger Flughafen für Aufruhr gesorgt hat, war ein Sprengsatz befestigt. Das hat das sächsische Landeskriminalamt jetzt bestätigt. Mehr von Colin Mock.
3: Es habe sich um eine Drohne mit einer unbekannten Sprengvorrichtung gehandelt, teilten die Beamten mit. Mithilfe eines Sprengstoffroboters wurde das Gerät entschärft, der Zünder wurde entfernt. Sachsens Innenminister Schuster spricht von einem sehr ernsten Sicherheitsvorfall. Die Ermittlungen laufen auf Hochtouren. Flughafenmitarbeiter hatten die Drohne letzte Nacht entdeckt. Der Flughafen musste kurzzeitig geschlossen werden. Ein Passagierflugzeug und mehrere Frachtmaschinen wurden umgeleitet.
2: In der Debatte um eine Rückkehr des Zivildienstes stellen Arbeiter-Samariterbund und Rotes Kreuz Forderungen. Es geht darum, dass sich der Dienst sowohl für die Zivis als auch für die Organisationen lohnt. Mehr von Tim Pritztrup.
4: ASB-Chef Fleckenstein sagte den Funke-Zeitungen, der Zivildienst sollte mindestens 9, besser 12 Monate dauern, damit die jungen Leute auch was lernen und nicht nur ihre Zeit absitzen. Wichtig sei auch, dass der Bund den Großteil der Kosten übernehme. Nach der Sommerpause will die Bundesregierung ihre Pläne vorstellen. Es geht um den Fall, dass die Wehrpflicht wieder aktiviert wird. Dann braucht es auch einen Ersatzdienst für alle, die den Dienst an der Waffe verweigern.
2: Arbeitgeber sind fassungslos über die Rentendebatte. Es geht dabei um den Widerstand einiger Ministerpräsidenten gegen das Aus für die Rente mit 63. BDA-Präsident Kampeter sagte der Bild-Zeitung, wer an der Rente ab 63 festhalte, ignoriere den Fachkräftemangel, den demografischen Wandel und die wirtschaftliche Lage.

0: Immer mehr Länder in Europa melden Rekordtemperaturen. In Österreich gab es den zweiten Tag in Folge einen neuen Höchstwert. Knapp über 41 Grad wurden im Osten des Landes gemessen. Und auch in der Slowakei war es mit etwas mehr als 41 Grad so heiß wie noch nie. Schon wieder ist eine künstliche Intelligenz auf Abwege geraten. Ein Modell der Firma Anthropic hat offenbar gezielt Phishing-Mails an Menschen verschickt. Britische Forscher haben das nach einem Test festgestellt. Unklar ist noch, ob der KI klar war, dass sie in der realen Welt unterwegs war und nicht in einer Testumgebung.
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2: Also ganz selten kann es mal ein bisschen regnen heute, ansonsten bleibt es bis in die Nacht rein sehr schön und langsam gehen die Temperaturen dann auch wieder ein bisschen runter. Morgen gibt es dann einen Mix aus Sonne und Wolken, das Ganze mit bis zu 29 Grad und ein bisschen angenehmer Wind ist auch mit dabei.
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2: Genießen Sie den Feierabend. Landeswelle Thüringen hier am Mittwoch. Also ich persönlich bin Baujahr 1995, aber ich muss sagen, ich liebe die Musik der 80er Jahre. Und wenn es Ihnen genauso geht, dann sind Sie hier jetzt genau richtig. Denn 20 Uhr, das heißt bei uns, ich habe jetzt zwei 80er nach 8 im Programm für Sie. Und was ich an diesem Musikjahrzehnt unter anderem so gerne mag, ist, dass die Musik einfach was Besonderes ist. Jetzt mal als Beispiel. Wenn ich anfange mit Aha, aha, aha, was ist los mit dir, mein Schatz? Dann wissen Sie direkt, welcher Song jetzt kommt. Ganz viel Spaß mit Trio. Da, da, da. Aha, aha.

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1: Unterstützt von KI. Im Kreis Saalfeld-Rudolstadt ist die Straße zwischen Wickersdorf und Bernsdorf nach einem Unfall gesperrt. Und in Oberwira ist der Schulberg zwischen der Waldenburger Straße und der Hauptstraße wegen eines Feuerwehreinsatzes gesperrt.
0: 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Dann rufen Sie uns kostenlos an unter 0800 4x4 110. 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
2: Also ganz selten kann es mal ein bisschen regnen heute. Ansonsten bleibt es bis in die Nacht rein sehr schön. Und langsam gehen die Temperaturen dann auch wieder ein bisschen runter. Morgen gibt es dann einen Mix aus Sonne und Wolken. Das Ganze mit bis zu 29 Grad. Und ein bisschen angenehmer Wind ist auch mit dabei.
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1: Unterstützt von KI. Im Kreis Saalfeld-Rudolstadt ist die Straße zwischen Wickersdorf und Bernsdorf nach einem Unfall gesperrt. Und in Oberwiera ist der Schulberg zwischen der Waldenburger Straße und der Hauptstraße wegen eines Feuerwehreinsatzes gesperrt.
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2: Ich bin Holger Dilk. Schönen guten Abend. An der Drohne, die am Leipziger Flughafen für Aufruhr gesorgt hat, ist ein Sprengsatz befestigt gewesen. Das haben Polizei und Staatsanwaltschaft mitgeteilt. Die Drohne war in der Nähe eines ukrainischen Flugzeugs aufgetaucht. Ein zweites Flugobjekt stieß mit einer Frachtmaschine zusammen. Sachsens Innenminister Schuster.
3: Bei den Vorkommnissen am Leipziger Flughafen handelt es sich um einen sehr ernsten Sicherheitsvorfall. Deshalb ermitteln die sächsischen Landes- und die Bundessicherheitsbehörden seit heute Nacht unter Hochdruck Hand in Hand. Unter anderem ist das gemeinsame Zentrum zur Abwehr hybrider Bedrohung und die Drohnenabwehr der Bundespolizei mit involviert.
2: Der Streit über das Aus für die Rente mit 63 geht weiter. Vor allem die ostdeutschen Ministerpräsidenten setzen sich für die frühe Rente ein. Ihr Argument, gerade in Ostdeutschland, betrifft das viele Menschen. Der Fraktionschef der Union im Bundestag Frei widerspricht. Er sagt im ZDF.
4: Alle Studien zeigen, dass vor allen Dingen Männer, gesündere, wohlhabendere, diese abschlagsfreie Rente in Anspruch nehmen. Und tatsächlich die, die darauf angewiesen sind, für die das das einzige Einkommen ist, wie immer wieder auch für die östlichen Länder berichtet wird, diejenigen arbeiten länger und sie arbeiten, solange sie das volle Gehalt auch haben.
2: Bei einer Messeattacke in London sind mindestens 4 Menschen verletzt worden. Passiert ist das am Mittag in Covent Garden, einem Touri-Hotspot im Herzen der Stadt. Eine Verdächtige wurde festgenommen. Die Polizei geht davon aus, dass psychische Probleme eine Rolle spielen. Immer mehr Länder in Europa melden Rekordtemperaturen. In Österreich gab es den zweiten Tag in Folge einen neuen Höchstwert. Knapp über 41 Grad wurden im Osten des Landes gemessen. Und auch in der Slowakei war es mit etwas mehr als 41 Grad so heiß wie noch nie. Die Nachfrage nach der neuen E-Auto-Förderung bleibt weiter groß. Mehr als 100.000 Menschen haben mittlerweile einen Antrag gestellt, heißt es vom Bundesamt für Wirtschaft. Eine deutliche Mehrheit waren für rein elektrische Autos. Seit Mai gibt es, je nach Einkommen, bis zu 6.000 Euro Förderung.
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5: Also ganz selten kann es mal ein bisschen regnen heute, ansonsten bleibt es bis in die Nacht rein sehr schön und langsam gehen die Temperaturen dann auch wieder ein bisschen runter. Morgen gibt es dann einen Mix aus Sonne und Wolken, das Ganze mit bis zu 29 Grad und ein bisschen angenehmer Wind ist auch mit dabei.
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5: Genießen Sie den Mittwochabend, Landeswelle Thüringen hier. Wir begleiten Sie dadurch jetzt um 9 mit den beiden 90ern um 9. Mit denen haben Sie sogar Spaß, wenn Sie gerade erst für die Nachtschicht eingestempelt haben und die nächsten Stunden an der Maschine verbringen. Und ganz ehrlich, da ist Musik ja auch immer ganz schön, um sich den Kopf so ein bisschen frei zu machen vom Arbeitsstress. Jetzt mit Elton John, Made in England und dann Corona, dem Rhythmus der Nacht. Rhythm of the Night.

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1: Unterstützt von KI. Im Kreis Saalfeld-Rudolstadt ist die Straße zwischen Wickersdorf und Bernsdorf nach einem Unfall gesperrt. Und in Oberwira ist der Schulberg zwischen der Waldenburger Straße und der Hauptstraße wegen eines Feuerwehreinsatzes gesperrt.
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2: Also ganz selten kann es mal ein bisschen regnen heute. Ansonsten bleibt es bis in die Nacht rein sehr schön. Und langsam gehen die Temperaturen dann auch wieder ein bisschen runter. Morgen gibt es dann einen Mix aus Sonne und Wolken. Das Ganze mit bis zu 29 Grad. Und ein bisschen angenehmer Wind ist auch mit dabei.
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1: Ich bin Finn Riebesel-Freundlieb. Schönen guten Abend. Eine neue Gefahrenqualität. Mit diesen Worten beschreibt Bundesinnenminister Dobrindt die mit Sprengstoff bestückte Drohne, die am Leipziger Flughafen beseitigt wurde. Er geht davon aus, dass dahinter ein hybrider Anschlag stecken könnte. Dobrindt sagte:
2: Vor wenigen Monaten habe ich gegenüber der Öffentlichkeit auch deutlich gemacht, dass wir die Bedrohungslage hochstufen müssen. Weg von einer abstrakten Bedrohungslage hin zu einer hohen Gefährdung. Und das zeigt sich auch gerade jetzt, dass diese Einschätzung real ist.
1: Die Ermittlungen laufen auf Hochtouren. Bislang ist völlig unklar, wer hinter dem Vorfall steckt. In der Debatte um eine Rückkehr des Zivildienstes stellen Arbeiter-Samariter-Bund und Rotes Kreuz Forderungen. Es geht darum, dass sich der Dienst sowohl für Zivis als auch für die Organisationen lohnt. Mehr von Tim Britztrupp.
3: ASB-Chef Fleckenstein sagte den Funke-Zeitungen, der Zivildienst sollte mindestens 9, besser 12 Monate dauern, damit die jungen Leute auch was lernen und nicht nur ihre Zeit absitzen. Wichtig sei auch, dass der Bund den Großteil der Kosten übernehme. Nach der Sommerpause will die Bundesregierung ihre Pläne vorstellen. Es geht um den Fall, dass die Wehrpflicht wieder aktiviert wird. Dann braucht es auch einen Ersatzdienst für alle, die den Dienst an der Waffe verweigern.
1: 7 Mitglieder und Unterstützer der rechtsextremistischen Gruppe Letzte Verteidigungswelle müssen hinter Gitter. Sie sind in Hamburg zu Haftstrafen von bis zu 5 Jahren verurteilt worden. Ein weiterer bekam Bewährung. Die rechte Zelle hatte Brandanschläge auf Geflüchtete und Linke verübt und weitere Taten geplant. Bei den deutschen Autobauern gehen die Geschäftserwartungen für die Zukunft trotz allem steil nach oben. Das geht aus einer aktuellen Umfrage des IFO-Instituts hervor. Demnach füllen sich die Auftragsbücher wieder. An den Jobabbauplänen in der Autoindustrie ändert das aber nichts. Rot-Weiß Erfurt hat sich in der Regionalliga fürs Derby am Wochenende warm geschossen. Gegen Tasmania Berlin gewann Erfurt deutlich mit 6:0. Am Sonntag trifft RWE dann auf Carl Zeiss Jena. In der Fußball-Bundesliga steht offenbar ein absoluter Megatransfer kurz bevor. RB Leipzig winken bis zu 140 Millionen Euro. Der Club hat sich laut Medienberichten nach langem Hin und Her mit Real Madrid auf einen Transfer von Jan Diamondé geeinigt. Nur Ousmane Dembélé war bei seinem BVB-Abgang Richtung Barcelona noch teurer.
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4: Also ganz selten kann es mal ein bisschen regnen heute, ansonsten bleibt es bis in die Nacht rein sehr schön und langsam gehen die Temperaturen dann auch wieder ein bisschen runter. Morgen gibt es dann einen Mix aus Sonne und Wolken, das Ganze mit bis zu 29 Grad und ein bisschen angenehmer Wind ist auch mit dabei.
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1: Also ganz selten kann es mal ein bisschen regnen heute. Ansonsten bleibt es bis in die Nacht rein sehr schön. Und langsam gehen die Temperaturen dann auch wieder ein bisschen runter. Morgen gibt es dann einen Mix aus Sonne und Wolken. Das Ganze mit bis zu 29 Grad. Und ein bisschen angenehmer Wind ist auch mit dabei.
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1: Ich bin Finn Riebesel, Freundlieb. Schönen guten Abend. Nach dem Drohnenvorfall am Leipziger Flughafen spricht Bundesinnenminister Dobrindt von einem hybriden Anschlagsszenario. Wer dahinter steckt, lasse sich aber noch nicht sagen. Es waren aber definitiv keine Amateure, so Dobrindt. Und weiter?
2: Drohnensichtungen, Drohnenbedrohungen, auch im hybriden Zusammenhang, das kennen wir aus der Vergangenheit, dass eine Drohne bewaffnet mit Sprengstoff sich hier auf einem Flughafengelände befindet. Das ist ein neues Bedrohungsszenario.
1: Die Drohne war in der Nähe eines ukrainischen Frachtflugzeugs entdeckt und dann unschädlich gemacht worden. Schon wieder ist eine künstliche Intelligenz auf Abwege geraten. Das Modell der Firma Anthropic hat offenbar gezielt Phishing-Mails an Menschen verschickt. Mehr von Tim Britztrupp.
3: Britische Forscher haben das nach einem Test festgestellt. Offenbar wollte die KI eine Schwachstelle in eine öffentlich zugängliche Software einbauen. Dazu legte sie Fake-Accounts an und verschickte Mails an einen Entwickler, um diesen zu manipulieren. Unklar ist noch, ob der KI klar war, dass sie in der realen Welt unterwegs war und nicht in einer Testumgebung. Erst vor kurzem hatten zwei andere Vorfälle für Aufregung gesorgt. Dabei waren KI-Modelle ungeplant in Computersysteme von Unternehmen eingedrungen.
1: Immer mehr Länder in Europa melden Rekordtemperaturen. In Österreich gab es den zweiten Tag in Folge einen neuen Höchstwert. Knapp über 41 Grad wurden im Osten des Landes gemessen. Und auch in der Slowakei war es mit etwas mehr als 41 Grad so heiß wie noch nie. Bei einem russischen Raketenangriff auf Kiew sind mindestens 17 Menschen ums Leben gekommen. Die ukrainische Luftabwehr konnte nach eigenen Angaben keine einzige Rakete abfangen. Die Ukraine klagt schon seit längerem über fehlende Abwehrraketen. Die Nachfrage nach der neuen E-Auto-Förderung bleibt weiter groß. Mehr als 100.000 Menschen haben mittlerweile einen Antrag gestellt, heißt es jetzt vom Bundesamt für Wirtschaft. Seit Mai gibt's je nach Einkommen bis zu 6.000 Euro Förderung. Rot-Weiß Erfurt hat sich in der Regionalliga fürs Derby am Wochenende warm geschossen. Gegen Tasmania Berlin gewann Erfurt deutlich mit 6:0. Am Sonntag trifft RWE dann auf Carl Zeiss Jena.
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4: Also ganz selten kann es mal ein bisschen regnen heute. Ansonsten bleibt es bis in die Nacht rein sehr schön. Und langsam gehen die Temperaturen dann auch wieder ein bisschen runter. Morgen gibt es dann einen Mix aus Sonne und Wolken. Das Ganze mit bis zu 29 Grad und ein bisschen angenehmer Wind ist auch mit dabei.
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1: Also ganz selten kann es mal ein bisschen regnen heute. Ansonsten bleibt es bis in die Nacht rein sehr schön. Und langsam gehen die Temperaturen dann auch wieder ein bisschen runter. Morgen gibt es dann einen Mix aus Sonne und Wolken. Das Ganze mit bis zu 29 Grad und ein bisschen angenehmer Wind ist auch mit dabei.

0: 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Es ist 0 Uhr. 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
1: Ich bin Finn Riebesel-Freundlieb. Schönen guten Abend. Die Ermittlungen nach dem Drohnenvorfall am Leipziger Flughafen laufen auf Hochtouren. Immer noch ist völlig unklar, von wem die mit Sprengstoff bestückte Drohne stammt. Klar ist aber, mit Amateuren hat man es hier nicht zu tun, so Sachsens Innenminister Schuster.
2: Das ist nicht irgendjemand, der fälschlicherweise in der Anflugschneise mit seiner Drohne herumspielt. Hier geht es um eine sehr ernste Angelegenheit. Die Tatsache, dass erstmals in Deutschland eine Drohne mit Sprengstoff bestückt wurde, spricht, glaube ich, Bände, von welchem Szenario wir hier sprechen müssen.
1: Bundesinnenminister Dobrindt spricht von einem hybriden Anschlagsszenario und einer neuen Gefahrenqualität. Immer mehr Länder in Europa melden Rekordtemperaturen. In Österreich gab es den zweiten Tag in Folge einen neuen Höchstwert. Knapp über 41 Grad wurden im Osten des Landes gemessen, ebenso wie in der Slowakei. Auch in Deutschland ächzen viele Menschen unter der Hitze. Die gute Nachricht ist, am Tag soll sich die Situation in vielen Teilen des Landes wieder etwas entspannen und die Temperaturen sollen wieder sinken. Die Diskussion um ein Comeback des Zivildienstes läuft und Organisationen wie der Arbeiter-Samariter-Bund stellen erste Forderungen. ASB-Chef Fleckenstein sagte den Funke-Zeitungen, der Zivildienst sollte im Idealfall 12 Monate dauern. Die Zivis sollen auch was lernen und nicht nur die Zeit absitzen. Weiter wird gefordert, dass der Bund den Großteil der Kosten schultern soll. Nach der Sommerpause will die Regierung ihre Pläne für den Zivildienst vorstellen. Das Ganze kommt dann ins Spiel, wenn die Wehrpflicht reaktiviert werden sollte. Bei einer Messerattacke in London sind mindestens 4 Menschen verletzt worden. Passiert ist das Ganze am Mittag in Covent Garden, einem Touri-Hotspot im Herzen der Stadt. Eine Verdächtige wurde festgenommen. Die Polizei geht davon aus, dass psychische Probleme eine Rolle spielen. Rot-Weiß Erfurt hat sich in der Regionalliga fürs Derby am Wochenende warm geschossen. Gegen Tasmania Berlin gewann Erfurt deutlich mit 6:0. Am Sonntag trifft RWE dann auf Karlsheiß Jena. Um weiter an der Macht zu bleiben, soll FIFA-Präsident Infantino Marokko das WM-Finale 2030 zugesagt haben. Im Gegenzug für Unterstützung bei seiner Wiederwahl. Das berichtet die britische Times. Auch die Co-Gastgeber Spanien und Portugal hoffen aufs Endspiel im eigenen Land und dürften darüber wenig begeistert sein.
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0: So, wann kommst du, Liebling? Ich warte. Warte auf dich. Wir treffen uns am üblichen Platz. Lass mich nicht länger warten, Sir.
1: Der Schnee fiel immer noch sehr dicht, als Orrin Bosworth an einem Nachmittag im Winter 1890 seinen Schlitten durch das Tor zu Saul Rutledges sehr abgelegenen Farmhaus lenkte. Von der Stadt Hemlock County bis hier heraus waren es viele Meilen.
2: Aha, sieh an. Sie hat also nicht nur mich alleine heute hierher bestellt.
1: Der junge Mann war nicht wenig verwundert, dass zwei ihm bestens bekannte Gestalten gerade aus unterschiedlichen Richtungen ebenfalls auf dem Hof der Rutledges mit ihren Schlitten ankamen.
2: Diakon Heaven aus North Ashmore und Sylvester Brand, der Witwer vom alten Bearcliff-Gut. Das verspricht ja ein geradezu hochinteressantes Treffen zu werden.
1: Es war mehr als ungewöhnlich, in dieser Jahreszeit die Farm der Rutledges aufzusuchen. Zu unsicher waren die Wege hier heraus im strengen Winter. Keiner der drei wäre daher von sich aus auf die Idee gekommen. Zumal die Besitzer auch bekanntermaßen die sie umgebende Einsamkeit hier draußen in der Einöde sehr schätzten und alles andere als gesellig waren.
3: Ho, ho, ruhig, ganz ruhig. So schön anhalten. Gut, ja.
4: Orrin?
2: Ja, ich bin's. Guten Tag, Diakon.
4: Das ist aber eine Überraschung.
2: Das finde ich auch. Mr. Brand?
5: Was wär's?
4: Komm, binde dein Pferd hier an. Hier am Pfosten ist noch ein Ring frei.
2: Danke, mach ich. Komm. Na komm. So ist's brav.
4: Seltsam, dass wir uns hier heute Nachmittag treffen, nicht?
2: Ja, finde ich auch. Mrs. Rutledge sandte mir gestern durch Andy Pond eine Nachricht, dass ich mich heute um 15 Uhr hier einfinden soll. Es scheint sich um etwas Wichtiges zu handeln, das sie mit uns besprechen möchte.
4: Tja, mehr weiß ich leider auch nicht. Mr. Brand, Sie vielleicht?
5: Passe. Aber ich hoffe sehr für die Dame, dass es wirklich so ist. Sollte ich nämlich umsonst mein Leben riskiert haben, um heute über die vereiste Straße hierher zu kommen, dann...
2: Warten wir es doch erst einmal ab. Nicht wahr, Diakon?
4: Ja. Dazu rate ich auch.
2: Wie melancholisch das Haus bei solch einem Wetter aussieht, nicht?
4: Tja.
5: Es ist schon bei Sonnenschein kein besonders erfreulicher Anblick. Aber jetzt... Trostlos. Einfach trostlos.
4: Der viele Schnee hat sich wie ein großes Leichentuch über die Landschaft gelegt.
2: Den letzten Rest Eleganz, der aus der Zeit der Erbauung noch übrig geblieben ist, hat er nun bis zur Schmelze erst einmal zugedeckt.
5: Ob Sommer oder Winter, ich könnte hier draußen zu keiner Jahreszeit leben. Und es wundert mich ehrlich gesagt, dass Saul und Prudence Rutledge das können.
4: Sauls Vater hat sich das Gut damals vom Munde abgespart. Es dürfte seinem Sohn daher auch einiges bedeuten. Seinem Vater hat es das jedenfalls.
5: Sehr viel weiter als hier draußen zu wohnen, kann man sich von menschlicher Gemeinschaft wohl kaum entfernen.
2: Meilen sind nicht das einzige Hindernis, das man überwinden muss, wenn man in dieses Haus möchte.
5: Sehr gut. Treffend formuliert, Bosworth.
4: Sicher gibt es zugänglichere Menschen in der Gemeinde als die beiden. Aber jeder ist nun einmal, wie er ist.
5: Und mancher eben ein eigenbrötlerischer Sonderling. Wer hätte gedacht, dass es auch noch die passende Frau dazu gibt?
4: Mr. Brand.
5: Ist doch wahr.
2: Ich war ehrlich gesagt recht verwundert, eine Nachricht von Mrs. Rutledge zu erhalten.
5: Ich nicht minder. Hatte in der Vergangenheit nie viel mit denen zu schaffen. Von mir aus kann das auch gerne so bleiben.
4: Ich dachte, es handle sich vielleicht um eine seelsorgerische Angelegenheit, weswegen ich hierher gebeten wurde, aber Da Sie beide nun auch hier sind, muss es wohl etwas anderes sein.
5: Man darf also durchaus gespannt sein, was man uns auftischen wird.
2: Wer klopft?
4: Tu dir keinen Zwang an, Orin.
5: Nun machen Sie schon, Bothworth.
2: Ja.
6: Ich sehe, Sie sind äußerst pünktlich.
4: Nun, kein Wunder, Sie haben es ja durchaus spannend gemacht, nicht? Guten Tag.
2: Mrs. Rutledge?
6: Guten Tag. Bitte treten Sie ein, meine Herren, und schließen Sie die Tür hinter sich. Wenn Sie ablegen möchten, finden Sie dort Haken und Bügel. Ich bin sofort wieder bei Ihnen.
2: Um was auch immer es sich handeln mag, Ihr Gesicht verrät jedenfalls nichts.
5: Nichts Neues.
6: Andy Pond, sorg dafür, dass Mr. Rutledge zu uns in das Kaminzimmer herunterkommt.
7: Sehr wohl, Ma'am.
1: Die blasse Dame mit den kalten grauen Augen trug ein schwarzes, mit Spitzen besetztes Kleid und um die Schultern einen dunkelgrauen Samtschal, der auf der Brust von einer prächtigen Brosche zusammengehalten wurde. Ihr dunkles Haar war zu beiden Seiten ordentlich hinter den Ohren hochgesteckt und gab ihr ein strenges Aussehen. Beinahe strahlte sie, obwohl sie durchaus nicht hässlich war, etwas Furchteinflößendes aus.
6: Bitte hier entlang, meine Herren. Dieser Raum wird nur noch selten benutzt. Bei all den Aufregungen habe ich heute Mittag schlicht vergessen, Andy Pond rechtzeitig anzuweisen, hier ein Feuer zu entfachen. Der Missstand wurde gerade erst behoben.
4: Kein Grund, sich zu entschuldigen. Sicher wird es gleich warm.
6: Es sollte keine Entschuldigung sein, sondern lediglich eine Erklärung.
5: Dann danke vielmals für die Erklärung, Mrs. Rutledge.
6: Bitte, nehmen Sie Platz. Wo Sie wollen. Es gibt keine Sitzordnung. Bitte.
4: Danke.
6: Mein Mann wird sicher gleich bei uns sein.

0: Tja.
1: Tja, tja. Da wären wir also, nicht?
2: Sieht ganz so aus.
3: Sicher fragen Sie sich, was es ist, weswegen ich Sie drei an einem so schneereichen Winternachmittag hier herausgebeten habe.
2: Ach, sollten wir wirklich so leicht zu durchschauen sein?
3: Wir haben ernste Probleme. So ernst, dass wir uns nunmehr gezwungen sehen, Rat und Hilfe zu suchen. Bei Ihnen. Wir selbst, mein Mann und ich, sind, wie man so schön sagt, am Ende mit unserem Latein.
0: Das klingt in der Tat ernst.
2: Ja.
4: Wenn Sie vielleicht etwas mehr ins Detail gehen könnten.
3: Es scheint ein Fluch auf meinem Mann zu lasten.
4: Was?
3: Ja, Sie haben ganz richtig gehört, meine Herren. Ich weiß, wie seltsam sich das anhören mag, aber ich fürchte, es ist nun einmal die Wahrheit.
4: Mr. Rutledge leidet unter einem Fluch?
3: Ja. Er ist von jemandem verhext worden.
4: Ach.
3: Wenn Sie so wollen.
0: Können Sie vielleicht etwas ausführlicher werden?
3: Nein, kann ich nicht, Mr. Bosworth. Es sind seine eigenen Worte, die ich wiedergebe. Und Sie können mir glauben, sie zu wiederholen, bereitet mir nicht gerade viel Vergnügen.
4: Wären Sie trotzdem so freundlich, uns, bevor Ihr Mann zu uns herunterkommt, noch etwas detaillierter zu schildern?
3: Nein, tut mir leid. Mehr werde ich einstweilen nicht über diese Angelegenheit sagen. Mein Mann wird sicher gleich bei uns sein. Warten wir sein Erscheinen ab. Ich will seinen Ausführungen ungern vorgreifen.
5: In der nun wieder eintretenden, äußerst bedrückenden Stille streifte Orrins Blick den Spruch, der über dem Kaminsims zu lesen stand.
6: Die sündige Seele verwirkt ihr Recht zu leben. Wie passend. Warum Mrs. Rutledge sich den Spruch nicht gleich auch auf die Stirn tätowieren ließ, wird wohl ein ewiges Rätsel bleiben.
7: Also, mir wird das hier jetzt langsam zu dumm. Ich fürchte, ich kann zu dieser Märchenstunde sowieso nichts beitragen. Danke vielmals, Mrs. Rutledge, dass ich hier meine Zeit verplempern durfte. Ich hätte ja auch heute nur eine Verabredung in Starkfield gehabt, wo es um den Abschluss eines wichtigen Geschäfts gegangen wäre.
3: Bitte setzen Sie sich wieder, Mr. Brand. Ich versichere Ihnen, die Unterredung wird nicht lange dauern.
7: Nein, danke. Für mich ist sie jetzt schon beendet. Ich denke, das, was Sie offenbar mit uns besprechen wollten, fällt sowieso eher in den Bereich, den unser emsiger Diakon hier abdeckt.
3: Ich wünsche, dass Sie bleiben. Bitte, Mr. Brand. Nehmen Sie wieder Platz.
7: Na schön. Nach Starkfield schaffe ich es im Hellen vermutlich eh nicht mehr.

0: Kennen Sie die alte Hütte unten an Lamers Weiher?
1: Was hat denn bitte jetzt die Hütte mit der ominösen Sache um ihren verhexten Mann zu tun?
0: Dort treffen sie sich.
2: Sie? Wer bitte, Mrs. Rutledge?
0: Mein Mann. Und Sie.
1: Und wen meinen Sie bitte schön mit Sie?
0: Ihre Tochter, Mr. Brandt.
1: Meine Tochter? Das ist eine verdammte Lüge! Was zur Hölle sollte denn meine Vanessa mit ihrem Mann zu schaffen haben?
0: Nicht Vanessa. Ich spreche von Aura.
2: Was?
1: Aura? Meine Tochter Aura?
0: Ja, ihre Tochter Aura.
2: Aber
1: meine tote Tochter?
0: Ja. Sie brauchen deswegen nicht laut zu werden. So hat er es mir erzählt.
3: Ihr Mann?
0: Ja. Mein Mann, Saul Rutledge.
1: Ist das alles?
0: Alles? Ist das nicht genug, um nachzuvollziehen, warum ich Sie alle hergebeten habe? Und warum ich vor allem Sie, Mr. Brandt, dabei haben wollte?
1: Das ist an Geschmacklosigkeit nicht zu überbieten. Und ich werde nicht hier sitzen und mir von Ihnen...
0: Wie lange ist es her, seit Sie meinen Mann das letzte Mal gesehen haben, Sie alle?
3: Ich habe ihn schon ein gutes Jahr nicht mehr gesehen, denke ich.
2: Mhm. Ja, und ich sah ihn einmal kurz im vergangenen Herbst. Er hatte etwas an der Poststation von North Ashmore zu erledigen. Ich habe aber nur ganz kurz mit ihm gesprochen.
0: Und welchen Eindruck machte er damals auf Sie, Diakon?
2: Nun, er sah nicht besonders gut aus, wenn ich mich recht erinnere.
0: Und Sie, Mr. Brandt? Wann haben Sie meinen Mann das letzte Mal gesehen?
1: Also mir wird das Ganze hier jetzt wirklich zu dumm.
3: Brandt.
1: Verdammt, was soll das alles?
2: Es scheint sehr wichtig zu sein. Bitte, Mr. Brandt, beantworten Sie Mrs. Rutledges Frage.
1: Ich habe ihn ewig nicht gesehen. Na und?
0: In wenigen Augenblicken werden Sie mit Ihren eigenen Augen sehen, was aus ihm geworden ist. Werden aus seinem eigenen Mund hören, was geschehen ist, und dann hoffentlich anders über die Sache denken.
1: Ach.
0: Deshalb sind Sie hier.
2: Ihr Mann ist informiert, dass wir seinetwegen hierher bestellt wurden?
0: Allerdings ist er das.
3: Und es geschah mit seiner Zustimmung, dass Sie uns hierher baten?
0: Es musste sein. Es musste einfach. So kann es jedenfalls nicht weitergehen.
3: Können Sie uns verraten, wie diese Probleme, von denen Sie sprechen, sich genau äußern? Was lässt Sie glauben, dass...
0: Ich glaube nicht. Ich weiß, dass es so ist.
1: Aha!
3: Und weshalb ist das so? Ich meine, es muss doch einen Grund geben, der Sie so felsenfest davon überzeugt sein lässt, dass es so ist, wie Sie sagen.
0: Weil ich Sie gesehen habe.
2: Ihn und die Tote?
0: Saul Rutledge und Aura Brandt. Ja.
1: Das ist eine gottverdammte Lüge! Eine Lüge und nichts weiter!
3: Brandt!
2: Mr. Brandt, bitte, bitte nicht!
0: Sie können noch so laut schreien, Mr. Brandt. Aber das wird die Tatsachen auch nicht ändern, mit denen wir es hier zu tun haben.
1: Tatsachen? Fantastereien sind das! Nichts weiter!
0: Mr. Brandt, ich...
1: Nein! Von Ihnen will ich jetzt gar nichts mehr hören. Sie Wahnsinnige! Lassen Sie mich sofort zu Saul. Er soll mir hier vor ehrenwerten Zeugen ins Gesicht sagen,
0: dass... Mein Mann wird sicher all Ihre Fragen beantworten. Denn sehen Sie, da ist er schon.
4: Langsam, Mr. Rutledge. Ganz langsam. Niemand hetzt uns. Fuß vor Fuß. So.
2: So. Bist du das wirklich?
3: Guter Gott.
1: Das kann doch nicht wahr sein.
0: Doch, doch, Mr. Brandt. Sie können es ruhig glauben. Das ist mein Mann. Vielleicht verstehen Sie jetzt, dass ich unser Treffen dringend gemacht habe.
2: Ja, natürlich, natürlich. Ach, lieber Himmel, armer Saul.
0: Setz meinen Mann hier in den Stuhl.
4: Ja, Mrs. Rutledge. So. Vorsichtig. Ja.
0: Du kannst gehen, Andy.
4: Sehr wohl.
0: Und schließ die Tür.
4: Natürlich.
0: Und, meine Herren? Hat es Ihnen die Sprache verschlagen, dass Saul wie ein lebender Leichnam aussieht? Er ist zum Skelett abgemagert, blutleer und früh gealtert.

0: Keine Lüge.
1: Keine Lüge? Hast du durch die Krankheit, die dich offenbar so schwer gezeichnet hat, auch noch deinen Verstand verloren?
2: Mein Mann ist nicht verrückt geworden. Ich sagte Ihnen doch bereits, dass ich Sie ebenfalls zusammen gesehen habe.
3: Ihn und die Tote?
2: Ja.
3: Unten bei der Hütte von Lamers Weiher?
2: Ja, doch.
1: Und wann soll das gewesen sein, wenn ich fragen darf?
2: Vorgestern.
1: Ach, ich weiß wirklich nicht, was ich zu all dem Unsinn, der uns hier aufgetischt wird, noch sagen soll.
4: Vielleicht sollten wir uns erst einmal vorurteilsfrei Sauls Meinung anhören.
3: Ja, Sie haben recht, Diakon. Das finde ich auch.
4: Mr. Brand, bitte nehmen Sie doch wieder Platz.
1: Na schön. Also, wir hören.
4: Deine Frau meint, dass wir euch vielleicht helfen könnten.
0: Ja, das ist ihre feste Überzeugung. Ich glaube das jedoch nicht.
2: Ich hielt es für eine gute Idee, sie hierher zu bestellen, um zu besprechen, was getan werden kann, um meinem Mann das Leben zu retten.
3: Dürfen wir ein paar Fragen stellen?
0: Natürlich, Oren. Fragt nur.
3: Du weißt, was deine Frau uns eröffnet hat.
0: Ja.
3: Wie kannst du erklären, dass sie dich unten an Lamers Weiher mit einer Toten gesehen hat?
2: Was gibt es da noch zu erklären? Ich habe sie wirklich gesehen, so wie ich sie jetzt sehe. Reicht das nicht als Erklärung?
1: Nein, tut es nicht. Ganz und gar nicht, Mrs. Rutledge.
4: War es so, wie deine Frau sagt? Stimmt es, dass du dort mit...
0: Ja. Es stimmt.
1: Du besitzt wirklich die Frechheit, dich hier vor uns hinzusetzen und uns frech ins Gesicht!
4: Also wirklich, Schluss jetzt, Mr. Brent.
3: Es geht einstweilen nur um die puren Fakten. Vielleicht könnten wir das Ganze etwas weniger emotional behandeln.
1: Verzeihung, aber das fällt mir zugegebenerweise etwas schwer. Immerhin behauptet ihr, dass er mit...
4: Dazu wollte ich ja gerade kommen. Die Person, mit der dich deine Frau an der Hütte unten beim Weiher gesehen hat, war...
0: Aura Brand. Ja.
4: Du weißt, dass Aura tot ist.
0: Ja.
3: Trotzdem bleibst du dabei, dass du...
0: Ich habe sie getroffen.
2: Und ich kann es bezeugen.
4: Bedenke, was du sagst. Das ist gegen unsere Religion. Aura, das arme Mädchen, starb vor über einem Jahr. Wenn ich mich recht erinnere, warst du sogar bei ihrem Begräbnis.
0: Das war ich.
4: Wie kannst du dann eine solche Behauptung aufstellen?
2: Was bleibt dem anderen übrig?
4: War es vorgestern das erste Mal, dass ihr...
0: Nein.
4: Ja, also wenn das nicht das erste Mal war, wie lange geht das dann schon?
0: Ein gutes Jahr. Es begann in der Woche nach ihrem Tod.
1: Herr im Himmel, und du willst uns weismachen, dass du seitdem...
2: Sehen Sie ihn sich doch an. Sieht er Ihrer Meinung nach vielleicht aus, als ob er zu Späßen aufgelegt wäre?
1: Oh, also...
4: Verzeihen Sie, Mrs. Rutledge, aber ich denke, es wäre wirklich besser, wenn wir nun ausschließlich Saul sprechen ließen.
1: Ja.
4: Deshalb haben Sie uns ja auch hergebeten, nicht? Ich weiß, Sie meinen es sicher gut, aber...
2: Na schön. Wie Sie meinen, Diakon.
4: Danke. Erzähl uns, wie alles begann, Saul.
0: Silvester weiß nur zu gut, wie es begann. Lange bevor ich mit Prudence verheiratet war...
1: Nicht schon wieder diese Geschichte!
0: Wir waren ein Liebespaar. Und wollten heiraten.
1: Du Verdammter!
4: Mr. Brand, bitte, mäßigen Sie sich. Sonst kommen wir hier ja nie weiter.
0: Aura war noch sehr jung.
1: Allerdings war sie das viel, viel jünger als du.
0: Ja, und wie Sie sehen, schmeckte ihrem Vater unsere Beziehung nicht besonders.
1: Oh, das ist aber sehr vorsichtig ausgedrückt.
0: Er schickte Aura deshalb von heute auf morgen... Weg aus Hemlock County.
1: Das hört sich ja furchtbar an. Dabei war es doch nur zu ihrem Besten. Ich ermöglichte ihr eine Ausbildung als Buchhalterin. Dass sie von dir wegkam,

0: und sich dadurch diese unmögliche Beziehung erledigte, war allerdings ein sehr willkommener Nebeneffekt. Das gebe ich zu.
1: Ganze 3 Jahre ließest du sie nicht nach Hause kommen.
0: So lange dauerte die Ausbildung. Und du hast dich doch schnell getäuscht, wenn ich mich recht erinnere.
2: Mr. Brand, ich muss doch sehr bitten.
0: Wenn's doch wahr ist, als Aura zurückkam, warst du jedenfalls verheiratet. Und zwar mit der da.
1: Das stimmt.
2: Und es ist keine schlechte Ehe, die wir führen.
3: Es tut mir leid, Mrs. Rutledge, aber ich fürchte, die Frage muss leider gestellt werden. Ich hoffe nicht, dass dies Ihre Gefühle verletzen wird.
2: Nein, nein. Bitte, fahren Sie nur fort.
3: Hast du Aura noch einmal gesehen, nachdem sie zurückkehrte nach Hemlock County?
1: Sie meinen lebend?
3: Ja, natürlich.
1: Einmal. Nur ein einziges Mal noch.
0: Was?
1: Keine Sorge, Sylvester. Wir waren nicht allein. Es waren viele Menschen um uns. Denn unsere letzte Begegnung fand auf dem Jahrmarkt in Cold Corners statt.
3: Hast du dort mit ihr gesprochen?
1: Ja, aber nur etwa eine Minute.
3: Was hat sie gesagt?
1: Sie sagte...
4: So, du bist also jetzt verheiratet, wie ich höre.
1: Ja, das stimmt. Mit Prudence.
4: Also ist das wirklich wahr?
1: Ja, so ist es.
4: Weißt du, dass ich krank bin?
1: Du? Was hast du?
4: Tuberkulose. Sie brach vor 2 Jahren aus.
1: Oh. Wie leid mir das tut, Ola.
4: Es ist lieb von dir, das zu sagen. Ich habe nicht mehr lange. Und ich wollte dich unbedingt noch einmal sehen.
1: Ola, ich...
4: Und weißt du was, Saul? Lieber Saul. Wenn ich tot sein werde, dann komme ich zurück zu dir und werde für immer bei dir sein.
1: Was meinst du damit?
4: Das wirst du denn schon sehen.
3: Was hast du ihr darauf geantwortet?
1: Nichts.
3: Aber was hast du gedacht?
1: Ich hielt ihre Worte natürlich für vollkommenen Unfug, bis ich von ihrem Tod hörte und sie mich das erste Mal zur alten, verlassenen Hütte unten am Weiher lockte.
3: Sie lockte dich?
1: Ja. Es war wie ein Zwang, ein unausgesprochener Befehl, dem ich einfach folgen musste. Sie wies mich an, dorthin zu gehen.
3: Ja, und weiter?
1: Das war's. Mehr habe ich nicht zu sagen.
5: Sie lockte dich nur dorthin und nichts weiter.
1: Ja, sie wollte mich bei sich haben.
5: Oft?
1: Ja, sehr oft.
3: Und du hattest nicht die Kraft, dich ihrem Ruf zu widersetzen?
1: Das wäre zwecklos gewesen.
5: Und was habt ihr dort gemacht? In der Hütte?
1: Gemacht? Wir haben nichts gemacht.
5: Gar nichts?
1: Ich glaube, sie wollte einfach nur bei mir sein. Sie wirkte immer so traurig. Meine Gegenwart schien ihr wieder Kraft zu geben.
3: Unsere Religion warnt ausdrücklich und aus gutem Grund vor dem Umgang mit Geistern. Das weißt du, Saul. Es sind gefährliche Kräfte, mit denen du dich da eingelassen hast. Sehr gefährliche Kräfte. Hast du versucht zu beten?
1: Nein, mich nicht.
3: Würdest du jetzt gern mit uns beten?
1: Wenn ihr beten möchtet, bin ich einverstanden.
2: Gebete werden hier nicht helfen. Ich habe sie hierher bestellt, Diakon, weil ich hoffte, dass sie sich noch an den letzten ähnlichen Fall in der Gemeinde erinnern. Gute 30 Jahre ist es her, aber man spricht heute immer noch davon.
3: Bitte.
2: Hat Beten damals Lefferts Nash geholfen? Ich denke nicht. Ich selbst war damals noch ein kleines Mädchen. Aber ich hörte in späteren Jahren an dunklen Winterabenden meine Familie oft am Kaminfeuer von den Vorfällen sprechen.
3: Ach,
5: Die Geschichte von Leffert Nash und Hannah Corey. Ja, davon habe ich auch gehört.

0: Nein! Geh weg, Hedda! Lass mich! Du bist tot! Lass mir meinen Frieden!
1: Ich mag tot sein, aber wenn du mir von deinem Blut gibst, dann werde ich vielleicht wieder leben.
0: Nein! Nein!
2: Das ist lange her, Mrs. Rutledge. Damals war ich noch sehr jung und unerfahren in meinem Amt.
3: Das finde ich nicht. Sie und die anderen mutigen Männer haben damals das einzig Richtige getan.
2: Bitte erinnern Sie mich nicht daran. Das ist nichts, worauf ich besonders stolz wäre.
3: Sie groben Hannah Corys Leichnam aus und rammten ihr einen Pfahl durchs Herz.
2: Ja, ja, ja, das stimmt.
3: Und genau das war es, was Lefferts kuriert hat. Ein Pfahl und keine Gebete.
4: Wollen Sie damit etwa andeuten, dass meine Tochter ein
3: Vampir ist? Ja. Leidet nicht mein Mann genau dieselben Qualen, die Lefferts Nash litt?
4: Also ich...
3: Der Diakon hier weiß, dass es so ist. Auch wenn er das jetzt vielleicht nicht zugeben wird.
2: Wir sprechen hier über verbotene Dinge. Es mag ja sein, dass Ihr Mann sich von einer Toten verfolgt fühlt, aber welchen Beweis haben wir, dass es wirklich die Erscheinung des armen Mädchens ist?
3: Beweis? Wie viele Beweise brauchen Sie denn noch? Aura Brand hat ihm auf dem Jahrmarkt doch versprochen, dass sie wiederkehren wird. Mein Mann haben sie gehört und ich habe die beiden zusammen gesehen. Sind das nicht Beweise genug? Wenn Sie nicht dieser Meinung sind, dann bitte sehen Sie ihn sich doch an. Ist er noch nicht einmal 40 Jahre alt? Sieht er danach aus?
2: Nein. Sie haben recht.
5: Du siehst gut und gerne doppelt so alt aus, Saul.
6: Ja. Ich weiß, Oren.
3: Ein Pfahl in die Brust. Das ist das einzige Mittel, was hier helfen kann. So hat man es früher gemacht und damit stets Erfolg gehabt. Der Diakon weiß es.
2: Aber ich weiß auch, dass unsere Religion es verbietet, die Ruhe der Toten zu stören.
3: Ist es nicht auch gegen unsere Religion, tatenlos zuzusehen, wie jemand durch finstere Mächte so elend umkommt wie mein Mann hier? In der Bibel heißt es, du darfst einer Hexe nicht erlauben zu leben. Das steht im Buch Exodus. Ich fordere Sie alle auf. Handeln Sie danach. Machen Sie dem Wahnsinn ein Ende. Retten Sie das Leben meines Mannes. Er hat nicht mehr viel Zeit. Aura Brand ist bereits weit vorangeschritten mit ihrem Hexenwerk.
7: Orin Bothworth blickte von einem der Anwesenden zu dem anderen. Er war der Jüngste in der Runde und weit mehr mit der modernen Welt jenseits von Hemlock County in Kontakt gekommen als jeder andere von ihnen. Gleichwohl war auch er hier in der ländlichen Abgeschiedenheit aufgewachsen und kannte daher die verdüsternde Wirkung der strengen Winter auf die menschliche Psyche nur zu gut. Seit dem frühen Tod seiner Eltern führte er ihre Farm allein. Seine Schwester Loretta lebte mit ihm zusammen und versorgte, da er nicht verheiratet war, gewissenhaft den gemeinsamen Haushalt.
3: Du darfst einer Hexe nicht erlauben zu leben. Wahnsinn! Hexenwerk! Vampire! Hexenwerk! Einen Pfahl durch das Herz!
7: Mrs. Rutledges Worte rüttelten in Orins Seele plötzlich ein lange vergessen geglaubtes Erlebnis aus der Kindheit auf.
5: Zweimal im Jahr zog unsere Mutter, meine Schwester Loretta und mich besonders schön an und ging mit uns zu einem weit außerhalb liegenden Farmhaus an der Grenze zum Besitz von Sylvester Brand. Dort lebte Mutters unverheiratete Tante Cressy Dora Cheney, die, um es vorsichtig auszudrücken, geistig nicht ganz gesund war.
8: Ja, ja, ja.
5: Das hatte Mutter uns Kindern natürlich nicht gesagt. Für uns war die zartgliedrige, weißhaarige Dame mit den trüben Augen und dem leeren Blick nichts weiter als eine nette alte Tante.
9: Was bringst du mir denn da für zwei entzückende Schätze, Lucille?
10: Meine Kinder, Tante Cressy.
9: Na sowas. Na, komm mal her. Bist du der kleine Orin?
11: Ja, Tante Cressy.
9: Du siehst ja schon heute aus wie ein richtiger Kavalier.
11: Dankeschön.
9: Und die kleine Loretta? Nein, was für eine Augenweide.
12: Danke sehr.
9: Als ich in eurem Alter war, da war ich auch noch glücklich. Wie lange das her ist, der unbeschwerte Zauber der Jugend. Wie schnell er doch verfliegt. Warum muss alles Schöne nur so vergänglich sein? Wisst ihr es vielleicht?
5: Auf dem Rückweg von einem dieser merkwürdigen Besuche begannen Loretta und ich erstmals Fragen zu stellen.
12: Warum kommt Tante Cressy nie uns besuchen, Ma?
10: Oh, das geht nicht. Dazu ist sie viel zu krank, weißt du?
11: Aber sie liegt doch gar nicht im Bett.
10: Das stimmt. Tante Cressy Dora leidet auch nicht unter einer Krankheit, die einen dazu zwingt, das Bett zu hüten.
11: Was hat sie denn?
10: Sie ist oft traurig, wisst ihr.
12: Und deshalb muss sie immer in ihrem Haus bleiben und wird von der grässlichen Pflegerin betreut?
10: Genau. Tante Cressy will nicht, dass andere Leute traurig werden. Es geht ihr viel besser, wenn sie allein ist.
12: Hast du die Gitter an ihrem Fenster gesehen, Orin?
11: Ja, wie bei einem Kanarienvogel.
10: Mhm. Die Gitter sind leider nötig. Manchmal... Na, manchmal geht es ihr einfach nicht so gut.
12: Hm. Ob sie sich vielleicht freuen würde, wenn wir ihr das nächste Mal einen Kanarienvogel mitbringen?
11: Womöglich hat doch der sie ja etwas auf.
10: Das ist eine gute Idee von euch. Das sollten wir tun.
5: Und so trug ich voller Stolz, abwechselnd mit meiner Schwester, bei unserem nächsten Besuch in dem abgelegenen Haus, das sonst nie jemand außer der Pflegerin und uns betrat, einen Holzvogelkäfig mit einem Kanarienvogel darin.
11: Wie schön er singt, hört nur.
10: Ja, wirklich.
12: Sicher wird er Tante Cressy aufheitern.
11: Hoffentlich.
5: Aber dieser Tag war einer der schlechteren, was den bedenklichen geistigen Zustand betraf, in dem Tante Cressy Dora sich befand.
10: Tante Cressy? Ganz ruhig. Wir sind es nur. Ich habe auch Orin und Loretta mitgebracht. Du hast die beiden doch so in dein Herz geschlossen.
9: Orin?
11: Mhm.
9: Ja, natürlich. Und die kleine Loretta. Was habt ihr denn da?
12: Für dich.
9: Oh.
10: Sieh nur, Tante, der hübsche Kanarienvogel. Eine Idee der Kinder.
12: Wie aufgeregt er hin und her flattert. Ich glaube, er freut sich, dich kennenzulernen.
9: Ja? Meint ihr?
12: Mhm.
5: Das emotionslose, eingefallene, bleiche Gesicht der Greisin bekam einen Ausdruck, wie ich ihn noch nie zuvor gesehen hatte. Ihre von vielen kleinen roten Äderchen durchzogenen Augen begannen binnen Sekunden zu funkeln.
9: Ihr ist für mich?
12: Ja, für dich ganz allein, Tante Cressy. Freust du dich?
5: Ihre kalkweiße Hand, die nichts weiter als mit dünner, pergamentartiger Haut überzogene Knochen war, griff gierig nach dem Käfig. Sie stellte ihn sich mit einer langsamen und überlegten Bewegung auf den Schoß.
9: Und wie ich mich freue. Der hübsche kleine Piepmatz. Na, mein Kleiner. Hat man dich auch in ein vergittertes Gefängnis gesperrt wie mich? Erstaunlich, dass du noch Lust verspürst zu singen. Ich singe schon lange nicht mehr. Was für ein hübsches Geschenk für jemanden, der in einer Gitterzelle lebendig begraben ist.
10: Tante Tante, du verstehst das falsch. Wir...
13: Ach, ihr Teufel! Boshafte Teufel! Das seid ihr alle!
11: Was macht sie denn? Will sie etwa dem armen Vogel etwas zu Leide tun?
10: Seht nicht hin, Kinder. Augen zu.
13: So. Der piept nicht mehr.
11: Ma!
13: Da habt ihr ihn wieder, ihr Teufel. Er ist von seinen Qualen erlöst.
10: Komm, Kinder, schnell. Schnell. Fort von hier. Fort.
11: Warum hat sie das gemacht? Warum hat sie das nur gemacht? Der arme Vogel.
13: Und überlegt euch schon mal, wann es endlich soweit ist. Und ihr die Arme alle durch von ihren Qualen erlösen wollt.
10: Ihr dürft niemandem von diesem Vorfall erzählen, Kinder. Hört ihr? Wenn die Leute erfahren, dass Tante Cressy wahnsinnig ist, dann wird man sie abholen und in die Anstalt für Geisteskranke in Starkfield stecken. Diese Schmach würden euer Vater und ich nicht überleben. Versprecht, dass ihr nie, nie jemandem etwas davon erzählen werdet. Versprecht es.
11: Wir versprechen es.
5: Ich erzählte nie jemandem etwas von dem Vorfall. Aber seitdem verfolgt mich in meinen Träumen stets ein grinsendes altes Weib, das einen Kanarienvogel in seinen Knochenhänden zerquetscht und gierig sein Blut trinkt.
13: Arin, kleiner Arin, schau her, piep, piep, piep. Sieh her, Arin, was Tante Cressy macht.

0: Wo hört der Wahnsinn auf? Und wo fangen Besessenheit und Vampirismus an? Und hatten nicht all die älteren Leute vielleicht doch recht, die immer wieder an kalten Winterabenden am Kamin zum Schluss einer eigenartigen Geschichte wisperten: Es gibt solche Dinge, glaubt mir, es gibt sie.
1: Und noch etwas anderes kam ihm in den Sinn.
0: Hieß nicht die letzte Frau, die vor Jahrzehnten in North Ashmore auf dem Scheiterhaufen verbrannt worden war, Brand mit Nachnamen? Zweifellos zählte sie zu der Familie, der auch Sylvester Brand angehörte. In der Kindheit hörte ich meine Mutter sagen:
2: Sylvester Brand hätte nie seine Cousine heiraten dürfen. Das ist Blutschande und wird schlimme Folgen haben.
0: Die Erleichterung in der Gemeinde war groß, als dem Paar zwei gesunde Töchter geboren wurden. Aura und wenige Jahre später Vanessa, genannt Vanny. Mrs. Brand starb früh, aber ich habe nie etwas davon sagen hören, dass sie ihren Verstand verloren hätte. Seitdem ist Brand noch etwas eigenbrötlerischer und seltsamer. Der frühe Tod seiner Erstgeborenen machte es nicht besser. Man erzählt sich, dass er oft in der Abenddämmerung zum Friedhof von Cold Corners hinausspaziert und dann lange unbeweglich am Grab der Ehefrau und der Tochter steht. Man hat nie gesehen, dass er Blumen dabei gehabt hätte. Gleiches gilt für seine Tochter Vanny. Sie ist ohnehin viel zu wild und ichbezogen, um ein Gefühl der Trauer um die toten Familienmitglieder zu zeigen.
3: Es steht im Buch Exodus. Du darfst einer Hexe nicht erlauben zu leben. Hat denn keiner von euch Kerlen genug Mumm in den Knochen, um jetzt das einzig Richtige zu veranlassen?
4: Wie gesagt, das ist keine Frage von Mut, Mrs. Rutledge. Wir brauchen erst einen unumstößlichen Beweis, dass...
0: Genau.
5: Moment mal. Sie würden allen Ernstes in Erwägung ziehen, meinem toten Mädchen das anzutun, was diese Wahnsinnige da fordert?
4: Wenn Aura tatsächlich keine Ruhe findet, dann ist es vermutlich das Einzige, was uns übrig bleibt, Mr. Brand.
5: Und wie wollen Sie das gesichert feststellen?
0: Auf die gleiche Weise, wie Mrs. Rutledge sich Klarheit verschafft hat.
5: Wir sollen uns bei der Hütte auf die Lauer legen?
0: Ja.
4: Es muss wohl sein. Wenn das arme Mädchen dort tatsächlich erscheint... Ihr Kind, Mr. Brand, sollten Sie dann nicht der Erste sein, der sich wünscht, dass Ihr ewiger Friede zuteil wird? Wir alle wissen doch, dass es solche Fälle gibt und schon immer gegeben hat. Das kann niemand von uns leugnen. Mrs. Rutledge hat klug und umsichtig gehandelt. Womöglich eröffnet sich uns dadurch die Gelegenheit, das Ganze ohne großes Aufsehen zu erregen, unter uns zu regeln.
3: Sie können mir glauben, ich habe Sie wirklich gesehen, Mr. Brand.
5: Also schön. Wenn meine Tochter dich, wie du behauptest, das nächste Mal zur alten Hütte am Weiher lockt, dann wirst du nicht alleine dorthin gehen, Saul.
0: Das ist doch ein Wort.
4: Wann ruft sie dich gewöhnlich?
6: Wir treffen uns immer in der Dämmerung. Ich denke, morgen wird es wieder soweit sein.
5: Dann bin ich da. Aber jetzt werde ich endlich gehen.
3: Danke, Mr. Brand.
5: Ja, schon gut.
4: Ich denke, ich darf auch für dich sprechen, Orin.
0: Natürlich.
4: Wir werden morgen auch da sein.
6: Danke.
3: Vielen Dank.
1: Als Orin und der Diakon ebenfalls zu ihren Schlitten gingen, sprach keiner der beiden ein Wort. Der viele Schnee erstickte auch jedes andere Geräusch auf dem Hof. Sylvester Brand war bereits abfahrbereit.
5: Kann ich morgen am Weiher mit euch rechnen? Ich brauche Zeugen.
4: Wir werden da sein, Mr. Brand.
0: Ganz gewiss werden wir das.
5: Hey, ja! Hey! Lauf! Lauf!
0: Was denken Sie über die ganze Sache, Diakon?
4: Ehrlich gesagt weiß ich das noch nicht genau. Der Mann, ich meine Saul Rutledge, ist sehr krank. Irgendetwas setzt ihm heftig zu. Ich habe noch nie jemanden gesehen, der binnen so kurzer Zeit derartig gealtert wäre.
0: Er ist geradezu verwelkt.
4: Ja.
0: Scheint eine Art von Fieber zu sein. Haben Sie seine glasigen Augen gesehen?
4: Über die Art der Erkrankung werden wir wohl erst morgen bei Sonnenuntergang Klarheit haben, Orin.
0: Vermutlich haben Sie recht.
4: Verdammt!
0: Was ist?
4: Doch, mein Pferd, sieh nur hier. Es hat ein Hufeisen verloren.
0: Was für ein Pech.
4: Ob du mich vielleicht...
0: Natürlich. Ich fahre Sie gerne nach Hause. Springen Sie in meinen Schlitten.
4: Ja, danke. Das ist nett von dir. Ich sage nur schnell Andy Pond Bescheid, dass er mein Pferd in den Stall bringt.
0: Ist gut.

0: So, da bin ich. Es kann losgehen.
1: Hey, ja. Hey! Lauf! Lauf! Ich glaube, Sie sollten sich besser festhalten.
0: Ja, du hast recht. Oh. Oh.
1: Gut, dass es endlich aufgehört hat zu schneien.
0: Ja. Ach, was für ein schöner Sonnenuntergang, nicht?
1: Mhm. Eigentlich bin ich ganz froh, dass Ihr Pferd sein Hufeisen verloren hat.
0: So? Warum?
1: Dadurch führt mich der Nachhauseweg nun am Ufer von Lamers Weiher vorbei.
0: Oh, ich verstehe.
1: Sagen Sie nicht, dass Sie nicht auch neugierig wären, schon heute Abend den Platz der geheimen Treffen von Saul und Aura Brand in Augenschein zu nehmen.
0: Ja, also.
1: Machen wir dort einfach kurz Halt. Lauf! Lauf!
2: Es entspann sich keine Unterhaltung auf dem Weg. Jeder der beiden hing seinen eigenen Gedanken nach, als sie durch die Eiseskälte der Winterlandschaft fuhren.
1: Ist das die Hütte? Da drüben?
0: Ja, das ist sie. Ein verschrobener Einsiedler hat sie vor Jahrzehnten dort errichtet. Seit er starb, haben sporadisch immer wieder Landstreicher dort Unterschlupf gesucht.
1: Der Weiher sieht wunderschön aus. So gefroren und eingeschneit.
0: Stimmt.
1: Ja, sehen Sie. Der Abendstern zeigt sich schon am Firmament.
0: Ach, schön. Wie hell er leuchtet. Kein Wölkchen ist mehr am Himmel. Wer hätte das gedacht, was?
1: Es wird nicht mehr lange dauern, dann ist es dunkel. Oh, oh. Steh. Bleib stehen. So ist es brav. Guter Junge. Da wären wir, Diakon.
0: Dann wollen wir wohl auch aussteigen, nicht?
1: Ja, unbedingt. Ja. Nehmen Sie meine Hand.
0: Oh, danke. Wie nett von dir, Orin. Gerne. So. Geschafft. Danke.
1: Wie seltsam. Unzählige Male bin ich hier schon achtlos vorbeigefahren. Nicht im Traum hätte ich gedacht, dass dieser Ort ein düsteres Geheimnis birgt.
0: Tja, mancher Ort scheint erst recht harmlos und birgt dennoch...
1: Sehen Sie.
0: Guter Gott. Fußspuren.
1: Abdrücke kleiner, nackter Füße im frischen Schnee.
0: Nicht zu fassen. Ob dies die Tote hinterlassen hat?
1: Ich kann mir kaum vorstellen, dass eine lebende Frau bei diesen Temperaturen mit nackten Füßen so weit abseits der Stadt spazieren geht.
0: Ja.
1: Und dann noch um diese Uhrzeit.
0: Und womöglich stehen wir jetzt gerade vor dem Beweis, den wir sehen wollten.
1: Tja.
0: Was war das?
1: Kommen Sie. Hört sich an, als ob... Ja. Sylvester Brands Schlitten.
0: Die Straße, die am Weiher entlang führt, ist nicht gerade der nächste Weg für ihn nach Hause.
1: Ihn wird die Neugier hierher getrieben haben, genau wie uns.
0: Ob er auch die Fußspuren gesehen hat?
1: Das können wir ihn gleich fragen. Da, da vorne geht er.
0: Er scheint uns noch nicht bemerkt zu haben.
1: Brand!
3: Ich musste hierher kommen. Ich musste einfach...
0: Ah, schon gut, wir verstehen. Sie wollten den Ort selbst in Augenschein nehmen und dem...
3: Ja. Aber womöglich ist es wirklich besser, dass Sie dabei sind.
0: Ja.
3: Haben Sie sie gesehen?
1: Aura?
3: Nein. Diese Abdrücke kleiner nackter Füße.
1: Ja, haben wir.
0: Sie führen zur Hütte.
3: Gott, wenn es wahr ist... Ich weiß nicht, ob ich das ertragen könnte.
1: Wir müssen ja nicht...
3: Doch, wir müssen. Deshalb sind wir hierher gekommen. Ich und Sie beide auch.
1: Ja.
3: Es ist jetzt nicht der rechte Moment, feige den Schwanz einzuziehen. Kommen Sie.
0: Da sind sie wieder, die Fußabdrücke der Toten.
3: Fußabdrücke der Toten. Ich muss es jetzt wissen.
0: Was? Halt, halt. Bitte bleiben Sie stehen, Mr. Brent. Lassen Sie uns doch einen Moment innehalten. Sind Sie sich wirklich sicher, dass Sie das tun wollen?
3: Ich muss mir Klarheit verschaffen. Keine Nacht könnte ich mehr ruhig schlafen, wenn ich es nicht tun würde.
1: Aber es besteht doch auch die Möglichkeit, dass die Fußabdrücke eine natürliche Ursache haben. Sie müssen nicht zwangsläufig von Aura stammen.
0: Genau.
1: Natürlich denken wir, nach dem, was die Rutledges uns erzählt haben, nur in diese Richtung. Aber seien wir mal ehrlich. Warum sollten Geister oder Vampire Fußabdrücke hinterlassen?
0: Ja. Danke, Orin, für deinen Einwand. Wir sollten uns hüten, unsere Überlegungen nur in eine Richtung zu lenken.
3: Ich glaube, was ich sehe. Und ich schwöre Ihnen, kein menschliches Wesen, nicht einmal Aura, die zum Zeitpunkt ihres Todes so leicht wie eine Feder war, könnte so zarte Abdrücke im frischen Schnee hinterlassen. Ich will jetzt verdammt noch mal sehen, wer oder was in dieser gottverfluchten Hütte ist. Wenn Sie zu feige sind...
0: Nein, nein, wir lassen Sie jetzt bestimmt nicht im Stich.
1: Also, gehen wir weiter.
3: Ja.
0: Ach, vermutlich gibt es heute sowieso dort drin nichts zu sehen. Saul sagte ja, dass sie erst morgen wieder erscheinen würde.
3: Unfug! Es ist doch eindeutig kurz vor uns jemand hier hineingegangen.
0: Ja, aber...
3: Ruhig jetzt! Ich öffne die Tür.
4: Oh, eine Frau. Der Herr stehe uns bei.
3: Mein Kind? Aura? Eine weiße Gestalt. Da, im hintersten Winkel.
1: Verdammt, Diakon, halten Sie doch die Tür offen. Nach all dem blendenden Weiß da draußen kann man hier drin in der Dunkelheit jetzt kaum die eigene Hand erkennen.
0: Ja.
1: Es flimmert alles vor den Augen.
0: Ja.
3: Aura!
5: Oh, Brent, nicht!
0: Oh, gut.
1: Hier mit der Waffe. Sind Sie verrückt geworden?
3: Ruhe in Frieden, geliebtes Kind.
0: Als der Schuss aufblitzte, sah ich sie auch. Eine Frau in einem weißen Totenhemd, dunkelhaarig, blass. Es ist wahr, sie geht hier um.
3: Aura, mein armes Kind.
1: Und Sie schießen auf sie?
3: Sie soll ihren Frieden haben. Ich als ihr Vater kann nicht dulden, dass sie... Mein armes Kind. Sie soll sie nicht ausgraben.
0: Oh.
3: Und ihren zarten Körper schänden. Wenn es damit jetzt gut ist, dann habe ich mein Ziel erreicht.
1: Wir müssen ihn von hier wegbringen. Helfen Sie mir, Diakon. Er bricht uns sonst noch vollständig zusammen. Wir müssen ihn stützen.
0: Ja, doch.
1: Rasch zu seinem Schlitten. Sie fahren meinen zurück in die Stadt.
0: Gut, ja, gut.
1: Das alles ging wohl über seine Kräfte.
0: Armer Kerl.
2: Am nächsten Tag kam Orion Bothwurst zum Mittagessen schweißnass vom Holzhacken, womit er den ganzen Vormittag verbracht hatte. Sein fiebriges Aussehen beunruhigte seine Schwester Loretta.
6: Noch mehr Kartoffeln, Orin?
1: Was? Entschuldige.
6: Ob du noch mehr Kartoffeln möchtest?
1: Oh, nein, danke. Ich bin satt.
6: Was ist denn heute bloß los mit dir? Du scheinst gar nicht ganz bei dir zu sein.
1: Es ist wirklich alles in Ordnung. Ich hatte einen schweren Vormittag.
6: Hoffentlich brütest du nichts aus.
1: Keine Sorge. Ich werde bestimmt nicht krank.
6: Das geht manchmal schneller, als man denkt. Besonders in solch einem Winter.
1: Ja.
6: Du hast mir noch gar nicht erzählt, was Prudence Rutledge eigentlich gestern Nachmittag von dir wollte.
1: Doch, nichts Besonderes. Saul Rutledge geht es nicht sehr gut. Sie wollte daher einen Rat von mir, die nächste Aussaat betreffend.
6: Was hat er denn?
1: Tja, das weiß man noch nicht so genau. Sieht jedenfalls aus wie der Tod, der Arme. Blutarmut, schätze ich.
6: Wird er sterben?
1: Schon möglich. Wenn die Mittel zu seiner Rettung versagen, dürfte er nicht mehr viel Zeit haben.
6: Arme Prudence.
1: Sie schien sehr gefasst.
6: Es hätte mich auch gewundert, wenn du etwas anderes gesagt hättest. Das wäre nämlich das erste Mal, dass diese eiskalte Frau Gefühle zeigen würde. Hast du schon das Neueste von den Brands gehört?
1: Nein, was denn?
6: Vanessa Brand liegt mit einer schweren Lungenentzündung da nieder.
1: So plötzlich?
6: Ja, ich war auch überrascht. Gestern hörte man noch nichts davon und jetzt?
1: Ich habe Sylvester Brand doch gestern noch gesehen.
6: Und?
1: Er war mürrisch und wortkarg wie immer. Dass es Vanny schlecht geht, davon hat er nichts gesagt.
6: Seltsam. Ich hörte, dass der Diakon heute früh schon einen Hausbesuch gemacht hat. Mit Vannys Tod ist somit wohl ernsthaft zu rechnen. Das wird ihren Vater sicher umbringen. Dann ist er ganz alleine.
1: Vanny Brand. So plötzlich.
6: Du mochtest sie doch nie.
1: Ich habe sie ewig nicht gesehen. Damals war sie noch ein Kind. Es ging mir auf die Nerven, dass sie ständig zu streichen aufgelegt und Erwachsenen gegenüber so keck war.
6: Es war erstaunlich, wie ähnlich sie zuletzt ihrer Schwester sah.
1: Aura?
6: Ja. Fast hätte man meinen können, die beiden wären Zwillinge gewesen. Was hast du denn?
1: Ich muss sofort... erzähle ich dir später.
6: Ach, aber es gibt doch noch Nachtisch. Ich habe extra deinen Lieblingspudding gemacht, Orin.
1: Später.
6: Ach, es macht manchmal wirklich keinen Spaß für dich zu kochen, Bruderherz.
2: Aber weder Sylvester Brand noch der Diakon waren für Orin Bothworth in den nächsten Tagen zu sprechen, wie sehr er sich auch bemühte. Der Diener der Brands teilte Orin lediglich mit, dass Miss Vanessa gestorben sei und sein Herr daher niemanden empfangen würde. 3 Tage später war die Beerdigung. Es hatte in der Nacht zuvor endlich aufgehört zu schneien. Aus Mitgefühl für den schicksalsgebeutelten Vater versammelte sich beinahe die ganze Gemeinde auf dem Friedhof. Vanny Brands früher Tod wurde allgemein als große Tragödie empfunden. Man setzte sie neben der Mutter und der Schwester bei. Diakon Hibben hielt die Grabrede. Als sich die Menge nach der Zeremonie in alle Richtungen verstreut hatte, blieben nur Sylvester Brand, der Diakon, Orin Bothworth und Prudence Rutledge noch am offenen Grab stehen.
7: Der Herr hat es gegeben und der Herr hat es genommen.
8: Geheiligt sei der Name des Herrn. Amen.
6: Amen.
1: Ja, ist das wirklich so? Hat der Herr ihr Leben genommen?
7: Orin?
8: Was wollen Sie damit andeuten, Bosworth?
1: Ich möchte nur wissen, ob Vanny wirklich an einer Lungenentzündung starb.
7: Orin, nicht jetzt, nicht hier.
1: Ich muss sagen, Ihr plötzlicher Tod hat mich überrascht.
8: Schämen Sie sich!
7: Orin, wirklich, lass gut sein!
1: Wenn hier alles mit rechten Dingen zugegangen ist, dann will ich es gerne. Sollte Vanny jedoch eher an einem Schuss gestorben sein, dann...
8: Sie verdammter Hurensohn!
7: Mr. Brand, nicht! Nicht hier, bitte! Es ist ein geweihter Ort.
8: Wie kann er es wagen?
7: Schluss jetzt! Kein Wort mehr! Es ist nicht der rechte Ort und die rechte Zeit. Du solltest vergessen, was gewesen ist, und nie wieder davon sprechen. Wir alle sollten das tun.
8: Und wenn nicht, dann schwöre ich Ihnen das.
7: Lassen Sie es ebenfalls gut sein, Mr. Brand. Ich denke, er hat verstanden. Kommen Sie, ich bringe Sie nach Hause.
8: Welches Zuhause? Ich habe keines mehr. Es ist ein leeres Gebäude. Alle, die ich geliebt habe, sind tot.
7: Kommen Sie, Mrs. Rutledge.
9: Diakon.
7: Kommen Sie. Ich stütze Sie, Mr. Brand. Sie dürfen sich wirklich nicht immer so aufregen.
8: Alles tot. Tot.
1: Wie geht es Ihrem Mann?
9: Besser.
1: Das freut mich zu hören.
9: Er wird in Zukunft wieder ruhig schlafen können. Und Sie auch.
1: Sie sprechen von Aura?
9: Ja. Denn nun ist sie nicht mehr so allein. Da unten in der kalten Erde.
1: Hat man, als das Grab für Vanny ausgehoben wurde, den Leichnam ihrer Schwester denn der von Ihnen vorgeschlagenen Prozedur unterzogen?
9: Ich weiß es nicht. Will es auch nicht wissen. Für mich zählt nur, dass der Fluch offenbar nun von meinem Mann genommen wurde.
10: Und wenn nicht Aura es war, die ihn verhext hat, sondern vielmehr Vanny sich einen Spaß erlaubt hat, der sie in letzter Konsequenz das Leben gekostet hat? Aber was hat, wenn es so gewesen sein sollte, dann den schlechten Gesundheitszustand ihres Mannes bewirkt? Wie konnte sie ihn immer wieder zur Hütte locken?
9: Ich kann verstehen, dass Sie sich diese Fragen stellen, Mr. Bosworth. Aber ich weiß beim besten Willen keine Antworten darauf. Wir müssen uns, ob es uns gefällt oder nicht, damit abfinden, dass es auf manche noch so brennende Fragen womöglich nie Antworten geben wird. Es hörte sich gerade jedenfalls nicht so an, als ob der Diakon und Mr. Brand gewillt wären, Ihnen jemals darüber Auskunft zu geben. Belassen wir es doch einfach dabei.
10: Aber
9: Mr. Brand hat viel Leid ertragen müssen. Ersparen wir ihm weiteres, indem wir Stillschweigen bewahren über das, was sich zugetragen hat. So oder so.
10: Vielleicht haben Sie recht.
9: Kommen Sie. Gehen wir noch ein Stück zusammen.
10: Andy Pond hat Sie hergefahren?
9: Ja, mit dem Schlitten. Ich muss sagen, ich habe die Fahrt genossen. Als wir in die Hauptstraße einbogen, wurde mir erst bewusst, wie lange ich nicht mehr hier in Hemlock County gewesen bin. Das wird sich in Zukunft ändern. Das einsame Leben ist ungesund. Man wird Saul und mich wieder öfter hier sehen.
10: Eine gute Entscheidung.
9: Ja, ganz bestimmt. Ich werde jetzt in aller Ruhe noch ein paar Besuche machen. Und vielleicht sogar in Hiram Pringles Gemischtwarenladen eine hübsche Dose Seife.

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1: Ich bin Fenribe Sell-Freundlieb. Nach dem Drohnenvorfall am Leipziger Flughafen spricht Bundesinnenminister Dobrindt von einem hybriden Anschlagsszenario. Wer dahinter steckt, lasse sich aber noch nicht sagen. Es waren aber definitiv keine Amateure, so Dobrindt. Und weiter?
2: Drohnensichtungen, Drohnenbedrohungen, auch im hybriden Zusammenhang, das kennen wir aus der Vergangenheit, dass eine Drohne bewaffnet mit Sprengstoff sich hier auf einem Flughafengelände befindet. Das ist ein neues Bedrohungsszenario.
1: Die Drohne war in der Nähe eines ukrainischen Frachtflugzeugs entdeckt und dann unschädlich gemacht worden. In der Debatte um eine Rückkehr des Zivildienstes stellen Arbeiter-Samariter-Bund und Rotes Kreuz Forderungen. Es geht darum, dass sich der Dienst sowohl für Zivis als auch für die Organisationen lohnt. Mehr von Tim Britztrupp.
3: ASB-Chef Fleckenstein sagte den Funke-Zeitungen, der Zivildienst sollte mindestens 9, besser 12 Monate dauern, damit die jungen Leute auch was lernen und nicht nur ihre Zeit absitzen. Wichtig sei auch, dass der Bund den Großteil der Kosten übernehme. Nach der Sommerpause will die Bundeswehr